0: Weltmarktführer von morgen in Deutschland gegründet und groß werden, so Klingbeil. US-Präsident Trump hat sein Verteidigungsministerium angewiesen, die gemeinsamen Militärübungen mit Südkorea deutlich zurückzufahren. Trump erklärte zur Begründung, Südkorea habe sich geweigert, zur nuklearen Abrüstung des Iran beizutragen. Für diese Woche ist eigentlich eine groß angelegte Militärübung geplant. Trump nannte diese kostspielig. Außerdem sende sie ein völlig unangemessenes und feindseliges Signal an Nordkorea. Trump verwies dabei auf seine gute Beziehung zum nordkoreanischen Machthaber Kim Jong-un. Bei der Leichtathletik-EM in Paris ist das deutsche Team in der Nationenwertung auf Platz 3 gelandet. Am letzten Tag hatte es unter anderem noch 2 Goldmedaillen gegeben, im Marathon für Amanal Petros und über 3000 Meter Hindernis für Frederik Ruppert. Aus der ARD-Sportredaktion Jens-Jörg Rieck.
1: Das DLV-Team holt mit insgesamt 21 Medaillen fast doppelt so viele Podiumsplätze wie bei der letzten EM. Hinter Italien, die stärkste Nation des Kontinents bleiben, und hinter Großbritannien, die mit der vierfachen Goldmedaillengewinnerin Amy Hunt, eine der herausragenden Athletinnen in Birmingham, stellten, feiert die deutsche Mannschaft 6-mal Gold, 10-mal Silber und 5-mal Bronze.
0: Das Wetter für Deutschland. In der Nacht bewölkt, im Süden und Osten einige Schauer und lokal kräftige Gewitter. Die Tiefstwerte 19 bis 11 Grad. Tagsüber wechselhaft mit vielen Wolken und Schauern, zwischendurch trocken und etwas Sonnenschein, ganz im Süden öfter nass und örtlich kräftige Gewitter. Dazu maximal 20 bis 26 Grad. Die Zeit, es ist 2.03 Uhr.
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3: Landkreis Neunkirchen. Im Großraum Hirzweiler starke Rauchentwicklung durch einen Waldbrand. Meiden Sie das betroffene Gebiet. Anwohner werden gebeten, Fenster und Türen geschlossen zu halten. Landkreis Saarlouis. Auf der B405 zwischen Fraulautern und Saarwellingen halbseitige Sperrung an einer Baustelle bis Donnerstag. A1 Trier-Saarbrücken zwischen Eppelborn und Illingen. In beiden Richtungen Behinderungen wegen Bauarbeiten. Es ist jeweils nur eine Spur frei bis Ende Oktober. A6 Mannheim-Saarbrücken. In Höhe Grumbachtalbrücke in beiden Richtungen Behinderungen durch Brückenarbeiten. Bis Anfang 2028. A8 Pirmasens Richtung Saarlouis. Zwischen 2 Brücken, Ernstweiler und ein Ödbaustelle. Bis Anfang 2028. A8 Saarlouis-Pirmasens. Zwischen Mörschweiler und Friedrichsthal-Bildstock in beiden Richtungen Behinderungen an einer Baustelle. Bis voraussichtlich 30. September.
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5: 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So, da haben wir gleich ein PPPPP. Das ist das perfekt fantastisch polierte Popnacht-Package in dieser Woche. Auch wieder von mir persönlich am Wochenende. Poliert. Und wenn ihr es haben möchtet, 07221 2011 ist eine sympathische Ziffernfolge. Holt euch das Popnacht-Package, in wenigen Minuten spielen wir drum. 07221 2011.
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Sorry, eine Anmeldung an Falschfahrer auf der B6 im Verlauf A36 zwischen Bernburg-Saale und Aschersleben-West kommt ein Fahrzeug entgegen. Bitte äußerst rechts fahren, nicht überholen. Wir melden uns, wenn die Gefahr vorüber ist. Auf der B6 im Verlauf A36 zwischen Bernburg-Saale und Aschersleben-West ist ein Falschfahrer unterwegs. In beiden Richtungen bitte aufpassen.

0: Mesel, hier ist die Popnacht.
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0: Und dann rasen wir mal ein bisschen zurück. Was war denn so los an diesem 17.8. in der Musikgeschichte? Hallo, Yvonne.
2: Hallo.
0: Du bist in Düren zu Hause, ne? Wie war das Wochenende?
2: Bin ich.
0: Was hast du denn gemacht am Wochenende? Highlight?
2: Ich war im Reichsengelhorn-Museum in Mannheim.
0: Ah, ist da nicht so eine Ägypten-Ausstellung?
2: Genau.
0: Und was war dein Highlight bei der Ausstellung?
2: Mein Highlight war diese vielen Steintafeln und so diese Hieroglyphen drauf stand.
0: Okay, gab es so eine Mumie zu sehen?
2: Ja, eine. Da haben sie den Darm mit auch noch präpariert.
0: Ach so, der wurde noch präpariert. Der ist gerade erst gestorben.
2: Also ich weiß es nicht.
0: Aber
2: da habe ich nicht so viel Ahnung von, aber das war sehr interessant zu wissen.
0: Aber hat sich nicht bewegt mehr, die Mumie.
2: Nein.
0: Da bin ich ja beruhigt, ne? Muss ich keine Angst haben wie im Film. So, die zwei Fragen zum heutigen 17.8. Vor 44 Jahren, als du noch gar nicht auf der Welt warst, da ist die erste CD. Kompaktdisk, das sagt ihr aber was, hast du mal in der Hand gehabt, ne? Eine Kompaktdisk.
2: Das stimmt.
0: So, da ist die erste produziert worden in Deutschland, in Langenhagen bei Hannover. Und was war denn das für eine Musik? Von welcher Band ist da was produziert worden? Die erste offizielle Musik-CD auf diesem Planeten. War die A von ABBA oder B von den Beatles oder C Coldplay? A wie ABBA, B wie Beatles, C wie Coldplay. Was glaubst du?
2: ABBA.
0: ABBA ist richtig. Und dann ist es aber auch schon 39 Jahre her. Da hat ein Film Premiere gehabt. Da nenne ich dir drei Titel aus der Filmmusik. Hungry Eyes, She's Like the Wind und The Time of My Life. I have the time of my life. Aus welchem Film?
2: Hungry Eyes.
0: Ich sage mal, welcher Film? A. Dirty Harry, B. Dirty Diana oder C. Dirty Dancing?
2: Dirty Dancing.
0: Ach so, hast du das mal locker gelöst. Dann kriegst du jetzt was Schönes geschickt. Wickel es ein in irgendein Papierchen, dass es aussieht wie eine Mumie, was du zugestellt bekommst, ne?
2: Ich stelle es in eine Vitrine.
0: Das machst du.
2: Da werde ich ewig dran denken.
0: Das wollte ich für dich hoffen. Und ich schicke dir liebe Grüße und das Paket. Bis bald. Ciao.
2: Bis bald.

in der Popner. Billy Joel hat gerade Frankie sich ausgesucht. I Go to Extremes, der war auf dem Billy Joel Konzert mal im Madison Square Garden in New York und will genau das lauter hören.

I go to extremes. Es ist 2.25 Uhr. Vorsicht. Auf der A4 Köln in Richtung Aachen. Da sind Menschen auf der Fahrbahn in der Einfahrt Frechen Nord. Und ein Unfall ist passiert auf der A7 Würzburg Richtung Ulm zwischen Bad Windsheim und Rothenburg. Ob der Tauber, die Unfallstelle ist noch nicht abgesichert. Habt ihr noch was gesehen, das nicht auf die Straße gehört? Dann können wir andere warnen hier unter uns in unserem Therapiekreis. Unter 07221 2011. Dieser Hit ist neu von Sarah Connor. Sarah Connor Skinner.

0: Easy.
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0: 2.31 Uhr.
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5: Heute Vormittag ziehen bei dichten Wolken von Mosel und Hochwald kommend einige Schauer durch. Anschließend bleibt es größtenteils trocken und den restlichen Tag über wechseln sich sonnige Abschnitte mit stark bewölkten Phasen ab. Die Höchstwerte reichen von 23 bis 26 Grad. Der nordwestliche Wind ist dazu schwach bis mäßig unterwegs und bringt frische Böen. An den Folgetagen geht es wolkig und insgesamt wechselhaft weiter.
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6: Landkreis Neunkirchen. Im Großraum Hirzweiler starke Rauchentwicklung durch einen Waldbrand. Meiden Sie das betroffene Gebiet. Anwohner werden gebeten, Fenster und Türen geschlossen zu halten. Landkreis Saarlouis. Auf der B405 zwischen Fraulautern und Saarwellingen halbseitige Sperrung an einer Baustelle bis Donnerstag. A1 Trier-Saarbrücken zwischen Eppelborn und Illingen. In beiden Richtungen Behinderungen wegen Bauarbeiten. Es ist jeweils nur eine Spur frei. Bis Ende Oktober. A6 Mannheim-Saarbrücken. In Höhe Grumbachtalbrücke in beiden Richtungen Behinderungen durch Brückenarbeiten. Bis Anfang 2028. A8 Pirmasens Richtung Saarlouis. Zwischen 2 Brücken, Ernstweiler und ein Ödbaustelle. Bis Anfang 2028. A8 Saarlouis-Pirmasens. Zwischen Mörschweiler und Friedrichsthal-Billstock in beiden Richtungen Behinderungen an einer Baustelle. Bis voraussichtlich 30. September. A8 Luxemburg Richtung Saarlouis. Die Einfahrt Perl-Borg ist wegen einer Baustelle gesperrt. Bis voraussichtlich 11. September. Landkreis Neunkirchen. Die B41 ist in Höhe Ottweiler zwischen Gliesstraße und Martin-Luther-Straße wegen einer Baustelle gesperrt. Bis 19. September.
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0: Und die am meisten unterschätzte Höchsttemperatur Richtenberg in Mecklenburg-Vorpommern werden heute 20 Grad. Hier ist die Popnacht. Ich bin Ben Sträuble.

Hal Anderson und Ghost, es ist 2.39 Uhr, da piept im Positiven und Entwarnung auf der B6 im Verlauf der A36. Da ist kein Falschfahrer mehr unterwegs zwischen Bernburg an der Saale und Aschersleben West. Ach ja, was habt ihr wohl am Wochenende gemacht? Vielleicht war ja auch der ein oder andere in einem Musical. Davon gibt es ja noch eine ganze Menge in Deutschland. Und Atze Schröder, Comedian, geht nicht selbst gerne in Musicals, aber er beobachtet Menschen, die in Musicals waren, beispielsweise, vor allen Dingen in seinem Fall, der Comedy in wenigen Minuten. Und das wird dann auch ganz witzig werden, wenn er das so beschreibt. Ich hoffe es mal. Falls er als Profi-Comedian das nicht so gut hinbekommt, dann bekommt ihr natürlich Geld zurück, wenn es nichts zu lachen gibt. In 3 Minuten bei Atze Schröder. Aber erstmal Temper City und Self-Aware.

0: Tempo City und Self-Aware und jetzt Atze Schröder und seine Erfahrungen mit Musical-Besuchern.
1: Das ist immer so schön, ne? wenn so Pärchen ins Musical gehen. Musical-Karten werden zu 100% von Frauen gekauft. Plus, minus, null. Und Frauen bereiten sich auf so ein Wochenende auch vor. Ne? Die gehen nochmal zum Friseur, kaufen vielleicht nochmal ein, zwei Blusen. Ne? Und dann Mutti hat alles geplant, die checkt dann auch ein im Savoy. Fatih steht so dahinter in seinem Hemd vom Vortag. Aber freut sich. Er ist gern dabei. So, und dann checken die ein, dann gehen die ins Musical und so gegen 11 kommen die wieder an die Savoy-Bar und dann hauen die sich eine Stunde rein, was geht. Dann wird Mutti oben im Zimmer noch mal eine halbe Stunde in Mehl gewendet und dann... Das war ein schöner Musical-Abend, dann freuen sie. So, und folgende Geschichte ist am nächsten Tag wirklich passiert. Sie ist verbrieft. Ich schwöre euch, dass es wahr ist. Ich habe Zeugen dafür. Dieses gerade von mir beschriebene Pärchen sitzt im Frühstücksraum vom Savoy. Mutti hinten in der Ecke ihre zweite Bluse an. Fatih stand am Buffet. Du hast gesehen, der hat Hunger. Der hätte das am liebsten alles gegessen da vom Buffet. Aber wenn du so lange in der Partnerschaft bist, dann entscheidest du das nicht mehr alleine. Nicht ohne Freigabe von Längli. Hä? Von ganz oben. So, und so war ich hier stehe, er steht da mit dem Teller in der Hand und ruft durch den ganzen Frühstücksraum, Mutti, mag ich Gouda?
2: Ey, das ist doch...

0: Ilmenau in Thüringen, da ist Kai gerade in seinem Hotel und freut sich über Besuch. Endlich kommt da mal jemand vorbei, ansonsten bin ich ja sein einziger Ansprechpartner nachts als Nachtportier. Ne? Da ist dann irgendwann mal Feierabend, Schicht im Schacht und dann ist man dann ganz alleine. Guten Morgen, Kai.
1: Genau, guten und Morgen, grüß dich, mein Bruder.
0: Wer ist denn gekommen gerade?
1: Ah, unser Wäscheauto kommt und holt die Hotelwäsche und bringt die Frische.
0: Das so, dann legt man sich ja manchmal rein, da kannst du dich wie so eine Mumie verkleiden. Wir hatten es doch heute so schon von einer Mumie, wenn du zugehört hättest, ne? Aber hast ja nicht.
1: Echt? Nee, das habe ich verpasst. Ist
0: gar nicht schlimm. Und der Wäschemann ist so ein Bekannter von dir, mit dem du dann so ein bisschen rumklönst an der Bar?
1: Ja, das ist mein Bester. Warte mal, ich schieb den jetzt mal hier die Tür auf.
0: Ja, schön,
1: weißt du, wer dran ist?
0: Wenn man mal dabei ist. So.
1: Sag mal Hallo zum Ben. Sag mal Hallo zu Ben.
2: Ja, der Benny ist dran.
0: Hallo, ja, Benny. Der behandelt mich wie ein Hund, der Kai.

0: hallo, komm, da bin ich, da ist er, komm, dann krieg ich auch Wäsche von dir. Was ist das denn? Ist das gut riechende Bettwäsche wahrscheinlich, ne?
1: Auf jeden Fall.
0: Wird die eigentlich parfümiert, die Bettwäsche, oder ist das nur Waschmittel in Anführungszeichen?
1: Nochmal bitte.
0: Ob sie Bettwäsche parfümiert wird, das wollte ich wissen, ob du da irgendwas drauf
1: sprühst. Nur die Bettwäsche für Kai wird parfümiert, die normale nicht, aber für den Kai machen wir das selbstverständlich als Sonderleistung.
0: Was ist er für ein Dufttyp, was mag er denn?
1: Lavendel.
0: Windel.
2: Das wusste ich gar nicht, dass ich Lavendel mag, aber jetzt weiß ich, warum ich immer so gut schlafe in der Nachtschicht.
0: Ich hab Windel verstanden, nicht Lavendel.
2: Nein, Lavendel, nicht Windel. Ja, ja. Windelgeruch ist nicht so schön.
0: Dann würde ich sagen, dann macht euch mal eine schöne Nacht noch, ihr zwei. Ne? Ich spiele dein Lieblingshit, mein lieber Kai, hast du ja doch 14 Mal geschrieben, dann kriegst du jetzt auch dein Michael Schulte. Bis bald, ciao, ciao.
2: Auf alle Fälle, danke. Vielen Dank.

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1: Um 3 Uhr mit Christine Beitsch. Immer mehr Migranten und abgelehnte Asylbewerber verlassen offenbar freiwillig Deutschland. Die Funke-Zeitungen berichten, in den ersten 6 Monaten des Jahres seien fast 9.300 Menschen im Rahmen von Programmen des Bundes zurück in ihre Heimat gereist. Aus der Nachrichtenredaktion Ulrike Ufer.
2: Im ersten Halbjahr 2025 verließen demnach etwa 7.300 Menschen Deutschland freiwillig, also fast 2.000 weniger. Laut Bundesinnenministerium haben die Behörden zwischen Januar und Ende Juni fast 19.000 Personen abgeschoben. Einen Teil mit Zwang durch die Polizei, einen anderen Teil mit Anreizen und Förderung. Die Zeitungen berufen sich auf das Bundesamt für Migration und Flüchtlinge. Mit einem speziellen Programm finanziert der Bund die freiwillige Rückkehr in Herkunftsländer oder Drittstaaten.
1: Wegen des Waldbrandes an der deutsch-belgischen Grenze ist ein Teil des Eifelortes Monschau evakuiert worden. Es handelt sich dabei um eine Vorsichtsmaßnahme, teilte die Stadt mit. Betroffen sind 2 Straßenzüge in Kalter Herberg. Im Iran drohen den Menschen bald Haftstrafen, wenn sie Pressevertretern ausländischer Medien Interviews geben. Das hat das iranische Parlament beschlossen. Iranische Medien berichten, Gespräche mit ausländischen Medien müssten vorab angemeldet werden. Bei Missachtung droht eine Haftstrafe von bis zu 6 Jahren, in bestimmten Fällen von bis zu 30 Jahren. Der aktuelle Ebola-Ausbruch in der Demokratischen Republik Kongo ist der tödlichste in der Geschichte des Landes. Das Nationale Gesundheitsinstitut teilte mit, bisher seien über 2.300 Menschen an dem Virus gestorben und damit mehr als bei vergangenen Epidemien. Bei der Schwimm-EM in Paris hat das deutsche Team insgesamt 14 Medaillen geholt. 2 der letzten gingen zum Abschluss der Wettkämpfe mit Silber über 400 Meter Freistil an Isabel Gose und Bronze in derselben Disziplin an Maja Werner. Werner schwamm dabei ihre persönliche Bestzeit und war überrascht von ihrer eigenen Leistung.
3: Ich hatte keine einfache Saison, viel verletzungsgeplagt, viel Ausfall. Habe nach der Quali dann noch mal 2 Wochen Pause machen müssen, weil es gesundheitlich nicht anders ging. Und jetzt so schnell wieder zurückzukommen und auch die Bestzeiten zu schlagen, ist wirklich toll. Und das hätte, glaube ich, ich nicht gedacht und meine Trainer nicht gedacht. Und ich glaube, da haben wir jetzt noch mal gute Arbeit die letzten Monate geleistet.
1: Außerdem holte Lukas Mertens am letzten Wettkampftag EM Bronze über 400 Meter Freistil. Das Wetter für Deutschland. In der Nacht bewölkt, im Süden und Osten einige Schauer und lokal kräftige Gewitter. Die Tiefstwerte 19 bis 11 Grad. Tagsüber wechselhaft mit vielen Wolken und Schauern, zwischendurch trocken und etwas Sonnenschein. Ganz im Süden öfter nass und örtlich kräftige Gewitter, später von Westen und Nordwesten her trocken. Dazu maximal 20 bis 26 Grad. Die Zeit 3.03 Uhr.
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5: Landkreis Neunkirchen. Im Großraum Hirzweiler starke Rauchentwicklung durch einen Waldbrand. Meiden Sie das betroffene Gebiet. Anwohner werden gebeten, Fenster und Türen geschlossen zu halten. Landkreis Saarlouis. Auf der B405 zwischen Fraulautern und Saarwellingen halbseitige Sperrung an einer Baustelle bis Donnerstag. A6 Mannheim-Saarbrücken. In Höhe Grumbachtalbrücke in beiden Richtungen Behinderungen durch Brückenarbeiten. Bis Anfang 2028. A8, Pirmasens Richtung Saarlouis, zwischen 2 Brücken, Ernstweiler und ein Ödbaustelle, bis Anfang 2028. A8, Saarlouis-Pirmasens, zwischen Mörschweiler und Friedrichsthal-Bildstock, in beiden Richtungen Behinderungen an einer Baustelle, bis voraussichtlich 30. September. A8, Luxemburg Richtung Saarlouis, die Einfahrt Perl-Borg ist wegen einer Baustelle gesperrt, bis voraussichtlich 11. September. Landkreis Neunkirchen, die B41 ist in Höhe Ottweiler zwischen Bliesstraße und Martin-Luther-Straße wegen einer Baustelle gesperrt bis 19. September.
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6: 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Da war ein Film, der heute Geburtstag feiert, der sehr witzig ist, kultisch und witzig. Und da kommt ihr gleich drauf, wenn ihr einen Song hört, der sich im Leierkasten versteckt. Also ich gehe davon aus, dass ihr darauf kommt. Und dann verdient ihr euch ein Popnacht-Package. 7 Minuten ist es noch bis dahin.
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2: Eine so kleine Aufgabe. Ich glaube, die löst ihr ganz locker. Welcher Film hat heute Geburtstag? Ein kultischer Film, der lustig ist. Und hier hört ihr einen Song, Leierkasten, der doch darauf hinweist, welcher Titel das sein könnte und welcher Film.

Sorry an allen Meldungen. Falschfahrer auf der A52 Mönchengladbach-Düsseldorf im Kreuz Karst. Kommt ein Fahrzeug entgegen, ein Falschfahrer, bitte äußerst rechts fahren. Nicht überholen. Auf der A52 Mönchengladbach-Düsseldorf im Kreuz Karst ist ein Falschfahrer unterwegs. In beiden Richtungen bitte aufpassen.

Fortune Byrne und Katy Perrys neue Hit in der Popnacht. Es ist 3.17 Uhr. Vorsicht auf der A6 Heilbronn in Richtung Nürnberg. Da steht ein defektes Fahrzeug zwischen Heilbronn-Eckersulm und Kreuz-Weinsberg. Hier ist die Popnacht und gleich nach diesem kultischen Song lösen wir das Rätsel auf.

0: Lemon Tree, der muss auch mal wieder gegossen werden.
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0: Ich suche einen Film, der heute Geburtstag feiert. Welcher Film ist denn das? Hier ist ein bekannter Titel daraus. Aha, Kerstin aus Bakum, guten Morgen.
2: Hallo, guten Morgen.
0: Du hattest aber als Erste eine Idee. Und welche Idee war es?
2: Meine Idee ist, always look on the bright side of life, aus dem Film Das Leben des Brian von Monty Python.
0: Ah.

0: macht immer noch Spaß, ne?
1: Ja, ist ein cooles Lied, immer noch.
0: Oh, und der Film ist sogar mal nach, wie alt ist der denn heute geworden? Denn 47 Jahre ist es her, da ist er uraufgeführt worden. Wahnsinn, Monty Python. Leben ist Brian. So, dein Mann, der ist heute nicht da, das heißt, du hast sturmfrei, weil der geht natürlich nebenan, Fechter, auf den Stoppelmarkt, ne?
1: Richtig.
0: Ah ja, das ist doch ein Riesending, Stoppelmarkt. Wie viele Menschen kommen da hin? Ich glaube, 800.000 oder?
1: Genau, seit letzten Donnerstag läuft das, ja. Bis Dienstag mit Viehauktion heute und da kommen 800.000 Menschen hin.
0: Ah, dein Ding ist das nicht?
1: Nein, mein Ding ist es nicht, okay. aber jedem sein Ding und ich glaube, viele haben da Spaß.
0: Und wenn der dann nach Hause fällt, dann sagst du, dann rufe ich mal nachts irgendjemand anderen an, ne? wenn der vom Stoppelmarkt gut angedrückt nach Hause kommt. Du, ihr habt jetzt in den letzten ein, zwei Jahren euer Haus mit den 27 Zimmern komplett renoviert. Und was ist denn jetzt dein Lieblingsraum geworden dabei?
1: Also als Frau müsste ich jetzt wahrscheinlich sagen, das Bad.
0: Na, musst du nicht sagen.
1: Aber tatsächlich, ich find Schlafzimmer und Wohnzimmer besonders gelungen und draußen die Terrasse und der Garten, das ist auch besonders schön.
0: Also dein Mann hat auch einen kleinen Spielplatz im Keller unten und den Rest.
1: Er hat draußen.
0: Dann draußen, das ist auch gut. Draußen oder Keller, da gehören die Männer hin. Hast du
1: genau,
0: gut,
1: da sind richtig, sie gut aufgehoben.
0: Sehr gut geplant. Dann wünsche ich dir jetzt eine gute Nacht. Und genieß die Freizeit, während dein Mann auf dem Stoppelmarkt ist und ich schicke dir was zu. Bis bald. Ciao, ciao.

0: Welcome Wild, es ist 3.31 Uhr.
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2: Heute Vormittag ziehen bei dichten Wolken von Mosel und Hochwald kommend einige Schauer durch. Anschließend bleibt es größtenteils trocken und den restlichen Tag über wechseln sich sonnige Abschnitte mit stark bewölkten Phasen ab. Die Höchstwerte reichen von 23 bis 26 Grad. Der nordwestliche Wind ist dazu schwach bis mäßig unterwegs und bringt frische Böen. An den Folgetagen geht es wolkig und insgesamt wechselhaft weiter. Vor allem am Mittwoch wird es häufiger nass bei Höchsttemperaturen von noch 22 bis 24 Grad.
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3: Landkreis Neunkirchen. Im Großraum Hirzweiler starke Rauchentwicklung durch einen Waldbrand. Meiden Sie das betroffene Gebiet. Anwohner werden gebeten, Fenster und Türen geschlossen zu halten. Landkreis Saarlouis. Auf der B405 zwischen Fraulautern und Saarwellingen halbseitige Sperrung an einer Baustelle bis Donnerstag. A1 Trier-Saarbrücken zwischen Eppelborn und Illingen. In beiden Richtungen Behinderungen wegen Bauarbeiten. Es ist jeweils nur eine Spur frei bis Ende Oktober. A6 Mannheim-Saarbrücken. In Höhe Grumbachtalbrücke in beiden Richtungen Behinderungen durch Brückenarbeiten. Bis Anfang 2028. A8 Pirmasens Richtung Saarlouis. Zwischen Zweibrücken, Ernstweiler und ein Ödbaustelle. Bis Anfang 2028. A8 Saarlouis-Pirmasens. Zwischen Mörschweiler und Friedrichsthal-Bildstock in beiden Richtungen Behinderungen an einer Baustelle. Bis voraussichtlich 30. September.
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0: Und die am meisten unterschätzte Höchsttemperatur in Deutschland, in Liebstadt, in Sachsen. Da bekommen wir heute 22 Grad. Hier ist die Popnacht. Ich bin Ben Streubel. Tschüss.

0: Ik hoor dat Fever Dream. Hier is die Popnacht. Die Waldbrände beschäftigen uns natürlich seit Nächten und Tagen. Schon seit Freitag brennt der Wald im Hohen Venn, einem Naturschutzgebiet in Belgien. Fast 3000 Hektar sind da schon zerstört und das Feuer ist nicht mehr weit weg von der deutschen Grenze. Und deshalb wurden gestern Abend auch Teile von Kaltherberg, einem Stadtteil von Monschau in der Eifel, evakuiert. Julia Buchmeier aus dem Popnacht-Team. Wie brenzlig im wahrsten Sinne ist denn da die Lage?
1: Ja, also Evakuierung klingt ja immer erstmal dramatisch, aber der stellvertretende Bürgermeister von Monschau hat gesagt, das alles sei erstmal nur vorsorglich zum Schutz der Bevölkerung passiert. Betroffen waren knapp 30 Menschen in dem Fall, hat auch alles super geklappt. Nötig war das alles einmal, weil je nach Windrichtung die Rauchbelastung sehr stark werden könnte und natürlich auch, weil das Feuer bei Westwind auch noch mal näher kommen könnte. Für weitere Evakuierungen gäbe es aber bislang noch keine Anhaltspunkte, hat der Bürgermeister noch gesagt.
0: Der Wind ist ja einer der Punkte, der den Einsatzkräften gerade Probleme macht. Was macht denn den Brand ansonsten noch schwer beherrschbar?
1: Ja, das ist einmal die Lage. Das Hohe Venn ist ja eine Hochebene. In der Region gibt es einfach wenig Zufahrtsstraßen, die da überhaupt reinführen. Es ist generell nicht so einfach zu erreichen und dazu noch ein Torfmoor. Also wenn es dort brennt, ist das oft unterirdisch und gar nicht so einfach zu sehen. An einer Stelle raucht und kokelt es vielleicht, aber der Brandherd kann dann auch ganz woanders liegen. Ein Sprecher der Feuerwehr Ost-Limburg, die da auch im Einsatz ist, hat gesagt, man sei dem Feuer in so einer Region einfach immer einen Schritt hinterher. Das Löschen ist hier einfach ziemlich aufwendig und auch langwierig.
0: Also an dieser Stelle auch mal ein ganz großes Dankeschön an alle Einsatzkräfte bei den vielen Waldbränden aktuell. Und wie die Lage ist, das könnt ihr auch immer nachlesen auf tagesschau.de.

3.43 Uhr ist es, eine Gefahrenmeldung, ein Falschfahrer auf der A6 Nürnberg-Heilbronn. Zwischen Ilshofen, Wolpertshausen und Kupferzell kommt ein Fahrzeug entgegen, ein Falschfahrer. Bitte äußerst rechts fahren, nicht überholen. Wir melden es, wenn die Gefahr vorüber ist. Auf der A6 Nürnberg-Heilbronn zwischen Ilshofen, Wolpertshausen und Kupferzell ist ein Falschfahrer unterwegs. In beiden Richtungen bitte aufpassen.

Golden, hier ist die Popnacht. Dieser Song ist ja schon ganz nett gewesen für Nadine aus Braunschweig, aber sie braucht noch einen anderen Motivationshit. Nadine ist unterwegs mit der ganzen Family aus dem Spanien-Urlaub nach Hause. Sie waren in Lloret de Mar. Da bin ich auch mal gewesen in meinem Leben. Das war, glaube ich, mein erster Urlaub in Spanien, Lloret de Mar. Mit, waren es 10 Jahren oder mit 12 war ich im Bus. Ich weiß es nicht mehr. Auf jeden Fall habe ich den Buskörper bekommen seitdem. So diese Hohlsitze, wo man dann aussteigt nach 26 Stunden. 20 Stunden davon habe ich den Eindruck gehabt, hat man nur Orte abgefahren, um Menschen zuzuladen. Dann kommt man irgendwann an. Und dann ist man bei einer Woche Lloret de Mar, ist man drei Tage davon auf jeden Fall schon mal im Bett, weil man nicht mehr aufstehen kann. Also Nadine hat aber einen tollen Urlaub gehabt, ist auf dem Rückweg, haben aber immer noch 6 Stunden vor sich und benötigen dazu einen Song, weil sonst gibt der Fahrer auf. So, den motivieren wir jetzt mal ein bisschen mit seinem Lieblingshit hier. Von Aerosmith. Dude looks like a lady. Dude looks like a lady. Hier ist die Pop nach der Montag. Dude.

0: Steven Tyler, machst du nie was falsch mit um diese Zeit hier. Um 3.54 Uhr ist Pierre aus Brandenburg unterwegs auf der A8 in Richtung München. Guten Morgen, Pierre.
1: Guten Morgen.
0: Du hast was gesehen, was da nicht so in Ordnung ist, ne? Lass mal hören. Wo klemmt's?
1: Auf der A8 Richtung München, auf der linken Spur, kurz vor Ulm, Abschnitt 131,5, liegen Reifenteile oder ein Rad und auf der Standspur steht ein defektes Fahrzeug.
0: Also A8 Stuttgart Richtung München, das ist kurz vor Ulm, der Kilometer 131,5, hast du drauf geguckt, genau. Gut, hast du ein schönes Wochenende gehabt?
1: Ja.
0: Gut, wo bist du denn? Was machst du denn in München? Was darfst du denn da machen?
1: Ich bin auf dem Weg nach München zur Brauerei.
0: Oh gut, Brauerei ist eine gute Sache, ne? Dann komm da gut an und ich spiele deinen Lieblingssong, weil du bist Mitarbeiter der Minute, ja? Bis bald.
1: Tschüss.

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1: Um 4 Uhr mit Christine Beit. Das Feuer im belgischen Naturschutzgebiet Hohes Venn ist weiter in Richtung des Eifelortes Monschau vorgerückt. Ein Feuerwehrsprecher sagte, die Flammen stünden etwa 300 Meter entfernt von den Häusern, die am späten Abend evakuiert worden waren. Davon betroffen sind zwei Straßenzüge in Kalter Herberg. Aus Monschau Sabine Rick.
2: Direkt nach der Evakuierungsmeldung gingen Polizei und Feuerwehr von Tür zu Tür. Die Bewohner der Straßenzüge können in einer benachbarten Schule unterkommen. Die Feuerwehr in der Region ist in ständiger Bereitschaft und wässert aktuell die Waldgebiete auf deutscher Seite, damit sich der Brand im Hohen Venn nicht weiter ausdehnen kann. Im Pendelverkehr bringen Tanklastzüge Löschwasser zu dem Waldgebiet. Ob noch weitere Bewohner aus Monschau oder Umgebung ihre Häuser und Wohnungen verlassen müssen, ist derzeit noch nicht abzuschätzen.
1: Die Zahl der Migranten und abgelehnten Asylbewerber, die Deutschland freiwillig verlassen haben, ist deutlich gestiegen. Das berichten die Funke-Medien unter Berufung auf das Bundesamt für Migration und Flüchtlinge. Demnach sind fast 9.300 Menschen in den ersten 6 Monaten des Jahres im Rahmen von Programmen des Bundes zurück in ihre Heimatländer gereist. Im ersten Halbjahr 2025 waren es 2.000 weniger. Die USA und Südkorea haben mit einer groß angelegten gemeinsamen Militärübung begonnen. Das hat das Verteidigungsministerium in Seoul bestätigt. Die Militärübung dient offiziell der Vorbereitung auf eine möglicherweise notwendige Verteidigung gegen Nordkorea. Zuvor hatte US-Präsident Trump angekündigt, solche Militärübungen deutlich zurückzufahren. Er erklärte, Südkorea habe sich geweigert, zur nuklearen Abrüstung des Iran beizutragen. Außerdem sende die Übung ein, so wörtlich, völlig unangemessenes und feindseliges Signal an Nordkorea. Am letzten Tag der Leichtathletik-EM in Birmingham haben die deutschen Sportlerinnen und Sportler noch mehrere Medaillen gewonnen. Unter anderem sicherte sich Julia Ulbricht Silber im Speerwerfen. Es war das erste große Finale der 25-Jährigen. Ihr Motto? Niemals aufgeben, so Ulbricht.
3: Ich habe jetzt so lange gekämpft und wurde dafür nicht belohnt und bin so lange dran geblieben. Ich war echt schon oft am Überlegen, ob ich es aufgebe und aufhöre. Aber ich verfolge weiter meinen Traum und ich möchte gerne zu Olympia und dafür arbeite ich weiter.
1: Insgesamt gewann das deutsche Team bei der EM 21 Medaillen, fast doppelt so viele wie bei der letzten EM. Das Wetter für Deutschland. Die Tiefstwerte liegen am Morgen zwischen 19 und 11 Grad. Tagsüber wechselhaft mit vielen Wolken und Schauern, zwischendurch trocken und etwas Sonnenschein. Ganz im Süden öfter nass und örtlich kräftige Gewitter. Dazu maximal 20 bis 26 Grad. Die Zeit, es ist 4.03 Uhr.
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5: Landkreis Neunkirchen. Im Großraum Hirzweiler starke Rauchentwicklung durch einen Waldbrand. Meiden Sie das betroffene Gebiet. Anwohner werden gebeten, Fenster und Türen geschlossen zu halten. A6 Kaiserslautern Richtung Saarbrücken. Zwischen Dreieck Kaiserslautern und Kaiserslautern West. 4 Kilometer stockender Verkehr. Landkreis Saarlouis. Auf der B405 zwischen Fraulautern und Saarwellingen halbseitige Sperrung an einer Baustelle bis Donnerstag. A1 Trier-Saarbrücken zwischen Eppelborn und Illingen. In beiden Richtungen Behinderungen wegen Bauarbeiten. Es ist jeweils nur eine Spur frei, bis Ende Oktober. A6 Mannheim-Saarbrücken. In Höhe Grumbachtalbrücke in beiden Richtungen Behinderungen durch Brückenarbeiten. Bis Anfang 2028. A8 Pirmasens Richtung Saarlouis. Zwischen Zweibrücken, Ernstweiler und ein Ödbaustelle. Bis Anfang 2028. A8 Saarlouis-Pirmasens zwischen Mörschweiler und Friedrichsthal-Bilstock in beiden Richtungen Behinderungen an einer Baustelle. Bis voraussichtlich 30. September.
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7: Mit Ben Sträuble. Ich hoffe mal, ihr seid bis jetzt schon mal kurz reingerutscht in diese neue Woche. Ist ja schon 4 Stunden und 4 Minuten jung. Und das heißt, ich habe ja noch was hier unten liegen, neben meinem linken Schuh. Ein Popnacht-Package, das letzte. Das nehme ich aber nicht wieder mit nach Hause. Also, das dürft ihr euch gleich holen. Wir spielen in 7 Minuten drum.
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Coldplay und Lost. Ich mag ja diese Kirchenorgel. Ne? Wollte früher auch immer Pianist oder eben Organist werden. Vor allen Dingen eben, weil eben in der Kirche so eine schöne Orgel mit so Orgelpfeifen stand bei uns im Westerwald. Und da gab es den Gefangenenchor, der hat dazu geträllert. Da wollte ich nicht dabei sein, weil ich das so ein bisschen jämmerlich empfand, was da so rauskam. Aber eben diese Orgel spielen, das hat was Majestätisches. Ja? Und wie dann auch der Organist mit den Füßen dann über diese Pedale drüber gefegt ist. Das war doch also sehr beeindruckend für mich als Kind. Hat aber nicht gereicht, kann aber noch kommen, weil zweiter Bildungsweg steht noch bevor. Heute vor 28 Jahren, da hat jemand eben nicht locker gelassen. Der hat immer an seiner Karriere weitergearbeitet, vor allen Dingen musikalisch, und bekam dafür einen Stern auf dem Hollywood Walk of Fame. Und damit ist die Frage jetzt entstanden, wer ist denn das? Ihr hört ihn jetzt rückwärts spielen. Ja, ja. Wer könnte denn das sein, der heute vor 28 Jahren einen Stern bekommen hat auf dem Hollywood Walk of Fame für seine Musik, sein Lebenswerk? Vermute mal, der spielt ganz gut Gitarre, ne? Klingt doch rückwärts auch nicht schlechter als vorwärts. Aber wer ist es? 07221 2011 für ein Popnacht-Package.

0: 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Ja, wer hat denn da heute
1: Geburtstag und hat einen Stern auf dem Hollywood Boulevard bekommen? Dem Walk of Fame. Und hier ist er mit einem Song, den wir rückwärts hören. Dila aus Wachtberg bei Bonn, die kam sofort drauf. Guten Morgen, Dila, lass hören. Wer ist es?
2: Carlos Santana.
1: Ja, so ist es. Unverkennbar, rückwärts wie vorwärts. Und da bekommst du ein Popnacht-Package. Das letzte, das ich am Wochenende poliert habe, das bekommst du schön verpackt mit einem Schleifchen zu dir nach Hause geschickt. War denn das Wochenende für dich erfolgreich?
2: Das war sehr interessant. Ich war auf einem Fest in Bonn, das Subkultur war. Und das war sehr interessant, das zu erleben. Im ja. Kult 41.
1: Und du
2: das war ein Erlebnis.
1: Du, ja. du schreibst selbst Bücher.
2: Ich schreibe selbst Bücher, ja.
1: Ja. Und was ist so das für dich wichtigste Buch gewesen, das du geschrieben hast bisher im Leben?
2: Die Kulisse Deutschland, Teil 1. Und es kommt die Kulisse Deutschland, Teil 2.
1: Und da geht es dann sozialkritisch, politikkritisch, alles kritisch.
2: Es geht um den Sozialabbau. Das erste Buch ist 2008 geschrieben und es wurde gesagt, ich würde ungerecht mit unserem Sozialstaat umgehen.
1: Ja.
2: Naja, man kann jetzt im Rückblick vielleicht sagen, ich wäre der Zeit voraus gewesen. Leider,
1: ja,
2: sieht es ja sehr düster aus.
1: 2008 wurde auch schon ordentlich abgebaut. Und da schreibst du, wo kann man das dann kaufen? Ist es ein Selbstverlag oder ist das irgendwo wirklich dann auch gebucht noch von einem großen Verlag und wird irgendwo in Buchhandlungen sein?
2: Danke für die Frage. Also das erste war über Books on Demand und den habe ich dank kostenlosen Werbung mitten in der Nacht.
1: Nein, ich bin da völlig entspannt. Wenn jemand was Tolles macht, dann soll er ja auch dafür erwähnt werden. Also ich habe damit kein Problem. Wir sind ja ein kleiner Therapiekreis, weißt du. Und dann wünsche ich dir auf jeden Fall weiter tolle kreative Gedanken und schreib was Ordentliches. Ich schicke dir einen Preis zu. Ja?
2: Da musst du mich aber nochmal anrufen, nach meiner Adresse fragen.
1: Nee, du bleibst einfach dran. Warum soll ich dich nochmal anrufen? Wenn ich dich nochmal anrufe, bin ich aufdringlich. Was glaubst du? Da begebe ich mich in große Gefahr. Das würde ich niemals tun. Du bleibst schön dran.
2: Ein bisschen was gemeinsam.
1: Ein schönes Lied spiele ich für dich jetzt von den Giant Rooks und schreibe mir alles förmlich auf. Ja? Bis bald.
2: Ganz, ciao, ciao.

0: Pass auf, You Give Me Your Love, es ist 4.30 Uhr.
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2: Heute Vormittag ziehen bei dichten Wolken von Mosel und Hochwald kommend einige Schauer durch. Anschließend bleibt es größtenteils trocken und den restlichen Tag über wechseln sich sonnige Abschnitte mit stark bewölkten Phasen ab. Die Höchstwerte reichen von 23 bis 26 Grad. Der nordwestliche Wind ist dazu schwach bis mäßig unterwegs und bringt frische Böen. An den Folgetagen geht es wolkig und insgesamt wechselhaft weiter.
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3: Landkreis Neunkirchen. Im Großraum Hirzweiler starke Rauchentwicklung durch einen Waldbrand. Meiden Sie das betroffene Gebiet. Anwohner werden gebeten, Fenster und Türen geschlossen zu halten. A1 Trier Richtung Saarbrücken. Die Ausfahrt Tholey ist wegen eines Schwertransports gesperrt. Die A6 Kaiserslautern Richtung Saarbrücken. Ist in Höhe Kaiserslautern West wegen Bergungsarbeiten gesperrt, dadurch Stau. Landkreis Saarlouis. Auf der B405 zwischen Fraulautern und Saarwellingen halbseitige Sperrung an einer Baustelle bis Donnerstag. A1 Trier-Saarbrücken zwischen Eppelborn und Illingen. In beiden Richtungen Behinderungen wegen Bauarbeiten. Es ist jeweils nur eine Spur frei bis Ende Oktober. A6 Mannheim-Saarbrücken. In Höhe Grumbachtalbrücke in beiden Richtungen Behinderungen durch Brückenarbeiten bis Anfang 2028.
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0: Und die am meisten unterschätzte Höchsttemperatur heute unter Hainbrunn im Südhessische. Da werden es 25 Grad. Hier ist die Popnacht. Ich bin Ben Sträubel.
4: Na,

0: Das kann uns keiner nehmen. Hier ist die Popnacht und Gunnar ist auch wach. Da bin ich schon mal beruhigt, auch für alle anderen, die mit dem Bus 721 fahren von Walldorf nach Heidelberg. Guten Morgen, Gunnar.
1: Guten Morgen.
0: Bist fit? Schönes Wochenende gehabt? Wach?
1: Alles. Jawohl.
0: Perfekt, das freut mich. Da muss man ja auch mal kontrollieren. Du fährst diese wunderschöne Buslinie, Mann von Walldorf. Ich glaube, Drehscheibe ist das da, ne? Dieser Parkplatz.
1: Richtig, oder die Anfangshaltestelle, ja.
0: Drehscheibe. Bist du schon da jetzt? Weil 5 Uhr und wann geht das los?
1: Ja, 5.10 Uhr ab Haltestelle. Ich bin jetzt noch im Bus. Ich mache noch die Abfahrtskontrolle und so weiter. Ja. Alles in Ordnung ist technisch.
0: Ja, dann läufst
1: und
0: du
1: dann geht's los.
0: Ja. Dann läufst du in den Bus rum, trittst mal gegen die Reifen. Guck's mal.
1: Ja, so ja. In der Richtung, genau. Ja,
0: wie das beim Flugzeug auch gemacht wird. Ne? Ja. Ich mich immer gewundert, wenn die gegen die Reifen treten. Warum tritt man gegen die Reifen eigentlich?
1: Um zu sehen, ob genug Luft drin ist. Weil wir haben Doppelreifen, also Zwillingsreifen. Da kann sein, dass der innere oder der äußere wenig Luft hat. Das merkt man dann.
0: Aber das sieht man doch, wenn er auf der Felge liegt, dann hat er keine Luft. Also so habe ich das immer gedacht.
1: Ja, wenn der zweite genug Luft hat, dann sieht man es nicht.
0: Ach so, deswegen schön gegentreten. Das ist in Ordnung. Das
1: genau.
0: Hat schon mal einen wunden Zeh, wenn man in den Bus einsteigt. Und ansonsten, so Durchsagen darfst du keine machen auf der 721-Linie. Ne? Mit so einem Schwanenhalsmikrofon, dass du mal hallo...
1: Wir haben tatsächlich so ein Mikrofon, aber das machen wir dann nur, wenn irgendwelche Haltestellen ausfallen oder Umleitungen sind und die Fahrgäste nicht Bescheid wissen.
0: Sonst hätten wir ein Gewinnspiel machen können, weißt du, wenn wer irgendwie eine Frage beantwortet oder so, dann würde ich dann einen Preis ausloten in Zusammenarbeit mit und so.
1: Das hätte man früher machen können, heute ist das nicht mehr
0: schade,
1: ganz so möglich.
0: Schade, wenn du irgendwann mal die Möglichkeit, wenn du aufsteigst und darfst, hast eine Befugnis, das Schwanenhalsmikrofon wieder zu benutzen, dann sagst du mir sofort Bescheid und dann machen wir ein Spielchen damit. Ja?
1: Okay, mach mal.
0: Powered by Popnacht. So, also dann wünsche ich dir jetzt eine gute Restfahrt zu deiner Haltestelle, wenn es gleich losgeht.
1: Dankeschön.
0: Ab Drehscheibe ist eigentlich eine schöne Strecke, ne, nach Heidelberg.
1: Ja, ist eine schöne Strecke, das stimmt. Ich fahre sie gerne.
0: Fährst du immer hin und her? Wie viele Jahrzehnte machst du das schon?
1: Seit 10 Jahren ungefähr.
0: Ja, siehst du, dann sind wir ja doch schon vorher mal zusammengekommen und haben nur nicht miteinander gesprochen. Das gibt's ja im Leben.
1: Wahrscheinlich.
0: Ja? Also, ich spiele deinen Lieblingssong. Bis bald. Ciao, Gunnar.
1: Ich danke dir. Bis

0: Es ist jetzt 4.43 Uhr, da piept's nochmal für die B307 in beiden Richtungen. Aufpassen, Vorderes Gmund zwischen Kreuz und Reißenbichelweg. Da laufen mehrere Pferde, die sind irgendwo abgehauen. Pferde auf der B307, Vorderes Gmund, ihr passt da ein bisschen auf.
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1: Yeah, Miles Smith, dieser Hit hier ist neu. DJ Goja, Jason Derulo und die Sängerin Melody mit Michiko. Ist no problema para mi. Hier ist die Popnacht.

Michiko. Habt ihr noch was für die letzte Amtshandlung? Ein bisschen bin ich ja noch da. Dann freue ich mich drauf auf eure WhatsApp. Oder vielleicht, wenn Leben im Raum ist, geht das auch unter dieser Ziffernfolge als Hallo sagen am Telefon. 07221 2011. Wer eine Idee hat für die letzte Amtshandlung, 07221 2011.

0: Get a My Love Picture, this, das ist jetzt langsam das Ende dieser Show. Das heißt, ich habe die Schuhe angezogen, Notausstaste abgeklemmt, Antennenleistung hochgefahren, eine volle Suppe. Lichtstimmung auf OP, damit die nachfolgenden Kolleginnen und Kollegen ein bisschen schlechter haben. Da haben wir noch eine letzte Amtshandlung für Paola und Janine aus Oldenburg. Die sind seit gestern unterwegs vom Comer See zurück nach Hause nach Oldenburg. Würden gerne einen Song hören, den ich jetzt auch noch ein bisschen lauter spiele. Von R.E.M. Und was macht die KI?
1: Nach Haus. Nach Haus.
0: Ach, da komme ich mit. Das war die Popnacht. Mein Name ist Ben.

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1: Um 5 Uhr mit Christine Beidt. Immer mehr Migranten und abgelehnte Asylbewerber verlassen offenbar freiwillig Deutschland. Die Funke-Zeitungen berichten, in den ersten 6 Monaten des Jahres seien fast 9.300 Menschen im Rahmen von Programmen des Bundes zurück in ihre Heimat gereist. Aus der Nachrichtenredaktion Ulrike Ufer.
2: Im ersten Halbjahr 2025 verließen demnach etwa 7.300 Menschen Deutschland freiwillig, also fast 2.000 weniger. Laut Bundesinnenministerium haben die Behörden zwischen Januar und Ende Juni fast 19.000 Personen abgeschoben. Einen Teil mit Zwang durch die Polizei, einen anderen Teil mit Anreizen und Förderung. Die Zeitungen berufen sich auf das Bundesamt für Migration und Flüchtlinge. Mit einem speziellen Programm finanziert der Bund die freiwillige Rückkehr in Herkunftsländer oder Drittstaaten.
1: Finanzminister Klingbeil will die steuerlichen Bedingungen von Start-ups verbessern. Das hat der SPD-Politiker dem Redaktionsnetzwerk Deutschland gesagt. Demnach will die Bundesregierung dafür sorgen, dass mehr privates Kapital in junge, innovative Unternehmen fließt. Ziel sei, dass die Weltmarktführer von morgen in Deutschland gegründet und groß werden. Das Feuer im belgischen Naturschutzgebiet Hohes Venn hat sich weiter in Richtung des Eifelortes Monschau ausgebreitet. Ein Feuerwehrsprecher sagte, die Flammen stünden etwa 300 Meter entfernt von den Häusern, die am späten Abend evakuiert wurden. Die Einsatzkräfte hoffen, die Gebäude retten zu können. Man habe die Wiesen zwischen Flammen und Häusern komplett mit Wasser getränkt. Bei der Leichtathletik-EM in Paris ist das deutsche Team in der Nationenwertung auf Platz 3 gelandet. Am letzten Tag hatte es unter anderem noch 2 Goldmedaillen gegeben im Marathon für Amanal Petros und über 3000 Meter Hindernis für Frederik Robert. Aus der Sportredaktion Jens-Jörg Rieck.
3: Das DLV-Team holt mit insgesamt 21 Medaillen fast doppelt so viele Podiumsplätze wie bei der letzten EM. Hinter Italien, die stärkste Nation des Kontinents bleiben, und hinter Großbritannien, die mit der vierfachen Goldmedaillengewinnerin Amy Hunt eine der herausragenden Athletinnen in Birmingham stellten, feiert die deutsche Mannschaft 6-mal Gold, 10-mal Silber und 5-mal Bronze.
1: Auch die deutschen Schwimmer sind bei der EM in Paris am Abend noch erfolgreich gewesen. Über 400 Meter Freistil gab es bei den Frauen, Silber für Isabel Gose und Bronze für Maja Werner. Lukas Mertens holte sich bei den Männern ebenfalls Bronze. Das waren die Nachrichten mit Christine Beidt.
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5: Es soll heute endlich mal ein bisschen Regen geben. Das brauchen wir auch ganz dringend wegen der ganzen Waldbrände und dem Ganzen. Wir sind im Saarland ja mittlerweile davon auch betroffen. Rund um Illingen hat es gestern einen Waldbrand gegeben und der ist mittlerweile unter Kontrolle. Heute Temperaturen nur noch 23 bis 26 Grad und jetzt schon am Vormittag sollen hier und da ein paar Regenschauer durchziehen. Bitte mehr.
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5: Um 3:05 gehen wir zuerst mal auf die A1 Trier Richtung Saarbrücken. Da ist ein Schwertransport unterwegs und deswegen ist in Richtung Saarbrücken momentan zwischen Hasborn und Tholey gesperrt. Dann haben wir es gerade noch in den Nachrichten nochmal gehört, und im Wetter im Großraum Hürzweiler. Starke Rauchentwicklung nach wie vor durch den Waldbrand. Bitte das Gebiet, wenn es geht, meiden. Wer dort wohnt, Fenster und Türen immer noch geschlossen halten. Ansonsten sagt die Polizei, irgendwann heute Blitzer auf der A6 zwischen Dreieck Saarbrücken und St. Ingbert West, auf der B51 zwischen Saarhölzbach und Merzig und in Völklingen. 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
5: Guten Morgen, wir starten in eine neue Woche rein zusammen mit Musik von Olivia Rodrigo, Drop Dead.
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0: Aufstehen mit Milo in der SR1 Morning Show. Hallo, fein, dass ihr dabei seid. Es ist Montagmorgen, das Wochenende ist rum. 5.13 Uhr. Mhm. Das ist die Wahrheit. Mark Forster kommt gleich mit einem Lied. Außerdem Wham mit Wake Me Up Before You Go Go.
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2: Zum Thema Kindererziehung und Betreuung wissen Omas und Opas zum Glück alles viel besser. Und das sagen sie oft und gerne den Eltern ihrer Enkel, also ihren eigenen Kindern.
3: Wir hingen früher nicht immer nur am Handy, hier mit ChatGPT. Wir haben euch auch nicht immer nur in Watte gepackt. Da gab's klare Regeln früher.
2: Sie selbst halten sich aber an keine einzige Regel. Besuch bei Großeltern ist wie Freizeitparkbesuch. Alle Fahrgeschäfte gratis, Kind darf alles. Auch gerne mit den Fettfingern an die Scheiben patschen und 15 Kugeln Schokoeis essen.
3: Ja, das hat er sich halt so gewünscht.
2: Ja, der einjährige Enkel. Nur wenn die kleinen verwöhnten Zwerge dann richtig müde sind und Bauchweh haben, dann sind die Großeltern wieder nicht zuständig und ganz streng zu den Eltern.
3: Ja, jetzt kümmer dich halt mal um dein armes Kind.
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Mark Forster, ein Lied um 5.20 Uhr in der SR1 Morning Show. Erstmal alles der Reihe nach. Vorsicht, A623 Saarbrücken Richtung Friedrichsthal. Da hat es einen Wildunfall gegeben und da liegt zwischen Duttweiler und Sulzbach ein toter Fuchs auf der Straße. Rest in peace. Wettermäßig heute, es wird Regen geben heute Vormittag, das ist gut. Es brauchen wir 23 bis 27 Grad sind möglich heute. Also nicht mehr so heiß, wie es in den ganzen letzten Tagen, in der ganzen letzten Woche war. Aktuell temperaturtechnisch 18 Grad in Berus, in Nennig 16, in Sötern 15, in Fremersdorf 17 Grad und in Riegelsberg auch 17 Grad.

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3: Guten Morgen, es ist 5:30 und das sind die Themen, die heute wichtig sind. Zwischen den Illinger Ortsteilen Wustweiler, Hirzweiler und Fittichweiler ist am Sonntag ein großes Feuer ausgebrochen. Betroffen sind laut Polizei 14 Hektar Wald und Wiesen. Sobald es hell wird, können sich die Einsatzkräfte ein Bild von der Lage machen. Währenddessen rückt das Feuer im belgischen Naturschutzgebiet Hohes Venn auf die erste Wohnbebauung auf deutschem Gebiet vor. Deshalb mussten Menschen in der Stadt Monschau in NRW in der Nacht ihre Häuser verlassen. Die Gewerkschaft Deutscher Lokomotivführer, GDL, hat für heute Morgen 7 Uhr einen weiteren Streik bei den Saarbahnzügen angekündigt. Wann der Streik beendet wird, ist noch nicht bekannt. Und zum Abschluss der Leichtathletik-EM hat der 3000 Meter Hindernisläufer Frederik Ruppert am Abend Gold geholt. Karl Bebendorf wurde Dritter. Im Speerwurf hat Julia Ulbricht Silber gewonnen. Und die Mixstaffel über 4x100 Meter ist Zweiter geworden ebenfalls. Nachrichten gibt's auch auf sr1.de und im Radio zum Hören um 6 Uhr wieder.
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3: Das wird heute ein bisschen erfrischend im Vergleich zu den letzten Tagen. Also nichts mit 30, 33, 35 Grad. Heute Regenschauer möglich ab heute Vormittag bei 23 bis 27 Grad.
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3: 5.31 Uhr haben wir jetzt. Vorsicht auf der A623 Saarbrücken Richtung Friedrichsthal. Da gab es einen Wildunfall. Ein toter Fuchs liegt da zwischen Duttweiler und Sulzbach auf der Straße. Dann ist die A1 Trier Richtung Saarbrücken, in Richtung Saarbrücken auch nur, gesperrt zwischen Hasborn und Tholey. Da läuft ein Schwertransport. Die Polizei ist da und regelt den Verkehr. Und dann im Großraum Hirzweiler, ihr habt es gerade in den News bei uns gehört, da starke Rauchentwicklung noch durch den Waldbrand. Bitte das Gebiet, wenn möglich, meiden und wer da wohnt, am besten Fenster und Türen geschlossen halten. Heute sagt die Polizei, irgendwann im Laufe des Tages Blitzer auf der A6 zwischen dem Dreieck Saarbrücken und St. Ingbert West, auf der B51 zwischen Saarhölzbach und Merzig und in Völklingen. 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
3: Oh, das um Wochenende sich montags morgens rauszukrümeln, ist nicht die leichteste Disziplin. Da sollte es eigentlich auch eine Goldmedaille für geben, oder? Eine für jeden von euch, der jetzt schon wach ist um 5.32 Uhr. Guten Morgen.

Floorfiller aus den 2000ern morgens mal im Bad ausprobiert. Mal gucken, ob es auch klappt und der Floor im Bad gleich auch voll mit Leuten ist. Kommt gut rein in euren Montag mit eurer SR1 Morning Show. Family Affair, Mary J. Blige.

0: Moin, willkommen in der SR1 Morning Show. Ein Thema hat gestern das Saarland beschäftigt, nämlich der Waldbrand zwischen Wusweiler, Hirzweiler und Hüttichweiler. 14 Hektar, also ungefähr 20 Fußballfelder von der Fläche her, haben da in Flammen gestanden, Wald und Wiesen. Ein Feuerwehrmann ist verletzt worden, ein Bauernhof mit 30 Pferden musste evakuiert werden. Gegen 7:45 kam dann die Entwarnung, dass das Feuer soweit unter Kontrolle ist, sodass dann nur noch einzelne Glutnester, einige Glutnester gelöscht werden mussten. Wir werden uns heute Morgen auch nochmal ein Bild von der Lage machen. Das hat gestern auch Thorsten Lang, der Innenstaatssekretär, gemacht. Der war vor Ort und hat sich umgeschaut.
1: Eine hohe Professionalität war da zu beobachten von unseren Feuerwehren, von unseren gesamten Blaulichtorganisationen, vom THW, vom DRK, von allen, die da mitgeholfen haben. Und ganz besonders beeindruckend auch eine hohe Hilfsbereitschaft, gerade von ganz vielen Landwirten, die tatsächlich Wasser gebracht haben, die mit Tankfahrzeugen gekommen sind. Das war eine ganz große Leistung, was man da beobachten konnte. Und das hat auch wirklich sehr, sehr viel geholfen, in diesem unwegsamen Gelände auch das Feuer unter Kontrolle zu kriegen.
0: Ja, das Saarland hält zusammen.

Nina Carpenter, Espresso in der SR1 Morning Show. Guten Morgen euch. Schön, dass ihr da seid. Alles fit, nah. 6:10 ist es. Und die gute Nachricht erstmal, es soll heute Regen geben. Ja? Das kann man echt ganz gut gebrauchen, gerade im Saarland. Trockene Böden, Waldbrand hier, Waldbrand da. Und dann heute auch mal nur 23 bis 27 Grad. Ja? Regen vor allem gegen Vormittag, der zieht dann wohl gegen Mittag wieder ab und dann wieder Schauer heute Abend möglich. So sieht's heute aus. Endlich mal. Lotte lässt auch die Musik an. Es ist ja schließlich auch die beste Musik für Saarland in der SR1 Morning Show.

Moin, heute eure SR1 Morning Show ist hier. Moment, Robby. Ein paar Sekunden noch. Erstmal, first things first. Vor Robbie Williams gehen wir um 5:05 mal auf die L105 zwischen Blies-Dahlheim und Breitfurt. Da ist ein Auto liegen geblieben. So, und jetzt, Robbie Williams, kommt dein Part.

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2: Feuerwehr noch bei Hirzweiler Waldbrand im Einsatz. Weitere EM-Medaillen für deutsche Leichtathleten. Das Wetter im Saarland: bis zu Mittag Regen möglich, bis 27 Grad. 6 Uhr. Der große Waldbrand bei Ehlingen ist noch nicht gelöscht, aber unter Kontrolle. Die Feuerwehr ist immer noch vor Ort. Nach Angaben der Polizei sind zwischen den Ortsteilen Wustweiler, Hirzweiler und Hüttichweiler 14 Hektar Wald und Wiesen betroffen. Der Hof, der gestern evakuiert werden musste, sei nicht beschädigt. Sobald es hell wird, wollen sich die Einsatzkräfte ein neues Bild von der Lage machen. Wegen des Waldbrands im belgischen Naturschutzgebiet Hohes Venn sind Teile der nordrhein-westfälischen Stadt Monschau geräumt worden. Wie die Behörden mitteilten, wurden 30 Bewohner an der deutsch-belgischen Grenze in Sicherheit gebracht. Zunächst wegen der hohen Rauchbelastung. Inzwischen ist das Feuer nach Angaben der Einsatzkräfte aber bis etwa auf 300 Meter an die Wohnhäuser herangerückt. Arndt Lorenz für SR Info.
3: Obwohl das Feuer so nah an den Häusern steht, hoffen die Rettungskräfte nach eigenen Angaben, die etwa 17 Gebäude noch retten zu können. Vorsorglich werden Wiesen und Böschungen deshalb mit Wasser getränkt. Traktoren und Lkw mit großen Tanks bringen das Wasser dahin. Auch große transportable Tanks für Löschfahrzeuge werden gefüllt mit Wasser aus der in der Nähe liegenden Perlebach-Talsperre.
2: Inzwischen hat sich die Lage offenbar stabilisiert. Deutlich mehr Migranten und abgelehnte Asylbewerber verlassen offenbar freiwillig Deutschland. Das melden die Zeitungen der Funke Mediengruppe und berufen sich dabei auf das Bundesamt für Migration und Flüchtlinge. Demnach reisten im ersten Halbjahr knapp 9.300 Menschen im Rahmen von Rückkehrprogrammen des Bundes zurück in ihre Heimatländer. Ein Jahr davor waren es im gleichen Zeitraum gut 2.000 Menschen weniger gewesen. Das Bundesamt übernimmt etwa Flugkosten für die Ausreise und zahlt jedem Erwachsenen 1.000 Euro. Das gilt inzwischen auch für Menschen aus Syrien. Die Lokführergewerkschaft GDL hat für heute wieder zum Streik bei der Saarbahn aufgerufen. Er soll um 7 Uhr beginnen. Wann der Streik endet, ist noch offen. Die Saarbahn bietet Ersatzbusse an. Die Fahrpläne stehen auf ihrer Website. Am Wochenende hatte die GDL ihre Streikaufrufe kurzfristig zurückgenommen. Am letzten Tag der Leichtathletik-EM in Birmingham haben die deutschen Sportler noch mehrere Medaillen gewonnen. Den Auftakt hatte Amanal Petros gemacht. Er wurde Europameister im Marathon. Ebenfalls Gold gab es für Frederik Ruppert im 3000 Meter Hindernislauf. Für SR Info Martin Roschitz.
4: Karl Bebendorf rollte das Feld von hinten auf und erkämpfte sich den nicht mehr für möglich gehaltenen dritten Platz. Großer Erfolg auch für die deutsche 4x100 Meter Mixed-Staffel. Schlussläuferin Gina Lückenkämper sicherte Team Germany die Silbermedaille und musste auf der Zielgeraden nur die britische Topläuferin Amy Hunt ziehen lassen. Für eine Sensation sorgte Speerwerferin Julia Ulbricht. Bei ihrem ersten großen internationalen Wettkampf übertraf die Rostockerin alle Erwartungen und schleuderte ihr Wurfgerät bei schwierigen Windbedingungen auf 61,53 Meter. Jetzt darf sie sich Vize-Europameisterin nennen.
2: In der Nationenwertung liegt Deutschland mit 21 Medaillen auf Platz 3. Und auch am letzten Tag der Schwimmeuropameisterschaften in Paris gab es weitere Medaillen für Deutschland. Silber für Isabel Gose über 400 Meter Freistil sowie Bronze für ihre Teamkollegin Maja Werner. Lukas Mertens holte ebenfalls Bronze über 400 Meter Freistil. Und das waren die Nachrichten mit Carina Davis. 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
6: Ja, das wird heute recht angenehm, nicht mehr so knallig heiß, wie es die ganzen letzten Tage war. Temperaturmäßig landen wir zwischen 23 und 27 Grad und es kann vor allem heute Vormittag und am Abend auch Regenschauer geben.
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6: Moin um 6:04. Vorsicht auf der L174 zwischen Beckingen und Dillingen. Da ist eine ungesicherte Unfallstelle und da sind auch Tiere auf der Straße. Ist in beiden Richtungen relevant. Dann die L105 zwischen Bliesdalheim und Breitfurt. Da ist ein Auto liegen geblieben. Und ihr habt es gerade in den Nachrichten nochmal gehört, wegen des Waldbrandes im Großraum Hirzweiler starke Rauchentwicklung und deshalb dort am besten Türen und Fenster immer noch zulassen und das Gebiet wenn möglich ansonsten meiden, wenn ihr nicht hin müsst. Blitzer Nummer 1 für heute in Saarbrücken auf der Deutsch-Herrn-Straße. 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
6: Moin, wir haben euch die beste Musik für Saarland mitgebracht. Teddy Swims ist auch mit dabei und Shawn Mendes. Die beiden gibt's jetzt und damit stehen wir zusammen auf.
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0: Teddy Swims, Mr. Know It All. Und jetzt mal noch schnell um 10 nach 6 auf die B268 zwischen Lebach und Landsweiler. Eine neue ungesicherte Unfallstelle. Kommt gut in euren Montag rein heute Morgen.
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0: Boah, das war toll. Wir haben ja gesagt, wir wollen in jedem Landkreis und auch im Regionalverband Saarbrücken einmal gewesen sein. 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
3: Es ist viel los. Die Stimmung ist gut. Ein bisschen Musik.
4: Die Atmosphäre ist gut. Es sind viele Leute hier. Und die Musik passt auch zum Vibe irgendwie.
5: Ich fand es einfach sehr schön bei euch und war auch eine tolle Atmosphäre hier. Der SR1 Stand und das Drumherum, das bunte Treiben war einfach ein tolles Erlebnis. Und ich würde mir wünschen, dass ihr das im nächsten Jahr wieder tut.
0: Alles wäre fein, oder? Vielleicht machen wir das sogar. Mhm. Und jetzt kommen wir erstmal rein in diesen Montagmorgen mit der besten Musik fürs Saarland. Hier ist eure SR1 Morning Show. Hallo

0: Schabusi mit dem Bar-Song. Guten Morgen, hallo.
1: Einen wunderschönen guten Morgen. Wir freuen uns, dass heute endlich mal wieder Regen runterkommt. Mhm. Ja? Und die Temperaturen spielen heute im Laufe des Tages auch mit. Bis zu 27 Grad, Regen eher zum Vormittag und dann zum Abend hin nochmal ein paar Schauer.
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0: wenn man einmal aufgestanden ist, dann muss man auch in den Tag reinstarten. Willkommen in der neuen Woche. Hier ist eure SR1 Morning Show.
1: Guten Morgen jetzt mit Ava Max und Million Dollar Baby. Die beste Musik für Saarland hier bei uns auf SR1 für euch.

0: stehen mit der SR1 Morning Show und mit Beats aus Frankreich von Offenbach gleich hier.
1: Wir freuen uns außerdem auf Samu Haber. Dancing with a Broken Heart, damit stehen wir gleich gemeinsam auf.
0: Guten Morgen.
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1: Es ist kurz nach 6:30.
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4: Guten Morgen. Waldbrand bei Illingen unter Kontrolle. Zwischen den Ortsteilen Wustweiler, Hirzweiler und Hüttichweiler ist gestern ein großes Feuer ausgebrochen. Betroffen sind laut Polizei 18 Hektar Wald und Wiesen. Am Morgen wollen sich die Einsatzkräfte ein genaueres Bild von der Lage machen. Waldbrand im Hohen Venn. Wegen des Feuers in dem Naturschutzgebiet an der deutsch-belgischen Grenze sind 30 Bewohner von Vororten der nordrhein-westfälischen Stadt Monschau in Sicherheit gebracht worden. Nach Angaben der Feuerwehr hat sich die Lage jedoch etwas stabilisiert. Neuer Saarbahnstreik. Die Gewerkschaft Deutscher Lokomotivführer hat einen erneuten Ausstand bei den Saarbahnzügen für 7 Uhr angekündigt. Wann der Streik beendet wird, ist noch nicht bekannt. Die Saarbahn bietet Ersatzbusse an. Medaillen zum Abschluss der Leichtathletik-EM. Frederik Ruppert holte gestern Abend Gold über 3000 Meter Hindernis. Karl Bebendorf wurde Dritter. Im Speerwurf gewann Julia Ulbricht Silber. Die Mixed-Staffel über 4x100 Meter wurde ebenfalls Zweite. 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
1: So, die Hitze, die haben wir geschafft. Wir stehen heute Morgen auf mit 17 Grad im Perl, 18 Grad sind es in Spiesen und wir freuen uns heute auf Regen, auch wenn es wirklich nur ein bisschen ist. Wir brauchen es und wir kriegen es. Heute Vormittag ziehen die ersten Regenschauer zu uns ins Saarland. Dann ist erstmal kurze Pause und dann zum Abend hin sind nochmal einzelne Schauer möglich bei maximal 27 Grad.
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0: 6.33 Uhr, es ist guten Morgen und Vorsicht auf der A620 Saarbrücken Richtung Saarlouis. Zwischen Schönbach und St. Anwal ist ein kaputtes Auto auf der rechten Spur. Dann gehen wir in den Großraum Hirzweiler, also rund um Illingen. Starke Rauchentwicklung durch einen Waldbrand, immer noch durch den, den ihr gerade in Nachrichten gehört habt. Wenn ihr da wohnt, werdet ihr gebeten, weiterhin Türen und Fenster zuzulassen. Und dann ansonsten einfach nicht in die Gegend zu fahren am besten. Blitzer, aktuell die neuesten in Völklingen auf der Hohenzollernstraße und in Saarbrücken auf der Deutsch-Herrn-Straße. 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
0: Guten Morgen.
1: Moin.
0: Ich habe mir gerade gedacht, mit der Saarbahn, wir müssen das eigentlich nur andersrum machen. Wir müssen das System mal ändern. Und zwar morgens sagen wir, wenn die Saarbahn fährt.
1: Ah ja, okay, stimmt.
0: Das wird es, glaube ich, entspannter und einfacher machen für alle.
1: Ne? Kommt ihr gut rein in die neue Woche mit der SR1 Morning Show.

0: Boah, was war das für ein Wochenende? Erst am Samstagabend, alle, die irgendwie draußen waren um die Zeit, werden sich erinnern, da kam auf einmal dieser ganze Rauch aus Belgien von dem Riesenwaldbrand zu uns ins Saarland. Und dann steht seit gestern eine Fläche von 18 Hektar Wald und Wiesen zwischen Wußweiler, Hirzweiler und Hüttichweiler in Flammen.
1: Ja, rund 500 Einsatzkräfte waren insgesamt vor Ort. Ein Bauernhof mit 30 Pferden musste evakuiert werden. SR1-Reporter René Henken, der ist in der Nähe der Einsatzstelle. Es gab ja abends noch die Entwarnung, das Feuer sei soweit unter Kontrolle. René, wie schaut es denn heute Morgen aus?
2: Das ist doch immer noch der aktuelle Stand. Mir wurde eben gesagt, nur noch ein kleiner Teil der 18 Hektar brennen auch wirklich. Die Feuerwehr, die ist aber immer noch mit 380 Einsatzkräften hier vor Ort. 5 Verletzte gab es auch bei dem ganzen Einsatz bis jetzt. Die mussten auch teilweise ins Krankenhaus gebracht werden. Die Feuerwehr, wie gesagt, hat das Ganze im Griff, sagt aber, sie befürchten so ein bisschen, dass wenn nachher noch der Wind noch mal stärker wird, dass dann die Glutnester noch mal aufflammen. Sie hoffen, dass sie bis dahin größtenteils dann auch durch sind mit den Löscharbeiten.
0: Es waren ja auch 2 zugegebenermaßen ausgeliehene von anderen Bundesländern ausgeliehenen Löschhubschrauber vor Ort. Was bringt das denn und ist das nochmal geplant für heute?
2: Also heute ist das nicht geplant, aber das hat sehr viel gebracht, hat mir die Feuerwehr gesagt. Also die hatten so einen 700 bis 800 Liter Tank unter sich hängen, sind damit immer über so ein, ja sag ich mal, sowas wie ein Swimmingpool geflogen, haben den aufgefüllt und sind dann über die Flächen geflogen, wo man von außen gar nicht wirklich hinkam von der Feuerwehr, also vom Boden, und haben da abgelöscht, und das hat wirklich sehr viel geholfen haben, dass der Waldbrand dann auch schnell gelöscht worden ist und dann auch unter Kontrolle gebracht werden konnte.
1: Na, danke schön, René, für die aktuellen Infos. Wir hoffen natürlich, dass es heute alles gut läuft und drücken ganz feste die Daumen, dass der Waldbrand bald auch gelöscht sein wird, komplett.
0: Und es hoffentlich bald Regen kommt.
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0: One Republic, Need Your Love, 6:45.
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2: Viele Wolken sind unterwegs und Regen soll es heute geben. Tim Steger aus dem SR1 Wetterteam, wie viel kommt denn da jetzt runter?
3: Ja, es wird nicht allzu viel sein, aber in der Tat besser als gar kein Regen. Im Wochenverlauf kommt immer noch wieder ein bisschen was nach, aber das könnte tatsächlich noch mehr sein. Die Natur und die Böden brauchen noch mehr, aber vor allem die große Hitze ist durchaus ja auch schon mal eine gute Neuigkeit. 23 bis 27 Grad heute in der Spitze. Also da kann man durchatmen, durchlüften und da wird auch in der nächsten Woche keine Hitzewelle mehr nachfolgen.
2: Und ihr wisst ja, wie das ist. Wenn wir jetzt ein bisschen mittanzen, wenn der Regen runterkommt, dann gibt es ja vielleicht auch ein bisschen mehr.
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0: So, und bei Regentanz denken alle How I Met Your Mother Fans immer an die Szene, wo Ted den Regen herbeigetanzt hat, damit er mit Robin und so weiter und so fort.
2: Einen wunderschönen Start morgen in den Montag.

0: Einen wunderschönen guten Morgen. Der Montag ist da, wir sind da. Ja, hoffentlich auch. Guten Morgen.
1: Adele haben wir gleich für euch. Außerdem, heute geht's ganz, ganz smooth und kuschelig los. Adoya, Clock Clock.
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2: Feuerwehr noch bei Illinger Waldbrand im Einsatz. Weitere EM-Medaillen für deutsche Leichtathleten. Das Wetter im Saarland, bis zum Mittag Regen möglich, bis 27 Grad. 7 Uhr. Beim Waldbrand bei Illingen ist eine Fläche von 18 Hektar verbrannt worden. Betroffen waren laut Feuerwehr Wald und Wiesen. Der Hof, der gestern vorsorglich evakuiert wurde, wurde demnach nicht beschädigt. Dort hatte man 70 Pferde in Sicherheit gebracht. Die Feuerwehr war die ganze Nacht im Einsatz. Andreas Kuhn von der Feuerwehr im Landkreis Neunkirchen sagte heute früh dem SR:
3: Der aktuelle Stand ist, dass das Feuer unter Kontrolle ist. Es gibt jetzt noch verschiedene Knutnester und Spotfeuer, die auch immer wieder aufflammen. Diese werden gerade von den 380 Einsatzkräften, die wir vor Ort haben, noch abgelöscht. Das größte Problem ist, dass ganz viele Bäume in diesem Bereich betroffen sind und diese vom Saarforst jetzt gefällt werden, damit keine herabfallenden Äste bzw. umstürzenden Bäume die Einsatzkräfte gefährden. Wir werden jetzt die Nester weiter suchen und ablöschen und dann hoffen wir, dass wir das Feuer bis in die Nachmittagsstunden aushaben.
2: Wegen des Waldbrands im belgischen Naturschutzgebiet Hohes Venn sind Teile der nordrhein-westfälischen Stadt Monschau geräumt worden. Wie die Behörden mitteilten, wurden 30 Bewohner an der deutsch-belgischen Grenze in Sicherheit gebracht. Zunächst wegen der hohen Rauchbelastung. Danach ist das Feuer nach Angaben der Einsatzkräfte aber bis auf etwa 300 Meter an die Wohnhäuser herangerückt. Vorsorglich wurden die Wiesen stundenlang mit Wasser getränkt. Bei der Saarbahn wird ab sofort wieder gestreikt. Das hat die Lokführergewerkschaft GDL mitgeteilt. Wann der Streik endet, ist noch offen. Die Saarbahn bietet Ersatzbusse und zwischen Sagemünd und Riegelsberg Süd auch einzelne Züge an. Die Fahrpläne stehen auf ihrer Website. Auch für morgen liegt bereits ein Streikaufruf vor. In Restaurants großer Ketten und der Fleischverarbeitung arbeiten mehrheitlich ausländische Beschäftigte. Das zeigen aktuelle Daten der Bundesregierung, die Die Linke im Bundestag angefragt hat. Sie liegen dem ARD-Hauptstadtstudio exklusiv vor. Auch in anderen wichtigen Berufen braucht Deutschland demnach dringend Zuwanderer. Aus Berlin Frank Eichmann.
4: Etwa 9 Millionen Menschen arbeiten in sogenannten Engpassberufen. Über 1 Million von ihnen kommen aus dem Ausland. Dieser Anteil hat sich innerhalb von 10 Jahren verdoppelt. In einigen schwer zu besetzenden Berufsfeldern stammt bereits jeder dritte Beschäftigte aus dem Ausland. Das sind Kraftfahrer, Gerüstbauer, Bodenverleger oder Gebäudereiniger. In der Systemgastronomie oder der Fleischverarbeitung stellen Beschäftigte aus dem Ausland mit jeweils etwa 60% inzwischen sogar die Mehrheit. Wegen des demografischen Wandels geht die Bundesregierung davon aus, dass der Bedarf an Arbeitskräften aus dem Ausland auch in den nächsten Jahren anhält.
2: Zum Abschluss der Leichtathletik-EM in Birmingham hat Frederik Ruppert Gold über 3000 Meter Hindernis gewonnen. Karl Bebendorf holte Bronze. Im Speerwurf gewann Julia Ulbricht Silber. Die Mixed-Staffel über 4x100 Meter wurde ebenfalls Zweite. Weitspringerin Malaika Mihambo verpasste eine Medaille und landete auf Platz 5. Auch am letzten Tag der Schwimm-Europameisterschaften in Paris gab es weitere Medaillen für Deutschland. Silber für Isabel Gose über 400 Meter Freistil sowie Bronze für ihre Teamkollegin Maja Werner. Lukas Mertens holte ebenfalls Bronze über 400 Meter Freistil. Die US-Schauspielerin Hayden Panettiere ist tot. Wie ihr Vater bestätigte, starb sie im Alter von 36 Jahren. Die Todesursache ist noch nicht bekannt. Bekannt wurde Panettiere vor allem durch ihre Rollen in den Serien Heroes und Nashville. Und das waren die Nachrichten mit Carina Deves. 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
6: Wir kriegen heute endlich etwas Regen. Das wird zwar nicht viel, aber immerhin, wir sind wirklich froh über jeden Tropfen, der darunter kommt. Heute Vormittag ziehen aus Luxemburg einige Regenwolken zu uns ins Saarland. Zum Mittag hin bleibt es dann wieder trocken und zum Abend hin gibt es dann nochmal einzelne Schauer. Es sind viele Wolken heute unterwegs. Die Hitze haben wir durch. Heute nur noch in Anführungszeichen 23 bis maximal 27 Grad.
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5: 7:04 ist es, guten Morgen. Vorsicht A620 Saarbrücken Richtung Saarlouis. Zwischen Werden und Wattgassen ist ein kaputtes Auto. Dann rund um Hirzweiler, da wo der Waldbrand in Illingen ist, starke Rauchentwicklung immer noch. Wenn ihr da wohnt, Fenster und Türen bitte zulassen und ansonsten das Gebiet wenn möglich meiden. In Saarbrücken auf der Präsident-Bald-Straße zwischen Sagemünder und Straße und Bismarckbrücke, da klemmt es, weil da ein Ast auf der Fahrbahn liegt. Und die neuesten Blitzer. A620 Saarbrücken Richtung Saarlouis, Höhe Wattgassen. In Völklingen auf der Hohenzollernstraße und in Saarbrücken wird auf der Deutsch-Herrn-Straße geblitzt. Wenn ihr was habt, 0800 700 8000, immer gerne her damit. 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
6: Guten Morgen. An so einem Montag wird einem nochmal ganz klar, so um 7:05, der Alltag hat eine volle Kanne wieder. Also ran an den Frühstückstisch und erstmal einen schönen großen Kaffee genießen.
5: Guten Morgen euch übrigens. Was uns auch wieder hat, ist der nächste Saarbahnstreik läuft seit 5 Minuten. Also die Saarbahnen fahren nicht.
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0: Wir stehen mit Harry Styles in der SR1 Morning Show auf. Es ist 7.12 Uhr. Guten Morgen, schön, dass ihr da seid.
1: Guten Morgen und wir freuen uns auf die Legenden, die noch einmal ins Saarland kommen. Hosen. Yeah. Beide Shows, sowohl Freitag und Samstag, sind komplett ausverkauft. Aber wir haben für euch die allerletzten Tickets für ihr Konzert am Samstag am Boostalsee.
0: Ja, ihr macht einfach mit auf sr1.de, so wie das auch die Stefanie Engel aus Bommeray gemacht hat. Guten Morgen, Stefanie.
1: Guten Morgen.
2: Guten Morgen.
0: Hi, du, dein Sohn Jakob, der hat, hast du uns geschrieben, Tickets für Helene Fischer zur Kommunion bekommen. Vor 2 Jahren war das. Jetzt hat er die verkauft für die Hosen, aber keine mehr gekriegt. Wie kam's? Wie kam dieser Wechsel?
2: Also die 2 Jahre gingen ja vorüber, er wurde größer, wie es so ist. Und Gott sei Dank hat sich der Musikgeschmack ein wenig gewandelt.
1: Gott sei Dank, guck mal, die Mutter, die spricht da aus Herzen.
0: Also die Mama will mit, die wollte nicht zur Helene, aber die will zu den Hosen. Ja, vielleicht kriegen wir das ja gleich hin.
1: Genau, wir spielen Stopp-Karaoke und dein Song ist von den Toten Hosen Unter den Wolken. Mhm. Also Campino wird singen, bricht dann plötzlich ab und genau an dem Punkt müsstest du dann einspringen und lossingen.
0: Bist du bereit dafür?
2: Natürlich.
0: Come on, dann ist hier dein Song.
3: Die

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1: Yes!
2: Ey, Stefanie, du hast es geschafft!
0: Ja!
3: Es wird, weißt du, was das Krasse wird, wenn dich irgendjemand in den nächsten Tagen fragt, ja, wie bist du an die Tickets gekommen? Sagst du, ganz einfach, ich habe bei SR1 mitgemacht und dann habe ich mir sie ersungen.
0: Genau.
2: Stefanie, du bist mit dabei. Ganz viel Spaß dir und dem kleinen Jakob am Samstag bei den Toten Hosen am Bostalsee.
0: Mega, vielen Dank. Wir freuen uns
4: total. Besser aufstehen mit der SR1.

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0: Huey Lewis and the News, The Power of Love. Als der Titel aktuell war, war der FCS eine richtig große Nummer.
1: Ja, ja? Einen wunderschönen guten Morgen um 7.21 Uhr.
0: Muss ja mal sagen, also erste FC Saarbrücken und gute Nachrichten, das hat ja so in den letzten 6, 12 Monaten nicht immer so gepasst, da war viel Stress. Aber jetzt Saisonstart, zweites Spiel in Folge bei Jahn Regensburg gestern gewonnen. In allerletzter Sekunde. Also eigentlich war das Spiel schon sowas von rum, auch die Nachspielzeit war rum. Jetzt geht's am Samstag gegen Hertha BSC im DFB-Pokal. Also es gibt sogar noch einzelne Tickets, habe ich geguckt.
1: Wowie. Mhm. Und gut ist auch, dass wir heute im Saarland ein bisschen Regen abkriegen. Es sind viele Wolken unterwegs. Zum Mittag hin bleibt's allerdings trocken bei bis zu 27 Grad.
0: Guten Morgen.

0: haben gleich was aus der Kategorie Songs, die vom Namen her keiner kennt, aber alle haben sie gehört und kennen den Song. Quaps mit Walk läuft gleich.
1: Wir freuen uns auch noch auf Alex Warren mit seiner wundervollen Stimme. Ordinary gibt's gleich bei uns in der SA1 Morning Show.
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1: 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Es ist 7:30.
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9: Guten Morgen. Waldbrand bei Illingen unter Kontrolle. 380 Einsatzkräfte sind zwischen den Ortsteilen Wustweiler, Hirzweiler und Hüttichweiler noch im Einsatz, um Glutnester zu löschen. Das Feuer war gestern ausgebrochen und hat eine Fläche von mehr als 18 Hektar verbrannt. Evakuierungen in Monschau. Wegen des Waldbrandes im Naturschutzgebiet Hohe Venn an der deutsch-belgischen Grenze sind 30 Bewohner von Vororten der nordrhein-westfälischen Stadt in Sicherheit gebracht worden. Laut Feuerwehr hat sich die Lage jedoch etwas stabilisiert. Wieder Streik bei der Saarbahn. Seit einer halben Stunde sind die Mitglieder der Lokführergewerkschaft GDL erneut im Ausstand. Wann der Streik beendet wird, ist noch nicht bekannt. Die Saarbahn bietet Ersatzbusse und einzelne Züge der S1 an. Erfolge bei Leichtathletik-EM. Zum Abschluss der Wettkämpfe holte Frederik Rupert gestern Abend Gold über 3000 Meter Hindernis. Karl Bebendorf wurde Dritter. Im Speerwurf gewann Julia Ulbricht Silber, genau wie die Mixed-Staffel über 4x100 Meter. 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
1: 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So, jetzt können wir alle mal so richtig schön durchatmen. Auch unsere Pflanzis, die freuen sich super krass. Ja, die freuen sich einfach darauf, dass heute wieder ein bisschen Regen runterkommt. Zum Vormittag hin ziehen erste Regenschauer auf. Zum Mittag hin bleibt es dann trocken. Und am Abend gibt es dann nochmal erneut ein paar einzelne Schauer. Maximal 27 Grad. Also auch die Hitze haben wir endlich geschafft.
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0: 7.31 Uhr haben wir A1, der Brücken Richtung Trier zwischen Tholey und Dreieck-Nonnweiler ist die linke Spur wegen Mäharbeiten gesperrt bis um 14 Uhr. A620, Saarlouis Richtung Saarbrücken zwischen Völklingen und Gersweiler staut sich an der Dauerbaustelle und dann im Großraum Hirzweiler, also rund um Illingen, starke Rauchentwicklung durch den Waldbrand. Das Gebiet am besten meiden und wenn ihr da wohnt, Fenster und Türen zulassen. Die neuesten Blitzer schnell. A620, Saarbrücken Richtung Saarlouis, Höhe Wattgassen. Völklingen, da wird auf der Hohenzollernstraße geblitzt und in Saarbrücken auf der Deutsch-Herrenstraße. 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
1: Guten Morgen, also Moin. Aufstehen können wir schon mal einen Haken dran machen und jetzt kommen wir richtig gut rein in die neue Woche gemeinsam.
0: Mit der besten Musik für Saarland natürlich und mit den schönsten Stimmen, zum Beispiel Alex Warren und Ordinary, das ist der da.
1: Guten Morgen.
0: Moin.
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0: das ist so einer von den Songs, da weiß man nicht, wer ist es und wie heißt der Song, aber man kennt ihn vom Hören tausendmal. Quaps mit Walk in der SR1 Morning Show. Hallo.
1: Guten Morgen. Wir sehen es jetzt gerade überall, die ganzen Bilder und Videos von brennenden Wäldern und Wiesen. 18 Hektar standen seit gestern jetzt auch bei uns im Saarland, zwischen Wustweiler, Hirzweiler und Hüttichweiler in Flammen. Das sind rund 25 Fußballfelder.
0: SR1-Reporter René Henken ist ganz in der Nähe der Einsatzstelle, die das Ganze geregelt haben jetzt. René, ist das Schlimmste jetzt eigentlich rum oder kann das auch noch mal mehr werden dort?
2: Also die Feuerwehr hofft, dass das Schlimmste rum ist. 18 Hektar waren ja betroffen, 7 Hektar sind im Moment noch da, die Hitze abstrahlen. Das heißt, da brennt es teilweise noch und teilweise sind es eben die Glutnester, die dann da halt noch vor sich hin klusen. Und das ist halt auch so ein bisschen die Gefahr, weil die Feuerwehr befürchtet, dass es nachher noch mal stärker anfängt zu winden, sagt zumindest mal der Pressesprecher der Feuerwehr Neunkirchen, Andreas Thun.
3: Laut Wettermeldungen wird der Wind heute im Laufe des Tages noch mal stärker. Das müssen wir jetzt beobachten, weil diese Glutnester noch bestehen und durch Wind natürlich angefacht werden.
2: Ja, aber sie haben das Feuer ja weiterhin unter Kontrolle, sagen sie. Und man kann aber sagen, im Moment riecht es noch mal ein bisschen stärker, auch nach dem Qualm. Also das merke ich auch hier in der Nähe. Das ist schon noch mal sehr unangenehm. Deswegen ist auch weiterhin die Warnung draußen für die Menschen, hier Fenster und Türen geschlossen zu halten. Bis jetzt sind 9 Feuerwehrleute verletzt worden. Wie stark kann man jetzt noch nicht sein? Manche mussten noch ins Krankenhaus. Und da kann man einfach jetzt nur Daumen drücken, dass da nicht noch neue dazu kommen.
0: Andi Kuhn, den ihr gerade gehört habt von der Feuerwehr, übrigens ein SR-Kollege auch von uns, der macht das in seiner Freizeit in der Feuerwehr. Finde ich ganz toll, was viele Menschen so in Anführungszeichen nebenbei noch irgendwie machen. Ne?
1: Guten Morgen mit Coldplay und der SR1 Morning Show.
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0: Hallo, schön, dass ihr mit uns aufsteht heute. Die SR1 Morning Show ist um 7.48 Uhr für euch da.
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2: Kleiner Wolkencheck hier bei uns im Saarland. Ja, das ist eine ordentliche Wolkendecke, ne? Die macht sich ganz schön bequem, ist aber gar nicht mal so verkehrt. Tim Stieger aus dem SR1 Wetterteam, da kommt noch Regen.
3: Es wird nicht allzu viel sein, aber in der Tat besser als gar kein Regen. Im Wochenverlauf kommt immer noch wieder ein bisschen was nach, aber das könnte tatsächlich noch mehr sein. Die Natur und die Böden brauchen noch mehr. Aber vor allem die große Hitze ist durchaus ja auch schon mal eine gute Neuigkeit. 23 bis 27 Grad heute in der Spitze. Also da kann man durchlüften und da wird auch in der nächsten Woche keine Hitzewelle mehr nachfolgen.
2: Ist so, die Pflanzen wollen sich auch mal wieder volllaufen lassen.
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0: Wir müssen nur irgendwas sagen, sonst bleibt das jetzt so hängen bei den Menschen.
2: Das wäre echt Panne, oder?
0: So, schön, dass ihr da seid.
2: Guten Morgen.
0: Guten Morgen.

0: Schönen guten Morgen. Ray Garvey kommt gleich um kurz nach 8 zu uns in die SR1 Morning Show.
1: Vorher noch Sabrina und Bibi. Das klingt so ein bisschen eigentlich wie eine Folge von Bibi Blocksberg.
0: Ne?
1: Also Sabrina Carpenter und Bibi Rexha gleich hier bei uns. No Religion, Bibi Rexhas aktueller Hit, kommt gleich.
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1: 7,53 auf der L101 zwischen Peppenkuhm und Altheim, ungesicherte Unfallstelle.
0: So, und jetzt wird aus dem Badezimmer ein Club mit Bibi Rexha in der SR1 Morning Show.

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2: Waldbrand bei Illingen erfasst Fläche von 18 Hektar. Wieder Streik bei der Saarbahn. Das Wetter im Saarland, bis zum Mittag Regen möglich, bis 27 Grad. 8 Uhr. Die Feuerwehr hat den Waldbrand in Illingen weiterhin unter Kontrolle. Den Angaben zufolge waren insgesamt 18 Hektar Wald vom Feuer betroffen. Ein kleinerer Teil davon brennt noch. Aktuell sind rund 380 Einsatzkräfte von Feuerwehr, THW, DRK und Katastrophenschutz vor Ort. SR-Reporter René Henken.
3: Laut Illingens Bürgermeister Hübgen wird gerade noch von rund 7 Hektar Wald Hitze abgestrahlt. Das heißt, dort brennt es teilweise noch. Teilweise gibt es noch Glutnester, die bekämpft werden müssen. Im Laufe des Vormittags rechnet die Feuerwehr mit stärkerem Wind. Deshalb befürchtet sie, dass sich die Glutnester wieder entzünden könnten. Auch der Saarforst ist vor Ort. Sie fällen abgebrannte Bäume, damit die Feuerwehrleute weiter sicher durch den Wald gehen können. Seit gestern Mittag ist die Feuerwehr wegen des Waldbrandes zwischen Hirzweiler, Hüttichweiler und Wustweiler im Dauereinsatz. Zwischenzeitlich waren über 500 Einsatzkräfte vor Ort. Auch 2 Löschhubschrauber waren gestern im Einsatz. Bis jetzt wurden 9 Feuerwehrleute verletzt. Die Menschen rund um Illingen sind wegen des Qualms weiter aufgefordert, Fenster und Türen geschlossen zu halten.
2: Im Saarland hat es in der Nacht noch mehrere kleine Brände gegeben. Sie konnten laut Polizei aber schnell gelöscht werden. Die Feuerwehr war unter anderem in Weißkirchen, Ottweiler, Dillingen und Bexbach im Einsatz. Im belgischen Naturschutzgebiet Hohes Venn geht der Kampf gegen den größten Waldbrand in der Geschichte des Landes weiter. Wie die zuständigen Behörden mitteilten, werden die Löscharbeiten nun bei Tageslicht wieder verstärkt. Auch Hubschrauber sind demnach wieder im Einsatz. Gleichzeitig hat leichter Regen eingesetzt. Nach Angaben der Stadt Monschau besteht momentan keine Gefahr, dass das Feuer auf Deutschland übergreift. Vorsorglich sind gestern Abend 2 Straßen evakuiert worden. Die Flammen waren nach Angaben der Einsatzkräfte zwischenzeitlich bis auf rund 300 Meter an die Wohnhäuser herangerückt. Mehrere deutsche Umweltverbände unterstützen die Forderung der SPD, dass der Staat mehr Geld für den Hitzeschutz bereitstellt. Sie fordern unter anderem, dass bei der anstehenden Kabinettsklausur ein Klimaaktionsplan im Mittelpunkt stehen soll. Aus Berlin für SR Info Uwe Berndt.
4: Der Bund für Umwelt- und Naturschutz fordert, dass im nächsten Bundeshaushalt mehr Mittel für die Unterstützung von Klimaschutzmaßnahmen in den Kommunen bereitgestellt werden. Dazu müsste eine neue Gemeinschaftsaufgabe Klimaschutz und Klimaanpassung definiert werden, damit die Zuständigkeiten klar geregelt und schwächere Kommunen gezielt unterstützt werden könnten, sagte BUND-Chefin Tina Löffelsand dem Redaktionsnetzwerk Deutschland. Dazu jedoch wäre eine Änderung des Grundgesetzes nötig. Die SPD-Mitglieder im Bundeskabinett setzen sich dafür ein. Greenpeace-Vorstand Martin Kaiser sagte, die CDU müsse nun über ihren Schatten springen und eine Mehrheit aller demokratischen Parteien für eine Grundgesetzänderung organisieren.
2: Bundesfinanzminister Klingbeil will Start-ups in Deutschland mit besseren steuerlichen Bedingungen unterstützen. Der SPD-Politiker sagte dem Redaktionsnetzwerk Deutschland, es solle mehr privates Kapital in junge Unternehmen fließen. Klingbeil sagte, Ziel sei, dass die so wörtlich Weltmarktführer von morgen in Deutschland gegründet werden. Über bessere steuerliche Bedingungen will Klingbeil heute in Berlin mit mehreren Unternehmen beraten. Im Tarifkonflikt bei der Saarbahn wird seit einer Stunde wieder gestreikt. Die Lokführergewerkschaft GDL ließ offen, wann der Streik enden wird. Die Saarbahn bietet Ersatzbusse und zwischen Sagemünd und Riegelsberg Süd auch einzelne Züge an. Die Fahrpläne stehen auf ihrer Website. Auch für morgen hat die GDL wieder zum Streik aufgerufen. Und das waren die Nachrichten mit Carina Devis. 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
6: Es soll regnen heute und zum Vormittag hin gibt's die erste Ladung. Dieser Regen zieht dann schnell nochmal ab. Zum Abend hin sind nochmal einzelne Schauer möglich. Die Hitze haben wir Gott sei Dank durch und die kommt auch so schnell nicht mehr. Heute 23 bis maximal 27 Grad.
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7: 8.04 Uhr, mal guten Morgen. Zwischen Peppenkum und Altheim haben wir eine ungesicherte Unfallstelle. A1 Saarbrücken Richtung Trier zwischen Tholey und Dreieck Nonnweiler. Da ist die linke Spur wegen Mäharbeiten gesperrt, bis um 2 soll das dauern. A8 Pirmasens Richtung Saarlouis zwischen Einöd und Kreuz Neunkirchen ist auch die linke Spur wegen Mäharbeiten gesperrt, bis heute Mittag um 12 ungefähr. Und A620 Saarlouis Zürich Richtung Saarbrücken, da zwischen Völklingen und Gersweiler Stau an der Dauerbaustelle. Dann rund um Hirzweiler, da wo der Waldbrand ist, starke Rauchentwicklung durch den Waldbrand. Ihr habt es gerade noch mal in den Nachrichten gehört. Bitte das Gebiet, wenn es geht, meiden und wenn ihr da wohnt, Fenster und Türen geschlossen halten. Jetzt ist noch ganz neu was rangekommen. A8 Pirmasens Richtung Saarlouis, da brennt ein Auto in Höhe Wellesweiler. So, zurück dahin, wo wir waren. Wir wären jetzt nämlich bei den Blitzern gewesen. Hier sind die neuesten in Heidstock auf der Moselstraße, auf der A620, Saarbrücken Richtung Saarlouis, Höhe Wattgassen und in Völklingen wird auf der Hohenzollernstraße geblitzt. 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
6: Guten Morgen. Hi, und wir starten in die neue Woche mit ganz viel Musik. Die haben wir euch natürlich mitgebracht. Basti mit Joy freuen wir uns gleich nach Ray Garvey.
7: Euch einen guten Start in die neue Woche. Hoppala, oh. Moment mal, der ist da, wollte nicht so, ne? Aber der will, der Ray.
6: Quatschigen Finger,

0: Wunderschönen guten Morgen. Um 11 nach 8 sind wir für euch da.
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0: Klar, natürlich.

0: besten Beats bei uns in der SR1 Morning Show. The Bowser mit Magnetic.
1: Bei ihm hat es irgendwie anders gerochen als am Samstagabend im Saarland immer. Bob Marley, Iron Lion sein. Guten Morgen.
0: Guten Morgen.

0: der Marley, der Bob, Iron Lion sein.
1: Einen wunderschönen guten Morgen mit Moin. Eurer SR1 Morning Show.
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3: Zum Thema Kindererziehung und Betreuung wissen Omas und Opas zum Glück alles viel besser. Und das sagen sie oft und gerne den Eltern ihrer Enkel, also ihren eigenen Kindern.
4: Wir hingen früher nicht immer nur am Handy, hier mit ChatGPT. Wir haben euch auch nicht immer nur in Watte gepackt. Da gab's klare Regeln früher.
3: Sie selbst halten sich aber an keine einzige Regel. Besuch bei Großeltern ist wie Freizeitparkbesuch. Alle Fahrgeschäfte gratis, Kind darf alles. Auch gerne mit den Fettfingern an die Scheiben patschen und 15 Kugeln Schokoeis essen.
4: Ja, das hat er sich halt so gewünscht.
3: Ja, der einjährige Enkel. Nur wenn die kleinen verwöhnten Zwerge dann richtig müde sind und Bauchweh haben, dann sind die Großeltern wieder nicht zuständig und ganz streng zu den Eltern.
4: Ja, jetzt kümmere dich halt mal um dein armes Kind.
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1: Bam, Olivia Rodrigo in der SR1 Morning Show am Montag. Guten Morgen.
2: Wir starten zusammen mit euch in diese neue Woche rein. Jetzt mit Kamerad Hug Yourself. Moin.

0: 9 haben wir jetzt. Guten Morgen.
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2: Guten Morgen. Ablöschen von Glutnestern, das machen derzeit rund 380 Einsatzkräfte beim Waldbrand in Illingen. Im Laufe des Vormittags rechnet die Feuerwehr aber mit stärkerem Wind und befürchtet, dass sich die Glutnester wieder entzünden. Anwohner sollten weiter Fenster und Türen geschlossen halten. Waldbrand im Hohen Venn. Wegen des Feuers in dem Naturschutzgebiet an der deutsch-belgischen Grenze sind 30 Bewohner von Vororten der nordrhein-westfälischen Stadt Monschau in Sicherheit gebracht worden. Die Lage habe sich jedoch etwas stabilisiert. Hilfe für Start-ups. Bundesfinanzminister Klingbeil will sie mit besseren steuerlichen Bedingungen unterstützen. Laut dem SPD-Politiker soll mehr privates Kapital in junge Unternehmen fließen. Ziel ist laut Klingbeil, dass die so wörtlich Weltmarktführer von morgen in Deutschland gegründet werden. Neuer Saarbahnstreik. Seit 7 Uhr sind die Mitglieder der Gewerkschaft Deutscher Lokomotivführer erneut im Ausstand. Wann der Streik beendet wird, ist noch nicht bekannt. Die Saarbahn bietet Ersatzbusse und einzelne Züge der S1 an. 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
0: 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Ja, wir haben gerade eben mal das Regenradar gecheckt. Da ist schon ein bisschen Regen unterwegs. Gerade zieht er durch Luxemburg durch, ist dann so gegen 10:30 ungefähr in Saarbrücken. Also da kommt ein bisschen was runter. Können wir uns sehr drüber freuen. Zum Mittag hin bleibt es dann nochmal trocken, aber am Abend sind nochmal einzelne Schauer möglich. Heute mit vielen Wolken und Gott sei Dank, die Hitze haben wir geschafft. Maximal 27 Grad.
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4: 8.32 Uhr, A1 Saarbrücken Richtung Trier. Zwischen Tholey und Dreieck-Nonnweiler ist die linke Spur wegen Mäharbeiten bis um 2 heute Nachmittag gesperrt. A8 Pirmasens Richtung Saarlouis, da wird auch gemäht bis um 12 zwischen Einöd und Kreuzneunkirchen. Auch da linke Spur logischerweise gesperrt. A8 Pirmasens Richtung Saarlouis zwischen Wellesweiler und Neunkirchen-Oberstadt. Da ist die rechte Spur gesperrt, weil da brennt ein Auto. Aktuell staut sich davor 1 Kilometer. A620 Saarlouis Richtung Saarbrücken zwischen Völklingen und Gersweiler Stau an der Dauerbaustelle. Und die neuesten Blitzer stehen auf der A620 Saarbrücken Richtung Saarlouis Höhe Badgassen, in Heidstock auf der Moselstraße und am Ortseingang Rußhütte, wenn ihr aus Mahlstadt reinkommt. 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
4: Wenn ihr morgens die SR1 Morning Show einschaltet, wisst ihr natürlich, da kommt immer die ultimativ beste Musik bei raus.
0: Ja, und vor allem, wenn man so die erste Sekunde von manchen Songs hört, weiß man, jetzt fetzt es gleich so richtig.
4: Mando Diao, das gehören zu meinen Lieblingsfetzern, die alten Schweden. Dance with Somebody. Guten Morgen euch.
0: Guten Morgen.

0: Einen wunderschönen guten Morgen. Um 20 vor 9 sind wir wach. Ihr hoffentlich auch. Eure S1 Morning Show da. Guten Morgen.
1: Moin. Ein Brand so groß wie 25 Fußballfelder. So groß ist dieser Waldbrand bei Illingen. Der hält das Saarland seit gestern Nachmittag beschäftigt.
0: Rund 500 Feuerwehrleute haben das Feuer bis heute früh unter Kontrolle gebracht. Geholfen haben gestern auch zwei Löschhubschrauber. Wie das genau abgelaufen ist, weiß S1 Reporter René Henken.
2: Die hatten so einen 700 bis 800 Liter Tank unter sich hängen, sind damit immer über so ein, sag ich mal, sowas wie ein Swimmingpool geflogen, haben den aufgefüllt und sind dann über die Flächen geflogen, wo man von außen gar nicht wirklich hinkam von der Feuerwehr, also vom Boden, und haben da abgelöscht, und das soll wirklich sehr viel geholfen haben, dass der Waldbrand dann auch schnell gelöscht worden ist und dann auch unter Kontrolle gebracht werden konnte.
1: Momentan sind noch um die 380 Leute vor Ort, um die restlichen Glutnester zu löschen. Problematisch könnte allerdings der Wind werden, der jetzt im Laufe des Tages kommt.
0: Ja, wenn der stärker wird, dann könnten diese Glutnester nochmal aufflammen. Das hoffen wir natürlich nicht.
1: Also toi toi toi und danke an alle, die da mitgeholfen haben, das Ganze irgendwie zu löschen oder zumindest so weit zu bringen, wie es jetzt ist.

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1: Und jetzt ein Kinderwitz.
2: Ich heiße Merle, ich bin 10 Jahre alt. Wer schummelt im Dschungel beim Spielen? Mowgli.
1: Das war ein Kinderwitz bei
0: SR1.

0: Wunderschönen guten Morgen.
1: Hallo.
0: Tears for Fears in der SR1 Morning Show.
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1: Ja, gleich nach 9. Michael Patrick Kelly, der macht sich noch gerade ein bisschen schick und kommt dann gleich mit Run Free. Mhm.
0: Dance Beats von Alle Farben gibt's noch vorher und Teddy Swims auch. Schöne Stimme, schöner Song, kommt gleich.
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0: Wunderschön, Frank.
1: Ja.
0: Das sind die Abschluss-Düdüm-Düdüms von der SA1 Morning Show. Hat sehr viel Spaß gemacht. Mhm. Morgen früh machen wir das wieder. Kommen wir wieder.
1: Düdüm-Düdüm.
0: Schön. Macht's gut.
1: Bis morgen.

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2: Waldbrand bei Illingen erfasst Fläche von 18 Hektar. Klingbeil will Startups mehr unterstützen. Das Wetter im Saarland, bis zum Mittag Regen möglich, bis 27 Grad. 9 Uhr. Der Waldbrand bei Illingen ist weiterhin unter Kontrolle, das teilte die Feuerwehr mit. Laut Illingens Bürgermeister Hübgen ist auch der Saarforst vor Ort. Abgebrannte Bäume müssten gefällt werden, damit die Einsatzkräfte weiter sicher durch den Wald gehen können. Betroffen ist ein Bereich zwischen Hirzweiler, Hüttichweiler und Wustweiler. Andreas Hübgen sagte am Morgen dem SR:
3: 18 Hektar sind abgebrannt, 7 Hektar brennen noch. Das sind aber Glutnester. Wir sind jetzt von der Verteidigung in den Angriff übergegangen. Das heißt aktive Brandbekämpfung. Absolut phänomenal, was die Einsatzkräfte hier seit gestern, ja 13 Uhr, geleistet haben. Ich hoffe, dass wir jetzt die Lage so weit im Griff haben, dass die Jungs auch mal zur Ruhe kommen. Denn wir haben die Lage in Ottweiler gehabt, wir haben die Lage in verschiedenen Stellen. Einige Einsatzkräfte sind seit über einer Woche im Dauereinsatz. Es wird Zeit, dass wir Luft holen können. Ich hoffe auch auf Wetterunterstützung.
2: Bei dem Waldbrand bei Illingen waren zeitweise über 500 Kräfte vor Ort und 2 Löschhubschrauber im Einsatz. Nach Angaben der Feuerwehr wurden 9 Einsatzkräfte durch Rauch und Hitze leicht verletzt. 3 von ihnen wurden in ein Krankenhaus gebracht. Die Menschen rund um Illingen sind wegen des Qualms weiter aufgefordert, Fenster und Türen geschlossen zu halten. Die Bundeswehr unterstützt Belgien bei der Bekämpfung des Brandes im Naturschutzgebiet Hohes Venn. Wie das Verteidigungsministerium mitteilte, sollen dafür heute 2 spezielle Hubschrauber eingesetzt werden, die Wasser über dem Brand im Grenzgebiet abwerfen können. Der Einsatz ist demnach zunächst für 7 Tage geplant. Seit Freitag sind in dem Naturschutzgebiet rund 3000 Hektar Vegetation verbrannt. Wegen des Feuers waren gestern auch 2 Straßen im Eifelort Monschau evakuiert worden. Die Flammen waren nach Angaben der Einsatzkräfte zwischenzeitlich bis auf rund 300 Meter an die Wohnhäuser herangerückt. Bundesfinanzminister Klingbeil will Startups stärker unter die Arme greifen. Dazu sollen die steuerlichen Bedingungen für junge Unternehmen verbessert werden. Für SR Info Jan Zimmermann.
4: Gerade in der Anfangs- und Wachstumsphase sollen es Startups künftig leichter haben. Die Bundesregierung will dafür sorgen, dass deutlich mehr privates Kapital in junge, innovative Unternehmen fließt, sagte Finanzminister Klingbeil dem Redaktionsnetzwerk Deutschland. Hintergrund ist, Startups haben für die ersten Wachstumsschritte oft zu wenig Geld und scheitern dann schon in einer frühen Phase. Klingbeil betonte, das Ziel sei, dass die Weltmarktführer von morgen in Deutschland gegründet und hier groß werden können. Zusätzliches Kapital gilt als Voraussetzung dafür, dass sich neue Unternehmen im Markt etablieren.
2: Klingbeil will von den Firmengründern selbst hören, was sie brauchen, um den nächsten Schritt zu gehen. Deshalb trifft er sich heute mit mehreren Gründern in Berlin zum Branchendialog Ost. US-Präsident Trump will die gemeinsamen Militärübungen der USA mit Südkorea deutlich reduzieren. Er wies das Verteidigungsministerium an, entsprechende Schritte einzuleiten. Es sei zwar zu spät, die Übungen diese Woche vollständig abzusagen, er sei aber nicht glücklich darüber, dass die USA einer Teilnahme zugestimmt hätten. Trump begründete die Entscheidung damit, dass Südkorea sich geweigert habe, zur nuklearen Abrüstung des Iran beizutragen. Er erklärte weiter, die Übungen seien kostspielig und würden ein unangemessenes und feindseliges Signal an Nordkorea senden. Das Rathaus Dillingen bleibt nach einem Brand aus Sicherheitsgründen heute geschlossen. Wie die Stadt mitteilte, hat die Feuerwehr bei einer Nachkontrolle gestern Abend weitere Glutnester entdeckt. Deswegen seien Nachlöscharbeiten erforderlich gewesen. Die Stadtverwaltung ist telefonisch erreichbar. Die Ursache des Brandes im Dillinger Rathaus ist noch unklar. Und das waren die Nachrichten mit Carina Dewes. 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
1: Durchatmen ist angesagt, auf mehreren Ebenen einfach wichtig. 23 bis 27 Grad heute. Am Vormittag einzelne Schauer möglich. Ab dem Mittag dann schon wieder trocken. Morgen dann über den ganzen Tag verteilt immer wieder mal ein paar Schauer. Temperaturen maximal 25 Grad morgen.
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1: Auf der A1 Saarbrücken-Trier zwischen Eppelborn und Thurley in beiden Richtungen Gefahr durch ein Tier auf der Straße. A1 Saarbrücken Richtung Trier zwischen Thurley und dem Dreieck Nonnweiler. Hier ist die Überholspur gesperrt wegen Mäharbeiten. Das bis um 2 Uhr heute Nachmittag. A A8 Pirmasens Richtung Saarlouis zwischen Einöd und dem Kreuz Neunkirchen. Hier ist die linke Spur wegen Mehrarbeiten gesperrt bis um 12 heute. A8 Pirmasens Richtung Saarlouis zwischen Wellesweiler und Oberstadt. Die rechte Spur gesperrt wegen eines brennenden Autos. A620 Saarlouis Richtung Saarbrücken. Zwischen Völklingen und Gersweiler gibt es einen Stau innerhalb der Dauerbaustelle. Plant etwa eine Viertelstunde mehr ein. Und die neuesten Blitzer am Ortseingang Rußhütte aus Richtung Malstadt, in Heidstock in der Moselstraße und auf der A620 Saarbrücken Richtung Saarlouis in Höhe Wattgassen. Wenn ihr noch was seht, meldet uns das gerne. Die Nummer ist die 0800 700 8000.
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1: Nach einem super heißen Wochenende starten wir jetzt in eine neue Woche mit angenehmeren Temperaturen, die uns alle, glaube ich, gerade sehr, sehr gut tun. Schön, dass ihr mit dabei seid. Kerstin Marques hier. Hallo zusammen.
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Euch einen guten Start in die neue Woche mit SR1. Wir gucken auf die Straßen. Da gibt's was Aktuelles. Einmal auf der A1 Saarbrücken Richtung Trier am Kreuz Saarbrücken auf der Überleitung zur A8 Richtung Neunkirchen. Seid vorsichtig, hier ausgelaufenes Teer auf der Straße. Und dann nochmal A1 Saarbrücken Trier zwischen Eppelborn und Tholey. Hier in beiden Richtungen Gefahr durch einen Greifvogel auf der Straße. Fahrt vorsichtig und kommt gut an mit SR1.

Neu von Katy Perry, Watch It Burn, hier auf SR1. So Leute, jetzt mal Hand aufs Herz. Wie viel Euro sind heute auf dem Weg zur Arbeit in die Schimpfwortkasse gewandert? Nirgends flucht es sich ja so schön wie im Straßenverkehr, ne? Aber es sind ja auch immer nur Idioten unterwegs, ne? Idiot ist übrigens laut einer neuen Verkehrsstudie wirklich das beliebteste Schimpfwort beim Autofahren. Auf Platz 2 liegt A-Loch, auch ein Klassiker. Auf der 3 haben wir Penner. Finde ich fast schon kreativ. Das habe ich gar nicht mehr in meinem aktiven Wortschatz drin, ne? Außer eben beim Autofahren. Und auf der 4 liegen dann gleich auch Blödmann und Depp gleich auf. Übrigens, Frauen fluchen häufiger als Männer im Straßenverkehr. Haben wir nochmal einen Grund mehr, uns aufzuregen. Wie sieht das denn bei euch aus? Hier heute Morgen vielleicht. A620, Dauerbaustelle. Worüber flucht ihr denn beim Autofahren wirklich am meisten? Blinker nicht gesetzt, 30 in der 50er-Zone. Autofahrer, die euch zu weit hinten drauf fahren. Was findet ihr am schlimmsten? Schickt uns eine Sprachnachricht an Saarbrücken 2131. Sind wir hier unter uns? Ja? Können wir mal die Hosen fallen lassen? Macht doch mal, meldet euch rein. Saarbrücken 2131. Schönen, entspannten Vormittag zusammen.

0: hier auf SR1. Ich habe mal was zum Durchatmen. Samba, Undressed. Gleich nach halb.
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4: Um 9.31 Uhr mit Carina Dewes.
5: 9 leicht verletzte Einsatzkräfte. Bei dem Waldbrand bei Illingen mussten 3 von ihnen wegen der Folgen von Rauch und Hitze in ein Krankenhaus gebracht werden. Das Feuer ist weiterhin unter Kontrolle. Der Saarforst fällt derzeit abgebrannte Bäume, damit die Einsatzkräfte sicher arbeiten können. Bundeswehr im Hohen Venn. Soldaten unterstützen Belgien bei der Bekämpfung des Brandes im Naturschutzgebiet. 2 spezielle Hubschrauber sollen Wasser über dem Brand im Grenzgebiet abwerfen. Der Einsatz ist zunächst für 7 Tage geplant. Hilfe für Start-ups. Bundesfinanzminister Klingbeil will sie mit besseren steuerlichen Bedingungen unterstützen. Laut dem SPD-Politiker soll mehr privates Kapital in junge Unternehmen fließen. Ziel ist laut Klingbeil, dass die so wörtlich Weltmarktführer von morgen in Deutschland gegründet werden. Rathaus Dillingen heute geschlossen. Nach dem Brand gestern hat die Feuerwehr bei einer Nachkontrolle weitere Glutnester entdeckt. Deswegen seien Nachlöscharbeiten erforderlich gewesen. Die Stadtverwaltung ist telefonisch erreichbar. 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
6: Heute Vormittag soll es einzelne Schauer geben. Hoffentlich kommen die auch. Ab dem Mittag dann schon wieder trocken. 23 bis 27 Grad. Morgen ziehen den ganzen Tag über Schauer durchs Land, bringen hoffentlich wirklich ein bisschen, ja, aufatmen. Bis 25 Grad die Temperaturen morgen.
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6: A1 Saarbrücken Richtung Trier am Kreuz Saarbrücken auf der Überleitung zur A8 Richtung Neunkirchen. Hier Behinderungen durch ausgelaufenen Teer auf der Straße. A1 Saarbrücken Richtung Trier zwischen Tholey und dem Dreieck Nonnweiler ist die Überholspur wegen Mäharbeiten gesperrt. Das Ganze dauert bis 2. A8 Pirmasens Richtung Saarlouis zwischen Einöd und dem Kreuz Neunkirchen. Hier ist die Überholspur wegen Mäharbeiten gesperrt. Das bis um 12 heute Mittag. A8 Pirmasens Richtung Saarlouis zwischen Wellesweiler und Oberstadt ist die rechte Spur wegen eines brennenden Fahrzeugs gesperrt. Und die neuesten Blitzer am Ortseingang Rußhütte aus Mahlstadt kommend, in Heidstock in der Moselstraße und auf der A620 Saarbrücken Richtung Saarlouis in Höhe Wattgassen.
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6: Kommt gut durch diesen Montagvormittag. Kerstin Marques hier. Hallo zusammen. 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

0: Das Lieblingsschimpfwort der Deutschen beim Autofahren ist Idiot. Man kann das ja auch so schön inbrünstig raushauen, ne? Wenn man so allein im Auto sitzt. In Erklärungsnot kommt man dann, wenn die Kids im Auto sitzen und es übereinkommt. Die Blicke der Kinder, die man dann im Rückspiegel sieht, unbezahlbar. Volker Meier aus Elversberg, guten Morgen.
1: Einen wunderschönen guten Morgen.
0: Moin, du klingst nicht so, als hättest du dich heute schon aufgeregt.
1: Doch.
0: Über was denn?
1: Über so, die Statistik sagen, Idioten, A-Löscher, die dann aber sich aufregen, weil ich mich an die Verkehrsregeln halte. Ich finde das so schlimm. Man kriegt es ja auch mit, wenn einer hinten dran fährt und verschimpft einen oder macht Lichthupe. Nur weil er es nicht einsieht, an der Stelle 30 zu fahren, wo 30 ist.
0: Hast du irgendwie so ein Wort, das du dann gerne mal benutzt, das du uns verraten willst?
1: Nee, lieber nicht verraten. Es fängt mit Flach an, ne?
0: Ach, die gute alte Flachpfeife, das ist doch, guck mal, ist ja noch nix.
1: Nee, viel schlimmer.
0: Oh, viel schlimmer, okay.
1: Flach an, geht mit B weiter und hört mit R auf.
0: Ich werde ganz rot. Gut, okay. Volker, ey, danke für deine Meinung, ne? Hab einen schönen Tag.
1: Jo, einen wunderschönen für euch auch.
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0: Club and Dance. Der Montagvormittag auf SR1 mit Holly Humberstone, Millie und gleich für euch Michael Schulte. Love Sick, gleich bei uns.
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1: Mit Carina Dieves.
2: Feuerwehr bei Illingen weiter im Einsatz. Zahl freiwilliger Ausreisen nimmt zu. Das Wetter im Saarland, bis zum Mittag Regen möglich, bis 27 Grad. 10 Uhr. Die Feuerwehr ist wegen des Waldbrandes zwischen den Ehlinger Ortsteilen Hüttichweiler, Hirzweiler und Wustweiler weiterhin im Dauereinsatz. Aktuell sind noch rund 300 Kräfte vor Ort, auch von THW, DAK Katastrophenschutz und Saarforst. Der Brand ist nach Angaben der Feuerwehr seit gestern Abend unter Kontrolle. SR-Reporter René Henken.
3: Seit dem Morgen sind mehrere Trupps des Saarforsts vor Ort und fällen abgebrannte Bäume. So sollen die Feuerwehrleute vor umstürzenden Bäumen und herabfallenden Ästen geschützt werden. Insgesamt waren durch den Brand rund 18 Hektar Wald betroffen. Das entspricht einer Größe von gut 25 Fußballfeldern. Mittlerweile ist ein Teil des Feuers gelöscht. Trotzdem kämpfen die Einsatzkräfte weiterhin mit brennenden Bäumen und Glutnestern. Laut der Wettervorhersage soll der Wind im Laufe des Vormittags stärker werden. Deshalb befürchtet die Feuerwehr, dass sich die Glutnester neu entflammen könnten. Leichte Entspannung könnte dagegen der vorhergesagte Regen bringen. Bei dem Einsatz sind bis jetzt 9 Feuerwehrleute verletzt worden. 3 von ihnen mussten ins Krankenhaus. Die Anwohner rund um Illingen sind wegen der Rauchentwicklung weiter aufgefordert, Fenster und Türen geschlossen zu halten.
2: Die Feuerwehr weist darauf hin, dass der betroffene Wald immer noch für die Öffentlichkeit gesperrt ist. Außerdem müssen die Zufahrtswege freigehalten werden. Die Bundeswehr unterstützt Belgien bei der Bekämpfung des Brandes im Naturschutzgebiet Hohes Venn. Wie das Verteidigungsministerium mitteilte, sollen dafür heute 2 spezielle Hubschrauber eingesetzt werden, die Wasser über dem Brand im Grenzgebiet abwerfen können. Seit Freitag sind in dem Naturschutzgebiet rund 3000 Hektar Vegetation verbrannt. Wegen des Feuers waren gestern auch 2 Straßen im Eifelort Monschau evakuiert worden. Immer mehr Migranten und abgelehnte Asylbewerber verlassen offenbar freiwillig Deutschland. Wie die Funke-Zeitungen unter Berufung auf das Bundesamt für Migration und Flüchtlinge berichtet, reisten in den ersten 6 Monaten des Jahres fast 9.300 Menschen zurück in ihre Heimat. Für SR Info Ulrike Ufer.
4: Dies sei im Rahmen von Rückkehrprogrammen geschehen, heißt es in den Berichten. Im ersten Halbjahr 2025 verließen demnach etwa 7.300 Menschen Deutschland freiwillig, also fast 2.000 weniger. Laut Bundesinnenministerium haben die Behörden zwischen Januar und Ende Juni fast 19.000 Personen abgeschoben. Einen Teil mit Zwang durch die Polizei, einen anderen Teil mit Anreizen und Förderung. Mit einem speziellen Programm finanziert der Bund die freiwillige Rückkehr in Herkunftsländer oder Drittstaaten. Das zuständige Bundesamt übernimmt, den Angaben zufolge, die Flugkosten für die Ausreise und zahlt 1.000 Euro pro Erwachsenem sowie 500 Euro für Kinder und Jugendliche.
2: In Restaurants großer Ketten und der Fleischverarbeitung arbeiten mehrheitlich ausländische Beschäftigte. Das geht aus Daten der Bundesregierung hervor, die dem ARD-Hauptstadtstudio vorliegen. Demnach stammen in diesen sogenannten Engpassberufen mehr als 60% der Arbeiter aus dem Ausland. In Berufen wie Kraftfahrer, Gerüstbauer oder Gebäudereiniger handelt es sich den Angaben zufolge bei etwa einem Drittel der Menschen um ausländische Beschäftigte. Die Bundesregierung geht wegen des demografischen Wandels davon aus, dass der Bedarf aus Arbeitskräften aus dem Ausland weiter anhält, vor allem in den ostdeutschen Bundesländern. Unbekannte haben gestern Nachmittag große Schäden an der Grundschule in Spiesen-Elversberg verursacht. Laut Polizei verschafften sie sich Zugang zum Gelände und kappten die Schläuche zu einem Toilettencontainer. Danach hätten sie die teils verglaste Außenfassade mit Steinen beworfen. Die Polizei rechnet mit einem Schaden im hohen 5-stelligen Bereich. Der Bürgermeister der Gemeinde Hof teilte mit, die Innenräume der Schule seien nicht beschädigt worden. Und das waren die Nachrichten mit Carina Dieves. 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
6: Wolfgang schreibt uns ganz irritiert eine WhatsApp ins Studio. In Merzig fällt so komisches Zeug vom Himmel. Ja, vermutlich sind das die ersten Regentropfen, die durchs Saarland ziehen. Ja, das sind so die berühmten Tropfen auf den heißen Stein. Wir wünschen uns natürlich viel mehr davon. Also einzelne Schauer kann es heute Vormittag geben. Ab dem Mittag soll das Ganze aber schon wieder vorbei sein. 23 bis 27 Grad. Morgen bis 25 Grad und morgen besteht da mehr Hoffnung, dass wirklich mal den ganzen Tag über Schauer durchs Saarland ziehen.
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6: A1 Saarbrücken Richtung Trier, am Kreuz Saarbrücken auf der Überleitung zur A8 Richtung Neunkirchen, Behinderungen durch ausgelaufenen Teer auf der Straße. A8 Pirmasens Richtung Saarlouis, zwischen Wellesweiler und Oberstadt ist die rechte Spur wegen eines brennenden Autos gesperrt. Dann im Großraum Hirzweiler gibt es natürlich starke Rauchentwicklung durch den Waldbrand. Ja, am besten das Gebiet weiträumig vermeiden. Wenn ihr allerdings da wohnt, dann unbedingt Fenster und Türen geschlossen halten. Geblitzt wird unter anderem am Ortseingang Rußhütte aus Richtung Mahlstadt, auf der A620 Saarbrücken Richtung Saarlouis in Höhe Wattgassen und in Völklingen in der Hohenzollernstraße. 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
6: Kommt gut durch diesen Montag. Kerstin Marc ist im Studio. Hallo zusammen.
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0: Temper City Self-Aware hier auf SR1. Mensch, wenigstens eine, die sich bei dieser Hitzepudel wohlgefühlt hat. Die Gottesanbeterin. Also diese übergroße Heuschrecke, die ist ganz grün und sieht auf den ersten Blick aus wie so ein Blatt mit Hals und Augen. Also man kann sie wirklich erstmal verwechseln. Jedenfalls, diese Gottesanbeterin hat sich im Saarland ausgebreitet dieses Jahr und findet sie richtig gut. Also falls ihr so ein Tierchen bei euch im Garten entdeckt, heißt es willkommen. Sie macht gar nichts, ist total gechillt und lässt sich sehr gerne fotografieren. Die einzigen, die Angst vor ihr haben müssen, sind ihre eigenen Männer. Die werden nämlich der Paarung mit Genuss verspeist.
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0: Easy, Sometimes I Love You hier auf SR1.
1: Der Zwischenruf mit Ralf Neuschwander von der Evangelischen Kirche.
2: Frankreich an der Weltspitze, zumindest wenn es ums Küssen geht. Küsschen hier, Küsschen da, Küsschen auch mal unter Männern, Frauen und natürlich der Kuss mit der Zunge, der bis heute als French Kiss ein regelrechtes Markenzeichen ist. Und natürlich zur Begrüßung nach festgelegten Regeln. Wer unsicher ist, kann sich im Internet informieren, in welcher Region wie viele Küsse, 2, 3 oder gar 4. Und wo geht's los, links oder rechts? Paris zum Beispiel beginnt rechts und 2 Küsschen sind richtig. Aber natürlich können auch andere Länder richtig küssen. Vom eleganten Handkuss für die Dame bis hin zum demütigen Küssen der Füße als Akt der Unterwerfung. Dazu ist das Küssen so alt wie die Menschheit selbst. Er küsse mich mit dem Kuss seines Mundes, denn deine Liebe ist köstlicher als Wein. So steht es in der Bibel. Überhaupt hat Küssen mit Liebe zu tun. Wo 2 Menschen plötzlich eins werden in liebevoller Zuneigung, so wie Gott es im Paradiesgarten über Adam und Eva gesagt hat. Die beiden werden ein Fleisch sein, so eng wie nur 2 Liebende zusammenkommen. Dass Judas Jesus geküsst hat, um ihn an seine Mörder zu verraten, ist vor dem Hintergrund doppelt fies. Die höchste Form der Zuneigung als Zeichen des gemeinen Verrats. Dem Zauber des Küssens soll das aber nichts nehmen. Im Gegenteil, es zeigt, wie viel Vertrauen in einem Kuss steckt, wie viel Geschenk und auch wie viel Hoffnung auf eine einige Menschheit. Wie schön, wenn die Franzosen da Weltmeister sind und wie schön, wenn wir Deutsche es ihnen immer wieder nachmachen.
1: Das war der Zwischenruf der Evangelischen Kirche.

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1: mit Jessica Werner.
2: Feuerwehr im Dauereinsatz wegen des Waldbrandes bei Illingen, sind noch rund 300 Kräfte vor Ort. Der Brand ist seit gestern Abend unter Kontrolle. Ausländer in Engpassberufen. In schwer zu besetzenden Jobs wie der Fleischverarbeitung stellen sie mit 60% mehr als die Hälfte der Beschäftigten. In anderen Feldern wie bei Kraftfahrern oder Bodenverlegern stammt jede dritte Kraft aus dem Ausland. Mehr freiwillige Ausreisen. Im ersten Halbjahr reisten knapp 9.300 Menschen im Rahmen von Rückkehrprogrammen des Bundes zurück in ihre Heimatländer. Und das waren die aktuellen Infos. Gibt's auch für euch auf srinfo.de.
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4: Endlich Regen, schreibt uns gerade Gabi. Und sie schickt uns dazu ein Video. Und sie schreibt, ich sitze einfach nur im Garten und genieße es. Ja, darauf haben wir uns jetzt wirklich gefreut. Der Regen dringend notwendig, das ist klar. So viel gibt's davon heute aber noch nicht. Heute Vormittag ziehen so einzelne Schauer vielleicht durch. Ab dem Mittag dann schon wieder trocken. 23 bis 27 Grad. Morgen gibt's dann mehr davon. Den ganzen Tag sind Schauer möglich. Temperaturen bis 25 Grad.
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4: Auf der A620, Saarlouis Richtung Saarbrücken, zwischen Gersweiler und dem Saarbrücker Messegelände, hier Gefahr durch Gegenstände auf der Straße. A1, Saarbrücken Richtung Trier, am Kreuz Saarbrücken auf der Überleitung zur A8 Richtung Neunkirchen gibt es Behinderungen durch ausgelaufenen Teer auf der Straße. A8 Pirmasens Richtung Saarlouis, zwischen Wellesweiler und Oberstadt, hier ist die rechte Spur wegen Aufräumarbeiten gesperrt. Dann Vorsicht im Großraum Hirzweiler. Hier gibt es starke Rauchentwicklung im Moment durch den Waldbrand. Anwohner werden gebeten, Fenster und Türen geschlossen zu halten. Und natürlich Spaziergänge in den Wald sind ja nicht möglich. Geblitzt wird unter anderem am Ortseingang Rußhütte aus Richtung Malstadt, auf der A620 Saarbrücken Richtung Saarlouis in Höhe Wattgassen und in Völklingen in der Hohenzollernstraße. 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
4: Kommt gut durch diesen Montagvormittag. Kerstin Marc ist hier. Hallo zusammen.
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0: More Than You Know, Axwell and Ingrosso. Die beste Musik fürs Saarland hier auf SR1. Wir gucken auf die Straßen, gerade aktuell reingekommen. A620, Saarlouis Richtung Saarbrücken, zwischen Gersweiler und dem Saarbrücker Messegelände. Hier liegen Gegenstände auf der Straße. Fahrt vorsichtig und kommt gut an. Ja, seit Tagen bringen Winde den Geruch der Brände im belgischen Waldgebiet Hohes Venn zu uns ins Saarland. Jonas WhatsAppt uns aus Weißkirchen, dass man es dort wieder sehr stark wahrnimmt heute Vormittag. Zudem belasten uns ja gestern auch ein großer Waldbrand bei uns im Saarland. Im Wald zwischen den Illinger Ortsteilen Wustweiler, Hirzweiler und Hüttichweiler ist eine Fläche von 25 Fußballfeldern abgebrannt. Aus dem SR1-Team ist René Henken vor Ort. René, es heißt, der Brand sei im Griff, gelöscht ist er aber ja noch nicht.
1: Ja, genau, so sieht's aus. Also im Griff ist er seit gestern Abend in etwa, aber die Glutnester, die sind immer noch da und ich habe eben auch ein paar Bilder gesehen. Es gibt auch noch Bäume, die oben wirklich in den Spitzen brennen. Also es dauert immer noch, bis dann hier wirklich der Brand ganz gelöscht ist.
0: Wann können wir denn auf die Meldung komplett gelöscht hoffen?
1: Das hängt auch ein bisschen vom Wetter ab. Jetzt gerade regnet es ein bisschen. Das hilft natürlich der Feuerwehr, dass das Ganze hier vielleicht auch schneller rum ist. Es hat die Feuerwehr aber trotzdem nochmal die Sorge, wenn der Wind ein bisschen stärker wird, dass sich dann die Glutnester nochmal neu entfachen können. Also das kann man im Moment wirklich noch nicht sagen. Die Feuerwehr hofft, dass sie heute Nachmittag dann den Brand gelöscht haben. Aber ob das soweit kommt, das wissen wir noch nicht. Es gibt wohl immer mehr Leute, die jetzt auch in den Wald reingehen. Die Feuerwehr sagt, nein, lass das bitte sein. Bleibt bitte alle aus dem Wald draußen. Der Wald ist nämlich noch gesperrt. Auch die ganzen Zufahrtsstraßen, die sollen alle noch offen bleiben, damit die ganzen Einsatzkräfte hier rein und rausfahren können. Es sind immer noch 300 Feuerwehrleute und auch Einsatzkräfte vom THW und DRK hier. Also immer noch sehr, sehr viele Leute, die im Wald drinnen sind. Und da ist es ganz wichtig, dass die Einsatzwege frei bleiben. Gleiches gilt auch für die Pylonen. Wenn man die sieht, die liegen teilweise umgedreht auf dem Boden. Die zeigen den Einsatzkräften den Weg, wie sie in den Wald reinkommen. Deswegen die bitte liegen lassen und nicht aufstellen.
0: Das ist kein schönes Finale dieses krassen Hitzesommers. Immerhin scheinen sich die Temperaturen jetzt wirklich unter 30 Grad einzupendeln. Jetzt liegt natürlich die Hoffnung auf dem angekündigten

0: Hier auf SR1 euch einen schönen Vormittag. Der neue Song von den Sporties haben wir gleich. Ohne dich geht's kaputt.
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2: Feuerwehr warnt vor Behinderung der Löscharbeiten bei Illingen. Schauspielerin Hayden Panettiere mit 36 gestorben. Es wird im Saarland bis zum Mittag noch Regen möglich, bis 27 Grad. 11 Uhr. Die Feuerwehr warnt vor Behinderungen der Löscharbeiten im Wald bei Illingen. Sie weist darauf hin, dass der Wald immer noch gesperrt ist und alle Wege für den Einsatz freigehalten werden müssen. Gerade sind noch rund 300 Kräfte von Feuerwehr, THW, DRK, Katastrophenschutz und Saarforst dort. Der Brand ist seit gestern Abend unter Kontrolle. Insgesamt waren durch das Feuer 18 Hektar Wald betroffen. Das entspricht einer Größe von etwa 25 Fußballfeldern. Bei dem Einsatz sind bis jetzt 9 Feuerwehrleute leicht verletzt worden. 3 von ihnen mussten ins Krankenhaus. In der Eifel stehen die Zeichen nach dem größten Waldbrand in der Geschichte von NRW auf Entspannung. Laut Kreisverwaltung Thüringen ist die Lage im Hürtgenwald unter Kontrolle. 400 Einsatzkräfte versuchten, Glutnester zu finden und ein Wiederaufflammen zu verhindern. Nach wie vor außer Kontrolle ist das Feuer im belgischen Hochmoorgebiet nahe der deutschen Grenze. Sicherheitshalber wurden dort gestern Abend einige Straßenzüge der Stadt Monschau geräumt. Aber auch dort gibt's Anlass zur Hoffnung. David Zions.
3: Im Moment freuen sich die Einsatzkräfte über das Wetter. Leichter Regen, zumindest zeitweise, und kein Wind. Das ist gut für uns, heißt es von der Feuerwehr. Die Lage ist deshalb derzeit stabil, das Feuer rückt nicht näher. Es ist ungefähr 300 Meter von den Häusern entfernt. Etwa 30 Menschen mussten gestern Abend in Monschau ihr Zuhause verlassen. Zwischen ihren Häusern und dem Feuer sind Wiesen. Die werden von den Einsatzkräften permanent gewässert. So will die Feuerwehr verhindern, dass die Flammen auf die Häuser übergreifen. Weitere Evakuierungen sind in Monschau nach Auskunft des Einsatzleiters derzeit nicht geplant.
2: Die CDU-Fraktion im Saarländischen Landtag hat die SPD-Landesregierung wegen Verzögerungen beim Hitzeschutzkonzept kritisiert. Der umweltpolitische Sprecher der CDU, Theobald, sagte, wer eine gesamtstaatliche Kraftanstrengung und schnelleres Handeln fordere, müsse sich daran auch im eigenen Land messen lassen. Die Regierung um Ministerpräsidentin Rehlinger habe es aber bisher nicht einmal geschafft, ihren ersten Monitoring-Bericht zum Klimaschutzkonzept fristgerecht vorzulegen. Nachdem Theobalds Worten haben die Menschen ein Recht darauf zu erfahren, welche der 180 beschlossenen Maßnahmen umgesetzt werden und was sie gebracht haben. Bundesfinanzminister Klingbeil will Start-ups in Deutschland stärker unterstützen. Dazu sollen die steuerlichen Bedingungen für junge Unternehmen verbessert werden. Für SR Info Jan Zimmermann.
4: Gerade in der Anfangs- und Wachstumsphase sollen es Start-ups künftig leichter haben. Die Bundesregierung will dafür sorgen, dass deutlich mehr privates Kapital in junge, innovative Unternehmen fließt, sagte Finanzminister Klingbeil dem Redaktionsnetzwerk Deutschland. Hintergrund ist, Start-ups haben für die ersten Wachstumsschritte oft zu wenig Geld und scheitern dann schon in einer frühen Phase. Klingbeil betonte, das Ziel sei, dass die Weltmarktführer von morgen in Deutschland gegründet und hier groß werden können. Zusätzliches Kapital gilt als Voraussetzung dafür, dass sich neue Unternehmen im Markt etablieren.
2: Klingbeil will von den Firmengründern selbst hören, was sie brauchten, um den nächsten Schritt zu gehen. Deshalb trifft er sich auch heute mit mehreren Gründern in Berlin. Die US-Schauspielerin Hayden Panettiere ist mit 36 Jahren gestorben. Das hat ihr Vater dem Sender ABC bestätigt. Nach Medienberichten untersucht die Polizei die Todesursache. Panettiere spielte unter anderem in Teilen der Horrorfilmreihe Scream und in TV-Serien wie Nashville oder Heroes. Sie hinterlässt eine Tochter. Vater des Kindes ist der frühere Boxweltmeister Wladimir Klitschko, mit dem Panettiere einige Jahre lang liiert war. Und das waren die Nachrichten mit Christian Koch. 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
1: 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Einzelne Schauer, ja, gehen gerade durchs Land. Viel wird es heute noch nicht. Ab Mittag soll es auch schon wieder trocken sein. 23 bis 27 Grad. Morgen gibt es dann ein paar Schauer mehr. Die werden auch den ganzen Tag im Saarland sein. Bis 25 Grad morgen.
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1: A1 Saarbrücken Richtung Trier, am Kreuz Saarbrücken auf der Überleitung zur A8 Richtung Neunkirchen gibt es Behinderungen durch ausgelaufenen Teer auf der Straße. Im Großraum Illingen-Hirzweiler gibt es starke Rauchentwicklungen durch den Waldbrand. Die Feuerwehr bittet darum, nicht in den Wald zu spazieren und damit die Hilfskräfte zu behindern. Der Wald in bzw. rund um Illingen ist nach wie vor Februar gesperrt. Wenn ihr dort wohnt, dann haltet auf jeden Fall Fenster und Türen geschlossen. Die neuesten Blitzer gibt's am Ortseingang Rußhütte aus Richtung Malstadt, auf der A620 Saarbrücken Richtung Saarlouis in Höhe Wattgassen und in Völklingen in der Hohenzollernstraße. Alle Behinderungen auf den Straßen, alle Blitzer lest und hört ihr nach bei SR1 in der ARD Sounds App.
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1: Ja, irgendwie sind wir alle so ein bisschen neben der Spur heute Vormittag, haben wir im Kollegium festgestellt. Geht's euch auch so? Auf der einen Seite nehmen uns die nahen Waldbrände natürlich sehr mit. Auf der anderen Seite macht sich Erleichterung breit, dass es die ersten Regenschauer gibt nach Wochen. Und dann ist halt auch einfach Montag. Kommt ihr gut durch diesen Montag? Wir sind schon mal mit dabei. Kerstin Mark ist hier. Hallo zusammen.
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0: Es geht Behind Blue Eyes hier auf SR1. 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Und auch wenn ihr vielleicht nicht zu den Fans gehört, ihr kennt sie. Und es ist ein bisschen komisch, dass die Toten Hosen nach ihrer aktuellen Tour nie wieder auf die Bühne kommen wollen. 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

0: geht's Richtung Montagmittag mit SR1 und der besten Musik fürs Saarland. Glockenbach und Tom Walker mit Home. Hören wir gleich hier.
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0: Um kurz nach 11:30 mit Jessica Werner.
2: Appell der Feuerwehr. Der Wald zwischen den Illinger Ortsteilen Hüttichweiler, Hirzweiler und Wustweiler ist immer noch gesperrt. Die Feuerwehr bittet darum, weiter alle Wege in den Wald für die Rettungskräfte freizuhalten. Laut Feuerwehr sind wohl viele Leute in dem betroffenen Gebiet unterwegs und behindern damit den Einsatz. Bundeswehr unterstützt in Belgien. Zwei spezielle Hubschrauber sollen Wasser über dem Brand im Naturschutzgebiet Hohes Venn abwerfen. Dort ist das Feuer etwa 300 Meter von Wohnhäusern entfernt. Dazwischen sind Wiesen, die von der Feuerwehr bewässert werden, um ein Übergreifen der Flammen zu verhindern. CDU-Fraktion kritisiert Rehlinger. Es geht um Verzögerungen beim Hitzeschutzkonzept. Der umweltpolitische Sprecher der CDU, Theobald, sagte, die Landesregierung habe es nicht geschafft, ihren ersten Monitoring-Bericht zum Klimaschutzkonzept fristgerecht vorzulegen. US-Schauspielerin Hayden Panettiere gestorben. Das hat ihr Vater dem Sender ABC bestätigt. Eine Todesursache ist nicht bekannt. Die 36-Jährige spielte unter anderem in Teilen der Horrorfilmreihe Scream und in TV-Serien wie Nashville oder Heroes. Und das waren die aktuellen Infos. Gibt's auch für euch auf srinfo.de.
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0: 23 bis 27 Grad, einzelne Schauer, die sind unterwegs, viel ist das heute nicht. Im Gegenteil, im Laufe der nächsten Stunden wird es dann schon wieder überall trocken. Morgen sieht das ein bisschen anders aus, morgen gibt es viele Wolken, immer mal wieder schauerartiger Regen, Temperaturen bei maximal 25 Grad.
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0: A1 Saarbrücken Richtung Trier, am Kreuz Saarbrücken auf der Überleitung zur A8 Richtung Neunkirchen gibt's nach wie vor Behinderungen. Dort ist Teer ausgelaufen auf die Straße. Auf der B41 zwischen Hofeld-Mauschbach und St. Wendel in beiden Richtungen Stau an einer Baustelle. Und dann bitte den Großraum Hirzweiler umfahren. Dort gibt es nach wie vor starke Rauchentwicklung durch den Waldbrand. Wenn ihr dort wohnt, haltet auf jeden Fall weiterhin Fenster und Türen geschlossen. Die neuesten Blitzer am Ortseingang Rußhütte aus Richtung Mahlstadt, in Völklingen in der Hohenzollernstraße und auf der A620 Saarbrücken Richtung Saarlouis in Höhe von Wattgassen.
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0: Euch einen schönen fast Montagmittag. Kerstin Marques hier, hallo.
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0: Neues von Milo, Forever Young, hier auf SR1 um 20 vor 12. Jetzt erstmal so langsam wieder ein schönes Käffchen, ne? Wenn es so Richtung Mittagspause geht. Ich würde dann eher einen Tee nehmen, der entzieht dem Körper auch kein Wasser. Aber stimmt das überhaupt? Entwässert Kaffee wirklich? Maureen Welter aus dem SR1-Team, du räumst jetzt mal mit ein paar Kaffeemythen auf.
1: Also Kaffee erhöht kurz die Nierenfunktion, das heißt unser Körper verliert tatsächlich ein bisschen mehr Flüssigkeit, als wenn wir jetzt nur Wasser trinken würden, aber nur minimal. Also wer richtig Durst hat, sollte schon besser den mit Wasser stillen statt Kaffee oder schwarzem Tee. Aber ein Nierenspezialist sagt, wir können sogar 5 bis 7 Tassen Kaffee trinken. Das verschlechtert auf lange Sicht nicht unseren Flüssigkeitshaushalt.
0: Ey, das hätte ich jetzt nicht gedacht. Aber das ist doch schlecht fürs Herz, oder?
1: Im Gegenteil, auch das ist nur ein Mythos. Kaffee kann sogar gut sein fürs Herz, wenn man nicht zu viel trinkt. Also auch da sind so bis zu 3 Tassen am Tag drin.
0: Also jetzt weiß ich wirklich nicht mehr, was ich noch gegen Kaffee sagen soll, außer vielleicht, dass er mir einfach nicht schmeckt.
1: Kerstin, kein Problem. Bleibt mehr für uns und die Redaktion.
0: Seht ihr mal, wie lieb ich bin.
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1: Mit Christian Koch.
2: Belgische Brände nicht weiter Richtung Deutschland ausgebreitet. Vandalismus an Spiesen der Grundschule. Das Wetter im Saarland wechselhaft. Schauer nicht ausgeschlossen bis 27 Grad. 12 Uhr. Das Feuer im belgischen Hochmoorgebiet Hohes Venn ist nicht weiter in Richtung deutscher Grenze vorgerückt. Die Einsatzleitung in der Eifelstadt Monschau sagte, die Nacht sei ruhig verlaufen, man habe die Situation etwas entschärfen können. Begünstigt wurde das auch durch abflauenden Wind und etwas Regen. In Monschau wurden gestern Abend sicherheitshalber einige Straßenzüge evakuiert. Zur Unterstützung hat Deutschland zwei Bundeswehr-Hubschrauber nach Belgien geschickt, die Wasser über den Brand Herden im Fenn abwerfen können. Im Waldgebiet bei Illingen ist die Feuerwehr weiter mit Löschen beschäftigt. Zurzeit sind noch 300 Einsatzkräfte dort. Unter Kontrolle ist der Brand seit gestern Abend. Andreas Kuhn von der Feuerwehr im Kreis Neunkirchen sagte dem SR zur aktuellen Lage.
3: Aktuell sind wir weiter bei den Nachlöscharbeiten. Wir haben immer wieder aufflammende Glutnester hier im Waldbereich. Wir sind noch mit 308 Einsatzkräften hier vor Ort im Einsatz. Und das wird auch noch bis in die späteren Abendstunden anhalten. Ja, und wichtig ist auch gerade jetzt noch, der Wald ist weiterhin komplett gesperrt für die Öffentlichkeit. Also auch keine Radfahrer, keine Fußgänger. Bitte versuchen Sie nicht in den Wald zu kommen. Es sind auch überall Absperrungen, die mit Personal besetzt sind. Und wir sind hier noch mitten in den Löscharbeiten. Es ist auch sehr, sehr gefährlich. Und deshalb bitte meiden Sie den Wald und halten Sie die Zufahrten für weitere Einsatzkräfte frei.
2: Insgesamt wurden durch das Feuer 18 Hektar Wald betroffen, entspricht etwa der Größe von 25 Fußballfeldern. Immer mehr junge Leute in Deutschland haben weder einen Job noch eine Ausbildung. Das zeigen neue Zahlen der Europäischen Statistikbehörde Eurostat. Für SR Info Lili-Marie Hiltscher.
4: 2025 lag die sogenannte NEET-Quote in Deutschland bei 10%. NEET heißt Not in Employment, Education or Training. Das bedeutet, diese jungen Menschen zwischen 20 und 24 Jahren lernen nicht, sie studieren nicht und sie arbeiten nicht. Im europäischen Durchschnitt trifft das auf fast 13% der jungen Menschen zu. Besonders groß ist der Anteil in Rumänien. Aber auch in Deutschland steigt diese Quote seit einigen Jahren an. Besonders oft trifft es dem Statistischen Bundesamt zufolge junge Frauen. Und auf dem Land sind weniger junge Menschen betroffen als in den Städten. Die Folgen können schwerwiegen. Wer lange ohne Job oder Ausbildung bleibt, findet später schwerer Arbeit. Das kann zu sozialer Ausgrenzung und Frust führen.
2: Bundesfinanzminister Klingbeil will Startups mit besseren steuerlichen Bedingungen unterstützen. Der Vizekanzler sagte dem Redaktionsnetzwerk Deutschland, man werde dafür sorgen, dass deutlich mehr privates Kapital in junge, innovative Unternehmen fließt. Ziel sei es, dass die Weltmarktführer von morgen in Deutschland gegründet und hier auch groß werden können. Heute will sich der SPD-Chef in Berlin mit Gründern zusammensetzen, um mehr über ihre Bedürfnisse zu erfahren. US-Präsident Trump will die gemeinsamen Militärübungen der USA mit Südkorea deutlich reduzieren. Er wies das Verteidigungsministerium an, entsprechende Schritte einzuleiten. Es sei zwar zu spät, die Übungen diese Woche vollständig abzusagen, er sei aber nicht glücklich darüber, dass die USA einer Teilnahme zugestimmt hätten. Trump begründet seine Entscheidung damit, dass sich Südkorea geweigert habe, zur nuklearen Abrüstung des Iran beizutragen. Außerdem seien die Übungen kostspielig und würden ein feindseliges Signal an Nordkorea senden. Unbekannte haben gestern Nachmittag große Schäden an der Grundschule Spiesen-Elbersberg verursacht. Laut Polizei verschafften sie sich Zugang zum Gelände und kappten die Schläuche zu einem Toilettencontainer. Dann hätten sie die teils verglaste Außenfassade mit Steinen beworfen. Die Polizei rechnet mit einem Schaden im hohen fünfstelligen Bereich. Der Bürgermeister der Gemeinde Huf teilte mit, die Innenräume der Schule seien nicht beschädigt worden. Und das waren die Nachrichten mit Christian Koch. 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
1: 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Ist doch mal ein kleiner Anfang. Also Temperaturen weit unter 30 Grad. Heute wären es maximal 23 bis 27. Die paar Schauer, die es heute gegeben hat, das war es dann auch schon wieder damit. Ab jetzt wird es überall trocken sein im Saarland. Morgen ziehen dann den ganzen Tag immer mal wieder so kurze Schauer durchs Land bei bis zu 25 Grad.
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1: A1 Saarbrücken Richtung Trier, am Kreuz Saarbrücken ist die Überleitung zur A8 Richtung Neunkirchen wegen Reinigungsarbeiten gesperrt. Auf der B41 zwischen Hofeld-Mauschbach und St. Wendel, hier in beiden Richtungen, da staut es sich an einer Baustelle. Im Großraum Illingen-Hirzweiler, hier starke Rauchentwicklung nach wie vor durch den Wald. Brand, bitte nicht in den Wald gehen. Darum hat uns die Feuerwehr gebeten, das nochmal zu betonen. Wenn ihr dort wohnt, dann bitte Fenster und Türen geschlossen halten. Die neuesten Blitzer am Ortseingang Rußhütte aus Richtung Malstadt, in Völklingen in der Hohenzollernstraße und auf der A620 Saarbrücken Richtung Saarlouis in Höhe Wattgassen. Alle Behinderungen auf den Straßen, alle Blitzer, lest und hört ihr nochmal nach bei SR1 in der ARD Sounds App.
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1: Eine schöne Mittagspause wünscht Kerstin Mark. Hallo zusammen.
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Euch einen schönen Mittag mit SR1. 22,50 Euro für ein Konzertticket von Coldplay oder zum Beispiel Olivia Rodrigo. Ist tatsächlich möglich. Die verkaufen jetzt sogenannte Mystery-Tickets für 22,50 Euro. Die Rolling Stones, die haben damit angefangen. Andere Künstler ziehen nach. Gibt dabei so einen kleinen Haken. Ja, man weiß halt nicht, wo man sitzt oder steht. Direkt vor der Bühne, im Innenraum, auf dem Oberrang oder vielleicht eingeschränkte Sicht. Überhaupt Sitzplatz oder Stehplatz. Die Platzkategorie, die bleibt bis zum Konzerttag am Einlass geheim. Es stehe vor allem der Wunsch der Künstler dahinter, ihre Konzerte wieder für mehr Menschen zugänglich zu machen, heißt es. Vielen Musikerinnen und Musiker ist es bewusst, auf einen Teil ihrer Einnahmen zu verzichten, damit auch Fans mit kleinem Budget eine Chance auf ein Ticket haben. Allein das ist doch schon Wort, oder? Also 22,50 Euro für ein Konzertticket. Zum Beispiel von Olivia Rodrigo. Gibt's bei uns kostenlos jetzt für euch. Drop Dead auf SR1.

0: Schönen Mittag zusammen mit SR1. Nadi hat sich gemeldet an Saarbrücken 2131.
1: Hallo, guten Tag. Ich wollte nur lieb Bescheid sagen, dass die Smogwolke aus Belgien wieder da ist. Wiesingen, Asweiler, macht der Duft wieder sich bemerkbar.
0: Nadi, danke für den Hinweis. Bekommen wir gerade im Moment aus allen möglichen Stellen hier bei uns im Saarland. Wir fragen nach.
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0: Ihr meldet euch wirklich rein aus allen möglichen Teilen. Thomas aus Spiesen-Elversberg, Cordula, WhatsAppt uns aus Bexbach. Es riecht wieder überall nach Feuer, nach verbranntem Holz. Kommt vom Waldbrand im belgischen Gebiet Hohes Venn. Tim Steger vom SR1-Wetterteam. Mal ist dieser Geruch da, mal nicht. Also wie kann das sein?
3: Der Wind hat jetzt so ein bisschen von Nord auf Nordwest gedreht. Das heißt, Fahrtamt liegt nicht mehr direkt quasi im Einzugsgebiet, aber da das sich sehr weitläufig verteilt, da verteilt sich es eben auch ein bisschen ungleichmäßig und dann ist es ein bisschen Zufall, wann mal wieder ein bisschen dickerer Rauch ins Saarland kommt, aber nach wie vor eben spürbar.
0: Ja, ein paar Tropfen gab es heute Vormittag, viel war das nichts, kommt auch nicht mehr viel heute.
3: Der Regen ist durch, es bleibt trocken, aber deutlich kühler, Temperaturen jetzt nur so um 20 Grad, es geht noch ein bisschen nach oben, 25, 26 Grad sind noch drin und das ist auch so der Trend für die Woche, Temperaturen deutlich unter 30 Grad, immer wieder mal einzelne Schauer, kein wirklich nachhaltig ergiebiger Regen, aber unter dem Strich werden wir dann schon so 10 bis 20 Liter bis zum Wochenende zusammenbekommen.
0: Das ist ein Tropfen auf dem heißen Stein, aber es ist erstmal besser als nichts.
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0: Euch einen schönen Mittag mit SR1 und der besten Musik für Saarland. DJ Goja, Mi Chico, hört ihr gleich nach halb bei uns.
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0: Es ist halb eins.
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3: Feuer in Belgien nicht weiter vorgerückt. In der Eifelstadt Monschau nahe der belgischen Grenze sind die Einsatzkräfte vorsichtig optimistisch. Demnach wurden die Löscharbeiten in der Nacht durch den abflauenden Wind und etwas Regen erleichtert. Der Wind sorgt dafür, dass der Rauch weiter ins Saarland kommt. Nachlöscharbeiten in Illingen. Aktuell sind noch rund 300 Einsatzkräfte vor Ort. Andreas Kuhn von der Feuerwehr im Landkreis Neunkirchen sagt, der Einsatz werde wohl noch bis in die späten Abendstunden andauern. Die Feuerwehrleute bekämpften aufflammende Glutnester im Waldbereich. Viele Jugendliche ohne Job oder Ausbildung. Laut Statistischem Bundesamt waren im vergangenen Jahr 10% der 20- bis 24-Jährigen nicht in einer Ausbildung oder Beschäftigung. Häufig lag das an Betreuungspflichten, etwa für Kinder oder Angehörige, oder an gesundheitlichen Problemen. Vandalismus an Grundschule. In Spiesen-Elversberg haben Unbekannte gestern Nachmittag Schäden im hohen fünfstelligen Bereich verursacht. Sie verschafften sich Zugang zum Gelände, kappten die Schläuche zu einem Toilettencontainer und bewarfen die teils verglaste Außenfassade mit Steinen. Und das waren die aktuellen Infos auch für euch auf srinfo.de.
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0: Immer wieder zieht dieser Rauchgeruch durch Saarland, kommt nach wie vor von dem Waldbrand in Belgien, aber natürlich auch von dem aus unserem Illingen. Das kann heute auch noch den ganzen Tag so weitergehen, je nachdem, wie der Wind sich eben dreht. Ansonsten ist es auch schon wieder vorbei mit den einzelnen Schauern, die es vielleicht heute Morgen bei euch gegeben hat. 23 bis 27 Grad dann heute, morgen maximal 25, dann ein paar Schauer mehr über den Tag verteilt.
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0: Auf der A620 Saarlouis Richtung Saarbrücken in der Ausfahrt St. Anual hier Gefahr durch ein liegen gebliebenes Auto. A1 Saarbrücken Richtung Trier am Kreuz Saarbrücken ist die Überleitung zur A8 Richtung Neunkirchen wegen Reinigungsarbeiten gesperrt. Im Großraum Hirzweiler starke Rauchentwicklung durch den Waldbrand. Bitte nicht in den Wald gehen, darum hat uns die Feuerwehr gebeten, das nochmal zu betonen. Die Löscharbeiten, die sind nach wie vor in Gange. Wenn ihr dort wohnt, bitte unbedingt Fenster und Türen geschlossen halten. Die neuesten Blitzer stehen in Beckingen, in der Bergstraße, in Saarbrücken, in der Richard-Wagner-Straße und am Ortseingang Rußhütte aus Richtung Mahlstadt.
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0: Schönen Mittag euch. Kerstin Marques im Studio. Hallo zusammen.
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0: Hallo zusammen, S1 ist hier. Wir gucken auf die Straßen, was aktuell ist von der A620 Salou Richtung Saarbrücken. In der Ausfahrt Saarbrücken-St. Arnual. Hier Gefahr durch ein liegen gebliebenes Auto. Fahrt vorsichtig.
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2: Zum Thema Kindererziehung und Betreuung wissen Omas und Opas zum Glück alles viel besser. Und das sagen sie oft und gerne den Eltern ihrer Enkel, also ihren eigenen Kindern.
3: Wir hingen früher nicht immer nur am Handy, hier mit ChatGPT. Wir haben euch auch nicht immer nur in Watte gepackt. Da gab's klare Regeln früher.
2: Sie selbst halten sich aber an keine einzige Regel. Besuch bei Großeltern ist wie Freizeitparkbesuch. Alle Fahrgeschäfte gratis, Kind darf alles. Auch gerne mit den Fettfingern an die Scheiben patschen und 15 Kugeln Schokoeis essen.
3: Ja, das hat er sich halt so gewünscht.
2: Ja, der einjährige Enkel. Nur wenn die kleinen verwöhnten Zwerge dann richtig müde sind und Bauchweh haben, dann sind die Großeltern wieder nicht zuständig und ganz streng zu den Eltern.
3: Ja, jetzt kümmere dich halt mal um dein armes Kind.
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2: Nachlöscharbeiten in Illingen. Bundeswehr unterstützt in Belgien. SPD-Minister unterstützen Hitzeschutzkonzept und das Wetter. Mehr Wolken bis 27 Grad. Im Waldbrandgebiet bei Illingen ist die Feuerwehr weiter mit Löscharbeiten beschäftigt. Der Brand ist seit gestern Abend unter Kontrolle. Es flammen aber noch Glutnester auf. SR1-Reporter René Henken.
3: Gemeinsam mit dem Saarforst muss noch der Boden im Wald umgegraben werden, um so auch die Brände unter der Erde zu löschen. Aktuell sind immer noch mehr als 300 Einsatzkräfte vor Ort. Neunkirchens Landrat Mensch spricht vom größten Feuerwehreinsatz, den es im Landkreis Neunkirchen in den letzten Jahrzehnten gab. Zwischenzeitlich haben gestern über 500 Einsatzkräfte, viele Landwirte aus der Umgebung und zwei Löschhubschrauber dafür gesorgt, dass sie gemeinsam den Waldbrand unter Kontrolle bekommen haben. Wegen der Rauchentwicklung werden im Umkreis von Illingen die Anwohner weiterhin aufgefordert, Fenster und Türen geschlossen zu halten.
2: Der Wald zwischen den Ortsteilen Hüttichweiler, Hirzweiler und Wustweiler ist weiter gesperrt. Die Feuerwehr bittet darum, alle Wege frei zu halten. Pressesprecher von der Feuerwehr im Landkreis Neunkirchen und SR-Kollege Andreas Kuhn.
4: Bitte versuchen Sie nicht in den Wald zu kommen. Es sind auch überall Absperrungen, die mit Personal besetzt sind. Und wir sind hier noch mitten in Löscharbeiten. Es ist auch sehr, sehr gefährlich. Und deshalb bitte meiden Sie den Wald und halten Sie die Zufahrten für weitere Einsatzkräfte frei.
2: Insgesamt waren durch den Brand 18 Hektar Wald betroffen. Das entspricht einer Größe von gut 25 Fußballfeldern. Das Feuer im belgischen Hochmoorgebiet Hohes Venn ist nicht weiter in Richtung deutscher Grenze vorgerückt. Begünstigt wurde das auch durch abflauenden Wind und etwas Regen. Die ganze Nacht haben Einsatzkräfte in dem Naturschutzgebiet gegen die Flammen gekämpft. SR1-Reporterin Sabrina Fritz.
5: 3000 Hektar Moorlandschaft sind zerstört. Schon jetzt gilt der Brand als der größte in der Geschichte des Landes. Mehrere Orte in Belgien wurden evakuiert. Seit Freitagmittag kämpfen die belgischen Rettungskräfte gegen das Feuer in dem Naturschutzgebiet. Das Hohe Venn ist einer der größten Moorlandschaften Europas. In den letzten Jahren wurde es mehr und mehr ausgetrocknet. Der trockene Torf ist ein dankbarer Nährboden für das Feuer. Die Feuernester am Boden sind von den Feuerwehrleuten schwer zu löschen.
2: Zur Unterstützung hat Deutschland zwei Bundeswehrhubschrauber nach Belgien geschickt, die Wasser über den Brandherden abwerfen können. Der Wind sorgt dafür, dass der Rauch auch weiter ins Saarland kommt. Der Hitzeschutz soll gemeinsame Sache von Bund, Ländern und Kommunen werden. Das fordert Bundesumweltminister Schneider von der SPD und bekommt heute Unterstützung von SPD-Ministerinnen und Ministern. Isabel Karas in Berlin, was würde sich denn ändern, wenn der Hitzeschutz eine gemeinsame Aufgabe würde?
6: Das würde bedeuten, dass sich vor allem bei der Finanzierung und der Zusammenarbeit zwischen Bund und Ländern was ändert. Der Bund trägt bei Gemeinschaftsaufgaben mindestens die Hälfte der Kosten. In dem Fall dann zum Beispiel für die Maßnahmen, die die Kommunen bei sich vor Ort umsetzen. Also beispielsweise dafür, dass Sonnensegel angebracht oder Trinkbrunnen aufgestellt werden. Das würde dann auch dauerhaft so im jeweiligen Bundeshaushalt festgeschrieben werden. Die andere Hälfte käme von den Ländern und Kommunen. Und außerdem würden Bund und Länder gemeinsam planen und festlegen, welche Maßnahmen für Hitzeschutz nötig sind.
2: Dafür müsste ja das Grundgesetz geändert werden. Wie wahrscheinlich kommt es dazu?
6: Ja, selbst wenn SPD und Union sich einigen sollten, braucht es noch immer eine Zweidrittelmehrheit im Bundestag. Das sind 420 von 630 Abgeordneten. Wenn Union und SPD nicht mit der AfD abstimmen wollen, dann brauchen sie sowohl die Grünen als auch die Linken. Die Grünen wären wohl dabei und die Linke will auch prüfen, ob sie zustimmen würde. Mit der will aber die Union nicht zusammenarbeiten. Und ob diese 420 Stimmen dann zusammenkommen würden, das ist unklar. Aktuell sieht es nicht danach aus.
2: Im Herbst soll darüber im Bundestag beraten werden. Im Tarifkonflikt bei der Saarbahn wird seit dem Morgen wieder gestreikt. Die Lokführergewerkschaft GDL hat offen gelassen, wann der Streik enden wird. Die Saarbahn bietet Ersatzbusse und zwischen Saargemünd und Regelsberg Süd auch einzelne Züge an. Die Fahrpläne stehen auf ihrer Website. Auch für morgen hat die GDL wieder zum Streik aufgerufen. Unbekannte haben gestern Nachmittag große Schäden an der Grundschule Spiesen-Elversberg verursacht. Laut Polizei verschafften sie sich Zugang zum Gelände und kappten die Schläuche zu einem Toilettencontainer. Außerdem sollen sie die verglaste Außenfassade mit Steinen beworfen haben. Die Polizei rechnet mit einem Schaden im hohen fünfstelligen Bereich. Und das war das SR-Info-Update mit Jessica Werner. Alles Wichtige für euch auf srinfo.de.
1: SR1 Wetter. 23 bis 27 Grad, ist das nicht schön. Es kann ein bisschen regnen, aber zum Teil ist der Regen auch schon wieder weg. Morgen haben wir viele Wolken, wenig Sonne, schauerartiger Regen bei bis 25 Grad.
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1: Im Großraum Hirzwelle haben wir starke Rauchentwicklung durch den Waldbrand. Meiden Sie das betroffene Gebiet und wenn ihr Anwohner seid, dann bitte Fenster und Türen zulassen. Ihr wisst, im ganzen Saarland haben wir durch den weiter andauernden Großwaldbrand in Belgien auch immer weiter mit hoher Rauchbelastung zu kämpfen. Also bitte Fenster und Türen generell, wenn es geht, zulassen. Es besteht aber keine akute Gefahr. Geblitzt wird in der Ortsdurchfahrt von Kirkel, in Beckingen in der Bergstraße und in Saarbrücken in der Richard-Wagner-Straße. Wir haben noch mehr Blitzer für euch, die findet ihr bei SR1 in der ARD-Sounds-App. Kommt gut an.
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1: Mit Verena Sierra, hi. Harry Styles ist wirklich richtig lieb zu seinen Fans. Er hat ja gerade seine Together-Together-Konzerttour und in Amsterdam beim Konzert, da hat er in umliegenden Cafés Getränke an seine Fans ausgegeben. Also wer da ein Konzertticket hatte, konnte umsonst was trinken. In London gab es Blumen und in Mexiko gab es jetzt Churros, diese leckeren, ausgebackenen Teigdinger mit Schokolade. Also in so ein paar Churrerias rund ums Stadion konnte man mit einem Harry Styles-Ticket kostenlos zwei Churros genießen. Seine Fans wissen es zu schätzen. Harry ist halt einer, der sagt, nicht nur nehmen, auch mal geben.
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S1 ist hier am Montag. Ganz lang gab es ja schon kein verstörendes Tanzvideo von Britney Spears mehr. Auf Insta, ihr wisst, da wo sie immer aussieht, als hätte sie die Nacht vorher gefeiert und wäre ohne sich abzuschminken ins Bett gegangen. Aber jetzt ist sie zurück auf Insta und erzählt, sie will sich ein zweites Standbein aufbauen. Nicht mehr nur die Musik, sondern sie hat sich beim Tanzen den Fuß verletzt, ne? Und während der jetzt heilt, hat sie viel Zeit und jetzt hat sie gesagt, sie will sich auf die Herstellung eigener Produkte konzentrieren. Was könnte Britney Spears wohl herstellen, fragt ihr. Seife und Kerzen. Das sind die Produkte, die sie sich so vorstellt. Aber gut, sie hat auch noch andere Arbeit zu erledigen. Sie muss an sich selbst schaffen. Ich muss lernen, netter zu mir zu sein, hat sie gesagt. Und von Insta will sie dann über kurz oder lang auch weg. Ich sage, mach Britney, mach was auch immer dir gut tut, vielleicht hilft's. Hier ist sie mit Crazy. Britney Spears. Crazy. Auf SR1.

Hier ist S1 mit einer Meldung von der A620 Saarlouis Richtung Saarbrücken. Zwischen Völklingen und Gersweiler haben wir Stau. Im Moment braucht ihr eine Viertelstunde länger, bis ihr da durch seid. Eine gute Fahrt.

0: S1 ist hier mit Musik von Bebe Rexha. New Religion gleich und Ray Dalton. Das geht richtig nach vorne. Blood Running. 13.31 Uhr ist es.
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0: Mit Jessica Werner.
2: Regen bringt Entspannung in der Eifel. Der Brand im belgischen Naturschutzgebiet Hohes Venn war gestern bis auf 300 Meter an die deutsche Grenze bei Monschau herangekommen. Jetzt äußerten sich die Einsatzkräfte vorsichtig optimistisch, dass sich die Lage entspannt. Nach Angaben des deutschen Wetterdienstes sinkt auch deutschlandweit das Waldbrandrisiko. Weiter Rauchgeruch im Saarland. Die integrierte Leitstelle des Saarlandes hat am Mittag eine erneute Warnmeldung vor Rauch verbreitet. Die Belastung könne regional unterschiedlich ausfallen. In St. Ingbert rief die Stadt dazu auf, Türen und Fenster geschlossen zu halten. Arbeitsniederlegungen bei der Saarbahn gehen weiter. Seit dem Morgen streiken die Saarbahnfahrer wieder. Wann der Streik endet, ließ die Gewerkschaft GDL erneut offen. Die Saarbahn bietet Ersatzbusse an. Lotto-Jackpot geknackt. Die 50 Millionen Euro gehen an einen Tipper aus Thüringen. Er hatte 5,30 Euro eingesetzt und war der einzige Spieler in Deutschland mit 6 richtigen plus Superzahl. Und das waren die aktuellen Infos auch für euch auf srinfo.de.
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0: Oh, endlich ist diese Bullenhitze weg. Heute haben wir Temperaturen so zwischen 23 und 27 Grad. Es kann immer mal ein kleiner Regen noch kommen, aber meist bleibt es jetzt schon trocken. Dann haben wir morgen viele Wolken und wenig Sonne. Schauerartiger Regen kommt mal bei 21 bis 25 Grad.
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0: Da haben wir was von der A1 Saarbrücken Richtung Trier. Am Kreuz Saarbrücken ist die Überleitung zur A8 Richtung Pirmasens gesperrt. Da laufen Reinigungsarbeiten. Außerdem auf der A8 zwischen Kreuz Saarbrücken und Merchweiler die rechte Spur gesperrt. Noch bis Mittwochmorgen um 8. A620 Saarlouis Richtung Saarbrücken zwischen Völklingen und Gersweiler haben wir Stau. Ihr braucht eine Viertelstunde länger. Dann wisst ihr ja, Waldbrand in Illingen deshalb oder bei Illingen im Großraum Hirzweiler starke Rauchentwicklung. Also auf jeden Fall dort nicht versuchen, in den Wald zu gehen. Da bitten die Einsatzkräfte ganz stark drum, weil es gibt immer noch Glutnester. Und wer in der Nähe wohnt, soll unbedingt Fenster und Türen zuhalten. Aber ganz wichtig ist auch, es besteht keine akute Gefahr durch den Rauch. Geblitzt wird in der Ortsdurchfahrt von Kirke, in Beckingen, in der Bergstraße und in Saarbrücken in der Richard-Wagner-Straße. Eine gute Fahrt für euch.
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0: Mit Verena Sierra, hi. Ja, der Waldbrand bei Illingen, der ist ja zumindest mal unter Kontrolle. Das ist die wirklich gute Nachricht. Aber die Einsatzkräfte, die gehen auch schon ganz schön am Limit. Die sind schon eine Weile da, wirklich doppelt, dreifach Schichten am Fahren, müssen ja aber auch irgendwie versorgt werden. Und da hat eine Bäckerei aus Bubach bei Ebbelborn jetzt sich was Gutes einfallen lassen. In zwei Songs.
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0: Die Einsatzkräfte beim Waldbrand bei Ehlingen, die sind zum Teil ja schon das ganze Wochenende im Einsatz und haben es geschafft, den Brand unter Kontrolle zu bringen. Aber das schlaucht. Die Feuerwehrleute und die anderen Helfer brauchen Verpflegung, damit sie auch bei Kräften bleiben. Und deshalb haben sich Michael Schirrer und sein Team von Schirrer die Backstube in Bubach spontan bereit erklärt zu helfen. Michael, erzähl mal, was macht ihr?
1: Wir machen eine gratis Frühstücksaktion für alle Einsatzkräfte, Helfer, Landwirte. Alles, was halt eben zur Brandbekämpfung unterwegs ist.
0: Und da sind eine Menge bei euch gerade im Moment, ne?
1: Das waren heute Nacht waren 600 Einsatzkräfte vor Ort am Brand. Deswegen haben wir gedacht, die machen Schichten und ständig Schichtwechsel. Deswegen bieten wir halt eben Frühstück an für umsonst.
0: Und wann geht's dann bei euch los?
1: Wir haben heute Morgen um 5:30 die Tür aufgemacht. Die ersten waren dann auch tatsächlich kurz drauf schon da. Das hat sich jetzt so hingezogen. Ich bin jetzt gerade selbst zurück vom Einsatzort, weil ich wurde angefordert. Wir haben ja noch einen Frühstückslieferdienst. Und das habe ich natürlich dann auch jetzt gratis hingebrungen. Jetzt können die Leute sich freuen, da oben an der Einsatzstelle war warmen Fleischkäse, 10 Liter Kaffee habe ich noch hochgefahren und noch ein paar süße Teilchen.
0: Oh, mega. Und was hast du für einen Eindruck von den Einsatzkräften? Die sind schon ein bisschen fertig, ne? Das ist ganz schön anstrengend.
1: Teilweise sind sie fertig. Es war jetzt, wie gesagt, heute Morgen auch Schichtwechsel um 6 Uhr, wenn ich das richtig mitbekommen habe. Mhm. Aber es steckt auch noch in den Knochen. Also die sind, wo jetzt vor Ort sind, die haben gemacht bis heute Nacht um 12. Und von daher, die waren jetzt 6 Stunden zu Hause und dann ging es jetzt direkt weiter.
0: Ne? Boah. Und es sind ja nicht nur Einsatzkräfte, auch die Landwirte sind im Einsatz, ne?
1: Genau, also hier bei uns, selbst in Bubach, wir sind jetzt einige Kilometer weg, es ist jetzt wirklich etwa 10 Kilometer Luftlinie. Fahren die ganze Nacht, während wir gepackt haben, sind die Traktoren die Hauptstraße hoch und runter mit Wasserfässer hinten dran für die Becken zu befüllen für die Hubschrauber.
0: Hm. Merkt ihr den Rauch oder?
1: Zeitweise, es kommt natürlich immer darauf an, wie der Wind steht. Mhm. Also ich war jetzt, wie gesagt, vor Ort und ich sag mal so, zwei Orte vorher hat man es dann schon intensiv gerochen.
0: Ja, wir riechen ja auch im Moment, zumindest hier im Stadtgebiet von Saarbrücken, auch den Rauch, aber es besteht keine Gefahr. Die Feuerwehr bittet aber darum, dran zu denken, der Wald ist immer noch gesperrt und bitte haltet auch die Wege für die Rettungskräfte frei. Aktuell gehen wohl immer wieder Leute in den Wald rein und behindern den Einsatz.

0: Zeit gibt's ein bisschen J-Lo, If You Had My Love. Gracie Abrams mit That's So True. Und die zwei Kollegen hier, Martin Garrix und Ed Sheeran. Bisschen eine danceigere Nummer, Repeat It. Alles für euch gleich hier bei der besten Musik auf SR1.
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SR1 ist hier und wir haben von der A620 Saarlouis Richtung Saarbrücken immer noch den Stau. Und zwar zwischen Völklingen und Gersweiler. Wo sonst? Eine halbe Stunde braucht ihr jetzt länger, bis ihr da durch seid. Ich drücke fest die Daumen. Vielleicht geht's ein bisschen schneller. Habt Geduld. J-Lo gibt's jetzt für euch. If You Had My Love auf SR1.

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2: Hohe Luftverschmutzung im Saarland durch belgische Brände. Immer mehr freiwillige Ausreisen abgelehnter Asylbewerber. Und das Wetter, Sonne und Wolken, abends Schauer, möglich bis 27 Grad. 14 Uhr. Die Belastung durch Brandrauch aus Belgien wird im Saarland noch eine Weile anhalten. Wie das Innenministerium in Saarbrücken mitgeteilt hat, kann es noch mehrere Tage dauern, bis der Rauch vollständig abgezogen ist. Das hinge unter anderem davon ab, wie lange der Torf im Naturschutzgebiet Hohes Venn noch brenne. Laut Innenministerium besteht keine Gefahr für die Bevölkerung. Menschen mit Vorerkrankungen wie Asthma sollten aber vorsichtig sein.

0: Die Stadt St. Ingbert hat dazu aufgerufen, Fenster und Türen, wenn möglich, geschlossen zu halten. Das Bundesumweltamt meldet zurzeit für das gesamte Saarland deutschlandweit die höchsten Feinstaubwerte. Die Belastung liegt demnach an der Station in Lauterbach bei 93 Mikrogramm Feinstaub pro Kubikmeter. Beim Brand bei Illingen sind mehrere Einsatzkräfte leicht verletzt worden. 18 Hektar Wald wurden bisher zerstört. Die Feuerwehr teilte mit, der Brand sei unter Kontrolle. Trotzdem werde der Einsatz bis mindestens heute Abend weiter andauern. Der Neuenkircher Landrat Meng sagte über die nötigen Maßnahmen für Einsätze wie diese:
1: Als die größte Lage, die wir in den letzten Jahrzehnten im Landkreis Neuenkirchen haben. Und es war beeindruckend zu erleben, wie gut die Einheiten miteinander gearbeitet haben. Es waren über 500 Menschen hier für unsere Sicherheit vor Ort, über die Kreisgrenzen hinweg. Ja, wir haben uns in den letzten Jahren schon darauf vorbereitet. Wir haben beispielsweise einen Ausbildungsgang in die Praxis umgesetzt, um halt auf Vegetationsbrände besser vorbereitet zu sein. Also das fließt alles in unser Ausbildungskonzept ein. Wir haben den Katastrophenschutz verstärkt. Wir haben neues Material, neue Fahrzeuge beschafft und werden die auch jetzt auch nach dieser Lage weiter beschaffen, weil wir sehen, was gebraucht wird.
0: Die Feuerwehr bittet, den betroffenen Wald weiter zu meiden und die Zufahrtsstraßen für Rettungskräfte freizuhalten. In Thüringen bleibt es bei der sogenannten Brombeer-Koalition. Die BSW-Fraktion hat trotz großem Druck aus der Bundespartei entschieden, am Regierungsbündnis mit CDU und SPD festzuhalten. Der Bundesvorstand hatte den Thüringer Landesverband aufgefordert, CDU-Ministerpräsident Vogt nicht mehr länger zu unterstützen. Hintergrund ist die Aberkennung seines Doktortitels, gegen die Vogt allerdings juristisch vorgehen will. Immer mehr Migranten verlassen Deutschland freiwillig, um in ihre Heimat zurückzukehren. Von Januar bis Juni waren es 9.300, etwa 1.900 mehr als im ersten Halbjahr 2025. Fast immer handelt es sich um abgelehnte Asylbewerber, die auf diese Weise einem Abschiebeverfahren entgehen. Für SR-Info Markus Sambale.
2: Der Begriff freiwillig ist dabei umstritten, steht doch immer der Druck dahinter, Deutschland verlassen zu müssen. Der Bund informiert über die Ausreiseprogramme online in mehreren Sprachen. Dazu kommen Beratungsstellen, in denen sich Geflüchtete informieren können. Der Staat unterstützt die Menschen dabei, Reisedokumente zu beschaffen. Er übernimmt Kosten für Flug-, Bahn- oder Bustickets, zahlt in vielen Fällen eine sogenannte Starthilfe. Für Erwachsene bis zu 1.000 Euro, für Kinder bis zu 500 Euro. Ein Grund dafür, dass die sogenannten freiwilligen Ausreisen zuletzt gestiegen sind: Seit dem vergangenen Jahr können auch Syrerinnen und Syrer wieder Hilfsgelder für eine Rückkehr in ihr Heimatland beantragen.
0: Der Lotto-Jackpot ist nach mehreren Wochen geknackt worden. Ein Tipper aus dem Raum Mittelthüringen darf sich auf eine Überweisung von 50 Millionen Euro freuen. Laut Thüringer Staatslotterie betrug der Spieleinsatz 5,30 Euro. Weil der Maximal-Jackpot gedeckelt ist, hat sich in den letzten Wochen ohne Volltreffer ein sogenannter Überlauf angesammelt. Deshalb geht es bei der nächsten Lottoziehung gleich wieder um 50 Millionen Euro. Und das waren die Nachrichten mit Christian Koch, aktuelle Meldungen jederzeit auf srinfo.de.
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4: Heute haben wir absolut akzeptable Temperaturen. Es wird nicht wärmer als 27 Grad. Dazu haben wir im Moment ziemlich bewölkt, aber es wird wahrscheinlich auch nicht mehr regnen. Morgen viele Wolken, wenig Sonne, schauerartiger Regen kommt mal rein bei 21 bis 25 Grad.
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4: A1 Saarbrücken Richtung Trier, am Kreuz Saarbrücken ist die Überleitung zur A8 Richtung Pirmasens gesperrt wegen Reinigungsarbeiten. Außerdem auf der A8 zwischen Kreuz Saarbrücken und Merchweiler die rechte Spur gesperrt, noch bis Mittwoch um 8. A620 Saarlouis Richtung Saarbrücken, zwischen Völklingen und Gersweiler Stau an der Dauerbaustelle. Ihr braucht etwa 30 Minuten länger. Und im Großraum Hirzweiler haben wir starke Rauchentwicklung durch den Waldbrand. Also das Gebiet bitte, wenn es geht, einfach meiden und falls ihr in der Nähe wohnt, Fenster und Türen zulassen. Wir haben wirklich ziemliche Rauchbelastung in Teilen unseres Landes, aber es besteht keine akute Gefahr. Geblitzt wird im Moment in Homburg in der Zweibrücker Straße, in der Ortsdurchfahrt von Kirkel und in Beckingen in der Bergstraße. 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
4: Mit Verena Sierra und Musik von Van Halen. Jump, mega guter Song. Und wir starten mit ordentlich Schwung. Rosé und Bruno Mars. Aparté, alles für euch hier auf SR1.
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0: Sie kommen zu uns auf ihre Abschiedstour.
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0: Die Toten Hosen. Trink aus, wir müssen gehen. Das ist der Name, der auch Programm ist bei der Abschiedstour der Toten Hosen. Und jetzt am Wochenende, Freitag, Samstag, sind sie am Bostelsee und ja, ist ausverkauft. Ne? 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

0: alle die betäuben unter den Wolken. Gibt keine Starterlaubnis mehr für all die Träume.
1: Yes!
2: Ey, Stefanie, du hast es geschafft!
0: Ja!
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Hallo Autofahrer, hier ist gerade reingekommen, A8 Saarlouis Richtung Luxemburg in Höhe Rehlingen hat es einen Unfall gegeben und da sind auch Personen auf der Fahrbahn. Passt da gut auf, kommt sicher an, halt SR1.

0: euch eine der beliebtesten Fragen des Sommers. Where is my husband? Von Ray auf SR1 und so do you love Robbie Williams, der Entertainer vor dem Herrn mit Forbidden Road. Mal ein bisschen was Gefühligeres von ihm.
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0: Es ist 14.30 Uhr.
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0: Mit Jessica Werner.
7: Weiter Rauch über dem Saarland. Die Belastung durch Brandgeruch aus Belgien wird wohl noch mehrere Tage andauern. Das berichtet das Innenministerium in Saarbrücken. Demnach besteht keine Gefahr für die Bevölkerung. Das Bundesumweltamt meldet aktuell für das Saarland bundesweit die höchsten Feinstaubwerte. Nachlöscharbeiten in Illingen. Bei dem Brand sind mehrere Einsatzkräfte leicht verletzt worden. Der Neunkircher Landrat Meng sprach vom größten Feuerwehreinsatz, den es im Landkreis Neunkirchen in den letzten Jahrzehnten gab. Saarländischer Rechnungshof kritisiert Bildungsministerium. Es geht konkret um die Lehrergewinnung. Der Rechnungshof moniert in einem Sonderbericht, dass es keine Werbekampagne gebe, um gezielt neue Lehrkräfte zu gewinnen. Außerdem müsse es im Lehramtsstudium früher Praxisanteile geben, damit Studierende wissen, ob der Beruf richtig für sie sei. BSW Thüringen bleibt in Brombeer-Koalition. Trotz großem Druck der Bundespartei will das Bündnis Sarah Wagenknecht an der Koalition mit CDU und SPD festhalten. Der Bundesvorstand hatte den Thüringer Landesverband dazu aufgefordert, CDU-Ministerpräsident Voigt nicht länger zu unterstützen. Und es waren die aktuellen Infos auch für euch auf srinfo.de.
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0: Heute angenehme Temperaturen, 23 bis 27 Grad. Der Regen ist mehr oder weniger schon durchgezogen. Meist ist es jetzt trocken und morgen haben wir dann viele Wolken, wenig Sonne, schauerartiger Regen, 21 bis 25 Grad.
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0: Bitte passt auf, A8 Saarlouis Richtung Luxemburg Höhe. Rehlingen hat es einen Unfall gegeben, da sind Personen auf der Fahrbahn. A1 Saarbrücken Richtung Trier. Am Kreuzerbrücken ist die Überleitung zur A8 Richtung Pirmasens gesperrt wegen Reinigungsarbeiten. Außerdem ist auf der A8 zwischen Kreuzerbrücken und Merchweiler die rechte Spur gesperrt, noch bis Mittwoch um 8. Wir haben auf der A620 Saarlouis Richtung Saarbrücken zwischen Völklingen und Gersweiler Stau. Im Moment braucht ihr eine Viertelstunde länger. Dann im Großraum Hirzweiler haben wir starke Rauchentwicklung durch den Waldbrand bei Illingen. Also wer kann, sollte das betroffene Gebiet wirklich einfach meiden und wer dort wohnt, Fenster und Türen bitte noch geschlossen halten. Durch den Waldbrand in Belgien haben wir wirklich auch weiterhin Rauchbelastung im ganzen Sendegebiet, aber es besteht keine akute Gefahr. Geblitzt wird in Homburg in der Zweibrücker Straße, in der Ortsdurchfahrt von Kirkel und in Saarbrücken in der Deutschherrenstraße. Eine gute Fahrt für euch.
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0: Und apropos gute Fahrt, seid ihr so ganz gechillt beim Autofahren oder kommt immer der Teufel raus, sobald ihr hinter das Lenkrad steigt? Es haben ja viele Menschen diesen sogenannten Road Rage, also dass sie sich richtig doll ärgern beim Autofahren. Eventuell gehöre ich da auch dazu. Wie das kommt und warum wir so furchtbar ungerechter sind, das klären wir in zwei Songs. Ich bin Verena Sierra, hi.
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0: Liebe Autofahrer, Vorsicht, A8 Pirmasens Richtung St. Louis, in der Ausfahrt Wellesweiler haben wir ein kaputtes Auto. Wie sieht's denn bei euch aus? Seid ihr entspannte Autofahrer oder ist das eher so, von Dr. Jekyll werdet ihr zu Mr. Hyde, sobald ihr ein Lenkrad vor euch habt? Die Wut beim Autofahren, die hat ja einen Namen, Road Rage nennt man das. Und dieser Road Rage hat bestimmte Ursachen. Joachim Budde aus der ARD Gesundheitsredaktion. Was wären denn diese Ursachen?
1: Meistens kommen da drei Dinge zusammen. Wir steigen schon gestresst ins Auto. Zeitdruck, Streit zu Hause oder im Büro. Und dann kommt ein Auslöser hinzu. Jemand bremst zu spät, blockiert die Spur oder nimmt die Vorfahrt. Und der dritte Punkt, wir unterstellen dem anderen eigentlich immer Absicht. Wer nicht sofort losfährt, ist für uns kein Mensch, der abgelenkt ist, sondern jemand, der uns extra ärgern will.
0: Also sind wir dann ganz schön ungerecht zu anderen?
1: Genau, zu uns selbst sind wir natürlich gnädiger und finden sofort eine Entschuldigung. Wir sind spät dran, abgelenkt, sowas kann ja mal passieren. Macht ein Fremder denselben Fehler, unterstellen wir ihm gleich einen schlechten Charakter. Psychologen nennen das den Attributionsfehler.
0: Okay, also wenn ich auf dem Fahrrad unterwegs bin oder zu Fuß, rege ich mich ja auch mal auf. Aber es ist wirklich so, also beim Autofahren ist die Wut am schlimmsten. Warum ist das so?
1: Weil das Auto uns von allem abschneidet. Wir sehen die Gesichter der anderen kaum, hören sie nicht, können uns nicht erklären. Diese fehlende Kommunikation unterstützt die Wut. Dazu kommt, wenn wir im Auto schreien oder schimpfen, hört uns niemand. Deshalb fehlt die soziale Kontrolle. Weil wir uns, umgeben von einer Tonne Blech, sicher und anonym fühlen, erlauben wir uns Dinge, die wir sonst nie tun würden.
0: Also, wenn wir in Wut geraten beim Autofahren, sind wir meistens extrem ungerecht anderen gegenüber, sehr, sehr milde mit uns selbst. Aber immerhin, wir sind ja alleine mit uns und unserem Geschrei im Normalfall. Und es hilft ein bisschen abzureagieren, ist auch okay.

0: Liebe Autofahrer, passt auf, A8 Pirmasens Richtung Saarlouis. In der Ausfahrt Wellesweiler ein kaputtes Auto. Ray Gavi und Imran mit Rivers. Gibt's gleich für euch hier auf SR1. Dann einen Megasong. Lady Gaga und Bradley Cooper mit Shallow. Und hinten raus noch was, was ein bisschen fetzt. Felix Jähn mit Pride.
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Was ein Mega-Song. Shallow, Lady Gaga und Bradley Cooper. Bitte, lieber Autofahrer auf der A6, Mann in Richtung Saarbrücken, passt auf zwischen Waldmoor und Homburg. Da liegen Holzteile auf der Fahrbahn. Gute Fahrt mit SA1.

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2: Hohe Luftverschmutzung im Saarland wegen belgischem Großbrand. Rechnungshof kritisiert saarländische Schulpolitik. Und das Wetter bewölkt, aber meist trocken bei bis zu 27 Grad. 15 Uhr. Die Belastung durch Brandrauch aus Belgien wird im Saarland noch eine Weile anhalten. Wie das Innenministerium in Saarbrücken mitteilte, kann es noch einige Tage dauern, bis der Rauch vollständig abgezogen ist. Das Bundesumweltamt meldet zurzeit für das Saarland deutschlandweit die höchsten Feinstaubwerte. Laut Innenministerium besteht keine Gefahr für die Bevölkerung. Menschen mit Vorerkrankungen wie Asthma sollten aber vorsichtig sein. Das Bildungsministerium rät den Schulen im Land, dass die Schüler bei Rauchbelastung auf starke körperliche Aktivitäten im Freien verzichten sollten. Sollte ein normaler Präsenzunterricht nicht mehr möglich sein, ist laut Ministerium auch Online-Unterricht möglich. Und zurück zum Brand im Hochmoorgebiet an der belgisch-deutschen Grenze. Der ist zwar nach wie vor außer Kontrolle, allerdings hat sich die Lage zwischenzeitlich etwas entspannt. Für SR Info David Sayons.
3: Die Regenfälle heute Morgen haben dazu beigetragen, dass sich das Feuer nicht weiter ausgebreitet hat. Gestern Abend wurden in Monschau einige Straßenzüge nahe der belgischen Grenze evakuiert. Etwa 30 Menschen sind davon betroffen. In der Nacht rückte das Feuer bis auf 300 Meter an die Häuser in Monschau heran.

0: Nun gelingt es den Einsatzkräften, die Flammen auf Abstand zu halten, auch dank des Regens. Der Brand im Hohen Venn ist der größte Waldbrand in der Geschichte Belgiens. Im Hürtgenwald, etwa eine halbe Stunde Autofahrt von Monschau entfernt, entspannt sich die Lage. Dort war in der vergangenen Woche der Ortsteil Gai evakuiert worden, ebenfalls wegen eines Waldbrands. Am Samstagabend konnten die rund 2000 Einwohner wieder in ihre Häuser zurück.
1: Und die Nachlöscharbeiten nach dem Waldbrand bei Illingen werden noch mindestens bis heute Abend andauern. Wie die Feuerwehr mitteilte, wurden 9 Feuerwehrleute leicht verletzt und 18 Hektar Wald zerstört. Landrat Meng sagte, es sei einer der größten Einsätze im Kreis Neunkirchen seit Jahrzehnten. Mehr als 500 Einsatzkräfte seien über die Landkreisgrenze hinweg angerückt. Er hob positiv hervor, dass in den letzten Jahren neue Fahrzeuge angeschafft und der Katastrophenschutz verstärkt worden sei. In der schwarz-roten Koalition bahnt sich wieder Streit an. Nach Medienberichten lehnt die SPD-Bundesspitze die geplanten Kürzungen beim staatlichen Unterhaltsvorschuss für Alleinerziehende ab. Wegen stark gestiegener Kosten will CDU-Familienministerin Prien, dass der Vorschuss nur noch bis zum 16. Lebensjahr des Kindes ausgezahlt wird und nicht mehr bis zur Volljährigkeit. Die SPD fordert aber stattdessen, den Druck auf Elternteile zu erhöhen, die keinen Unterhalt zahlen. Bisher hole sich der Staat nur 17% der geleisteten Vorschüsse zurück. Die jemenitische Houthi-Miliz meldet Angriffe auf ein saudisches Militärschiff und Begleitschiffe im Roten Meer. Ein Sprecher der vom Iran gestützten Islamistengruppe sagte, es seien Raketen eingesetzt worden. Noch gibt es keine Bestätigung der saudi-arabischen Behörden. Wegen der kriegsbedingten Probleme in der Straße von Hormuz transportiert Saudi-Arabien jetzt mehr Öl übers Rote Meer. Das will die Houthi-Miliz verhindern und greift immer wieder Schiffe dort an. Der Rechnungshof des Saarlands kritisiert die bisherigen Maßnahmen des Bildungsministeriums zur Lehrergewinnung. In einem Sonderbericht empfiehlt er stärker, für den Beruf zu werben und Lehrkräfte zu entlasten. Nora Sari.
2: Im Saarland gäbe es keine Werbekampagne, um gezielt neue Lehrkräfte zu gewinnen. Anders als etwa in Hessen oder Bayern. Es ist nur einer der vielen Kritikpunkte in dem rund 150 Seiten langen Rundumschlag des Rechnungshofs. So müsse es im Lehramtsstudium früher Praxisanteile geben, damit Studierende wissen, ob der Beruf richtig für sie sei. Bestehende Lehrkräfte müssten entlastet werden, indem etwa dafür gesorgt werde, dass ausreichend Sprachförderlehrkräfte verfügbar sind, was aktuell nicht der Fall sei. Der Rechnungshof empfiehlt zudem den Einsatz von Schulassistentinnen und Assistenten, die den Lehrkräften administrative Aufgaben abnehmen könnten. Auch müsse besser untersucht werden, warum Lehrerinnen und Lehrer in den vorzeitigen Ruhestand gehen.
1: Und das waren die Nachrichten mit Christian Koch. 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
4: Maximal 27 Grad heute. Dazu ist es wahrscheinlich jetzt nur noch trocken. Der Regen ist durchgezogen, mehr oder weniger, wenn er denn gekommen ist. Morgen haben wir dagegen wirklich viele Wolken, auch sehr wenig Sonne. Und da zieht immer mal wieder schauerartiger Regen durch bei bis 25 Grad.
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4: A6 Mannheim Richtung Saarbrücken, zwischen Waldmoor und Homburg haben wir Holzteile auf der Fahrbahn. A620 Saarlouis Richtung Saarbrücken, zwischen Völklingen und Gersweiler, Stau an der Dauerbaustelle. Ihr braucht eine Viertelstunde länger. Dann im Großraum Hirzweiler wegen dem Waldbrand haben wir starke Rauchentwicklung. Haltet Fenster und Türen geschlossen, wenn ihr in der Nähe wohnt. Und generell durch den Waldbrand auch in Belgien haben wir Rauchbelastung im ganzen Sendegebiet. Es besteht aber keine akute Gefahr. Geblitzt wird in Homburg in der Zweibrücker Straße, in der Ortsdurchfahrt von Kirkel und in Saarbrücken in der Deutschherrenstraße. Mehr Blitzer findet ihr bei SR1 in der ARD Sounds-App. Kommt gut an!
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4: Mit Verena Sierra, hi. Habt ihr auch einen USE-Scooter und seid damit ab und zu mal in der Stadt unterwegs oder auch auf dem Land? Dann ist die Wahrscheinlichkeit groß, dass ihr nicht so genau wisst, was man damit überhaupt darf und was nicht. Weil es gibt ja auch keine E-Scooter-Fahrschulen oder sowas, also muss man schon selber tätig werden und da mal gucken. Die Polizei in St. Ingbert, die macht jetzt immer häufiger Kontrollen bei E-Scooter-Fahrern. Hauptsächlich wirklich, um den Leuten zu sagen, okay, das ist erlaubt und das nicht. In 3 Songs hören wir da mal rein.
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0: keep on surviving. Destiny's Child mit Survivor hier auf SR1 für euren Montag. Habt ihr das eigentlich gewusst?
1: In der Fußgängerzone ist das Fahren mit dem E-Scooter verboten und zwar schon immer.
0: Das ist Philipp Weiß von der Polizeiinspektion St. Ingbert. Die führt aktuell verstärkt Kontrollen bei E-Scooter-Fahrern durch, weil die oft gar nicht wissen, was eigentlich mit so einem Ding erlaubt ist.
2: Was habe ich denn falsch gemacht?
1: Das hier ist eine Verkehrsfläche, die sie nicht befahren dürfen.
2: Okay. Ich wusste das gar nicht, nein. Ich bin auch ganz ehrlich, ich schiebe auch über jeder Straße, wo ich über, oder auch wenn ich über einen Zebrastreifen gehe, ich schiebe überall rüber, aber hier wusste ich es jetzt gerade nicht, im Moment gerade nicht, aber gut.
1: Mir ist es jetzt weniger wichtig, die Leute abzukassieren, als dass wir einfach die Informationen in die Bevölkerung reinbringen und die Leute sich korrekt verhalten.
0: 15 Euro kostet es trotzdem, das Fahren auf dem E-Scooter in der Fußgängerzone. Es kann aber noch dicker kommen, wenn der E-Scooter gar nicht zugelassen ist für den deutschen Verkehr.
1: So, wir haben jetzt noch ein größeres Problem, weil das Typenschild hier, das Fabrikschild, das ist...
2: Aber ich hab den bei Amazon bestellt gekauft.
1: Das ist nämlich auch durchaus ein Problem. Amazon vertreibt Geräte, die in Deutschland nicht gefahren werden dürfen.
0: Ja, und in dem Fall wurde der Scooter beschlagnahmt. Wenn die Frau nachweisen kann, dass er für den deutschen Markt zugelassen ist, kann sie ihn wieder abholen. Was viele auch falsch machen, zu zweit auf dem E-Scooter fahren. Absolut nicht erlaubt. Und Philipp Weiß und seine Kolleginnen und Kollegen fänden es auch super, wenn es bei E-Scooter-Fahrern eine Helmpflicht gäbe, damit bei einem Unfall weniger passieren kann, wie das zum Beispiel in Frankreich jetzt schon der Fall ist.

Leonie und G-Eazy, Rock'n'Roll, hier bei SR1. Einen 750-Euro Globus-Gutschein hat Michael aus Illingen am Freitag abgeräumt bei Gib 8. 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

0: gleich gibt's Dermot Kennedy bei SR1. Sehr dramatischer, aber super schöner Song. Funeral.
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0: Es ist 15.31 Uhr.
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4: Rauch aus Belgien. Laut Innenministerium kann es noch Tage dauern, bis der Rauch über dem Saarland vollständig abgezogen ist. Das Bildungsministerium hat mitgeteilt, dass bei zu starker Rauchbelastung Online-Unterricht möglich sei. Wetterwechsel erleichtert Brandbekämpfung. Die Einsatzkräfte konnten verhindern, dass sich das Feuer im Hochmoorgebiet an der belgisch-deutschen Grenze weiter ausbreitet. Trotzdem bleibt die Lage angespannt. Das Feuer erstreckt sich auf belgischer Seite inzwischen über 3000 Hektar. Streit in der Koalition. Medienberichten zufolge lehnt die SPD-Spitze die geplanten Kürzungen beim staatlichen Unterhaltsvorschuss für Alleinerziehende ab. CDU-Familienministerin Prien will den Vorschuss nur noch bis zum 16. Lebensjahr des Kindes zulassen. Saarländischer Rechnungshof kritisiert Bildungsministerium. Es geht konkret um die Lehrergewinnung. Der Rechnungshof moniert in einem Sonderbericht, dass es keine Werbekampagne gebe, um gezielt neue Lehrkräfte zu gewinnen. Außerdem müsse es im Lehramtsstudium früher Praxisanteile geben, damit Studierende wissen, ob der Beruf richtig für sie sei. Und es waren die aktuellen Infos, auch für euch auf srinfo.de.
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0: Die Sonne hat sich so mehr oder weniger verzogen. Warm ist es trotzdem bis 27 Grad heute bei uns. Morgen haben wir dann einen Wechsel aus Sonne und hauptsächlich Wolken mit schauerartigem Regen bei 21 bis 25 Grad.
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0: Liebe Autofahrer, im Landkreis Neunkirchen, im Großraum Hirzweiler haben wir starke Rauchentwicklung durch den Waldbrand bei Ehlingen. Und bitte unbedingt das betroffene Gebiet meiden. Die Feuerwehr bittet darum, dran zu denken, dass da immer noch ein Einsatz läuft. Also das ist auf jeden Fall gefährlich und behindert auch die Einsatzkräfte. Dann durch den Waldbrand in Belgien. Insgesamt haben wir Rauchbelastung im Sendegebiet, also besten Fenster und Türen zulassen, aber es besteht keine akute Gefahr. Es wird geblitzt in Saarbrücken am Torhaus, in Homburg in der Zweibrücker Straße und in der Ortsdurchfahrt von Kirkel. Eine gute Fahrt für euch.
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0: Mit Verena Sierra und Gib Acht, unserem beliebten Ratespiel. Es geht um einen 50-Euro Globus-Gutschein. Ihr könnt euch jetzt noch schnell bewerben unter 0681 2131. In zwei Songs spielen wir.
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0: S1 ist hier. Bitte Vorsicht auf der A8 Luxemburg Richtung Saarlouis zwischen dem Grenzübergang Perl und Schengen haben wir in beiden Richtungen Gefahr durch Personen auf der Fahrbahn. Also da bitte vorsichtig sein und ja, kommt überall gut und sicher an.
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0: Und ich spiele mit Silvia Pasimeni. Hallo Silvia.
3: Hallo.
0: Na Silvia, bist gerade zu Hause angekommen?
3: Ja, ganz genau.
0: Wo ist denn zu Hause?
3: In Losheim.
0: In Losheim. Gut, also gehe ich mal davon aus, du hast im Moment wenig mit Rauch und sowas zu kämpfen.
3: Ja, also hier geht es tatsächlich heute mal noch.
0: Super.
3: Die letzten Tage war es dann doch schlimmer.
0: Ja, das stinkt auch ziemlich, ne?
3: Ja.
0: Wir spielen jetzt auf jeden Fall um einen 50 € Globus-Gutschein. Ich erkläre dir noch mal kurz die Regeln. Ich habe 8 Fragen. Die erste beantwortest du bitte mit SR1 und dann antwortest du immer auf die Frage davor. Und wichtig ist, Silvia, die erste Antwort zählt. Bist du bereit? Da darfst du jetzt noch Ja oder Nein sagen.
3: Okay. Ich war kurz am Überlegen.
0: Ja, ich habe auch gerade gedacht, da war vielleicht ein bisschen fehlgeleitet. Also, freust du dich denn, Silvia, dass wir mal unter 30 Grad haben heute oder hättest du es gern weiter heiß?
3: SR1.
0: Heute ist der 17.8. Was ist denn 17 plus 8?
3: Freue mich.
0: Mhm. Blinker nicht setzen, zu langsam fahren. Wir reden heute auch drüber, was euch so aufregt beim Autofahren. Was regt dich denn am meisten auf?
3: 25.
0: Genau. Im Moment sehen wir sehr viele Gottesanbeterinnen im Saarland. Was essen die denn gerne? Ihre Männer oder ihre Kinder?
3: Blinker.
0: Mhm. Wir waren mit der SR1 Freibad-Tour in allen Landkreisen im Saarland. Wie viele Landkreise haben wir denn?
3: Männer.
0: Jawohl. Die Toten Hosen kommen auf ihre Abschiedstour auch an den Burstalsee am Freitag und am Samstag. Und bei SR1 könnt ihr auch noch Tickets für das ausverkaufte Konzert gewinnen. Wie heißt denn der Sänger der Toten Hosen?
3: 13.
0: Oh, leider 9. 6 Landkreise haben wir.
3: Ah, okay.
0: Mann, Silvia. Aber du warst richtig gut. Richtig gut. Was
3: Danke.
0: Soll's. Ich freue mich, dass du mitgespielt hast. Und ich wünsche dir noch einen schönen Tag. Und
3: Danke,
0: eine gute Woche, ne? Mach's gut.
3: Ebenso.
0: Ciao.
3: Tschüss.
0: Ja, und das heißt, morgen spielen wir dann um einen 100 € Gutschein bei Gib 8. Jetzt gibt's Musik von Linkin Park. Die Emptiness Machine bei SR1.

0: Mr. Mr. Broken Wings, ein schöner 80er hier auf S1. Gleich gibt's Jennifer Lopez, Ain't Your Mama. Benson Boone mit seinem Kracher, Sorry, I'm Here for Someone Else. Und was Neues, ganz entspannt, Mr. C. Sometimes I Love You. 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
1: Mit Christian Koch.
2: Rauchbelastung wegen Belgienfeuer sinkt etwas. BSW bleibt in thüringischer Regierung. Das Wetter bewölkt, aber meist trocken bis 27 Grad. 16 Uhr. Die Feinstaubbelastung im Saarland durch den Brand in Belgien geht im Moment etwas zurück. Wie das Landesamt für Umwelt- und Arbeitsschutz im Saarland mitteilte, sank der sogenannte PM10-Wert in Saarbrücken unter die Schwelle von 50 Mikrogramm pro Kubikmeter. Am Samstag war der Wert noch auf das 11-fache des Grenzwertes gestiegen. Wie sich die Lage weiterentwickelt, hängt laut Landesamt stark vom Wind und von der Entwicklung des Feuers in Belgien ab. Ja, und das Feuer im Hohen Venn in Ostbelgien dehnt sich weiter Richtung deutscher Grenze aus. Und das, obwohl es eine Zeit lang geregnet hat. Ein Behördensprecher in der Wallonie sagte, das habe kaum Einfluss auf das Zentrum des Brandes gehabt. Flugzeuge aus Deutschland, den Niederlanden und anderen Ländern unterstützten die Feuerwehr im Kampf gegen die Flammen. Die SPD im saarländischen Landtag hat sich dafür ausgesprochen, den Hitzeschutz ins Grundgesetz aufzunehmen. Das hatten zuvor die SPD-geführten Bundesministerien vorgeschlagen, unter Führung von Umweltminister Schneider, SR-Reporter Johannes Schmidt.
3: SPD-Fraktionschef Commerson stellt sich wenig überraschend hinter den Vorschlag der Genossen in Berlin. Beim Hitzeschutz gehe es darum, Menschenleben zu retten, und dafür brauche es nicht nur mehr Geld, sondern auch klarere Zuständigkeiten. Der Bund müsse Land und Kommunen bei den notwendigen Maßnahmen stärker unter die Arme greifen. CDU-Fraktionschef Toscani will eine Grundgesetzänderung hingegen nicht unterstützen. Er fordert Sofortmaßnahmen statt einer komplizierten Verfassungsänderung, damit benötigte Gelder schneller dort ankommen, wo sie gebraucht werden. Auch bei der AfD kommt der Vorstoß der SPD nicht gut an. Eine Grundgesetzänderung mit neuen Pflichten würde nur zu einer Klagewelle von Umweltverbänden führen, sagte der AfD-Abgeordnete Schaufert. Er will stattdessen die Kommunen besser finanziell ausstatten.
2: Nach dem Waldbrand bei Illingen ist vorsorglich auch der Kampfmittelbeseitigungsdienst im Einsatz. Das sagte das Innenministerium. Es gebe aber keinen Hinweis auf konkrete Bomben- oder Munitionsfunde. Laut Innenministerium muss im Saarland grundsätzlich mit

0: möglichen Munitionsresten aus dem Zweiten Weltkrieg gerechnet werden. Deshalb komme es zur routinemäßigen Überprüfung. Seit mehr als 24 Stunden sind Rettungskräfte wegen des Waldbrandes bei Illingen im Einsatz. In Thüringen bleibt's bei der sogenannten Brombeer-Koalition. Die BSW-Fraktion hat trotz großen Drucks aus der Bundespartei um Sarah Wagenknecht entschieden, am Regierungsbündnis mit CDU und SPD festzuhalten. Der Bundesvorstand verlangt vom thüringischen Landesverband, CDU-Ministerpräsident Vogt nicht länger zu unterstützen. Hintergrund ist die Aberkennung seines Doktortitels, gegen die Vogt juristisch vorgehen will. Der deutsche Ventilatorenspezialist EBM Papst ist nicht mehr eigenständig. Für fast 4,8 Milliarden Euro übernimmt der US-amerikanische Konzern Madison Air das Unternehmen aus Baden-Württemberg. Vorausgesetzt, die Kartellbehörden stimmen zu. Jens Niesing.
1: Als Win-Win-Situation bezeichnet ein Sprecher von EBM Papst den Deal. Die Zahl der 13.000 Arbeitsplätze weltweit soll demnach nicht nur erhalten bleiben, sondern mittelfristig möglicherweise sogar steigen. Denn EBM Papst verspricht sich von dem Handel mehr und schnelleres Wachstum. Sowohl der US-Konzern als auch die Firma aus Baden-Württemberg machen mit Zubehör für Rechenzentren derzeit ihr lukrativstes Geschäft. Beide bauen Systeme, die die Rechner kühlen. EBM Papst erhofft sich durch den Deal mehr Kunden im amerikanischen Markt. Madison Air will durch die Übernahme in Europa einen Fuß in die Tür bekommen und in Asien.
0: Der saarländische Rechnungshof kritisiert die bisherigen Maßnahmen des Bildungsministeriums zur Lehrergewinnung. In einem Sonderbericht empfiehlt er, stärker für den Beruf zu werben und Lehrkräfte zu entlasten. Im Saarland gäbe es unter anderem keine Werbekampagne, um gezielt neue Lehrkräfte zu gewinnen. Anders als etwa in Hessen oder Bayern. Außerdem müsse es im Lehramtsstudium früher Praxisanteile geben, damit Studierende wissen, ob der Beruf richtig für sie sei. Bestehende Lehrkräfte müssten entlastet werden, indem etwa dafür gesorgt werde, dass ausreichend Sprachförderlehrkräfte verfügbar sind, was zurzeit nicht der Fall sei. Und das waren die Nachrichten mit Christian Koch. 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
2: Wetter. Heute maximal 27 Grad, dazu ziemlich viele Wolken, bleibt aber jetzt mittlerweile trocken überall. Morgen haben wir dann immer wieder durchziehende Schauer und dann noch maximal 25 Grad.
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2: A1 Saarbrücken Richtung Trier. Am Kreuzer Brücken sind die Überleitungen zur A8 Richtung Pirmasens wegen Reinigungsarbeiten gesperrt. Außerdem A8 zwischen Kreuzer Brücken und Merchweiler die rechte Spur gesperrt. Grad 3 gekommen. Vorsicht auf der A8. Neunkirchen Richtung Luxemburg. Zwischen Steinrausch und Dreieckserlui liegen Gegenstände auf der Fahrbahn. Dann haben wir im Großraum Hirzweiler weiter starke Rauchentwicklung durch den Waldbrand. Und generell durch diesen Brand da in der Nähe von Illingen und auch durch den Waldbrand in Belgien haben wir weiterhin eine ziemlich hohe Rauchbelastung. Also wenn es geht, lasst Fenster und Türen zu, aber es besteht keine akute Gefahr. Geblitzt wird im Moment in Saarbrücken am Torhaus, am Ortseingang von Rußhütte aus Mahlstadt kommend und in Saarbrücken in der Deutschherrenstraße. Mehr Blitzer findet ihr bei SR1 in der ARD Sounds App. Kommt gut an.
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2: Mit Verena Sierra und einem Megasong von Best Hill. Wir starten in diese Stunde mit Save My Soul. Einen schönen Montag.
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Das ist die neue von Katy Perry. Watch it burn. Sieh, wie es brennt. Hat sie nicht geschrieben, weil sie geahnt hat, dass diesen Sommer gefühlt halb Europa in Flammen stehen würde. Es geht tatsächlich um Wut. Ich habe mir mein ganzes Leben lang nicht erlaubt, wütend zu sein, sagt sie. Obwohl ich bei manchen Dingen verdammt wütend hätte sein sollen. Also deshalb watch it burn. Es geht um die Flammen ihrer Wut. Und übrigens ist sie ja jetzt seit einiger Zeit mit dem Ex-Premierminister von Kanada zusammen, mit Justin Trudeau. Und der bringt sie auf jeden Fall nicht in Rage. In den ist sie sehr verliebt, sagt sie. Also gibt es bestimmt bald auch wieder was Romantisches von ihr. Solange müssen wir das von Lionel Richie nehmen. All Night Long. Jetzt für euch auf SR1.

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1: Wie ungewohnt ist das denn? Kaum Sonne zu sehen, SR1-Wetterexperte Joachim Pütz. Richtig, Regen gab es ja aber auch noch nicht.
2: Ja, die Sonne hat heute nicht so gute Karten. Regen ist nicht dabei, sondern nur einzelne schwache Schauer sind möglich. Morgen, auch da, die Sonne hat es schwer, durch die Wolken sich durchzusetzen, durchzukommen. So im Laufe des Vormittags kommt dann vom Hochwald Regen. Richtung Warnt, Bliesgau, da kann es auch den ganzen Tag über trocken bleiben. Aber immerhin, es kommt endlich mal Regen runter und die Dürre wird zumindest etwas gelindert. Und die Temperatur ist auch deutlich niedriger als in den vergangenen Tagen. 21 Grad in Schwarzenbach bis 25 Grad in Dillingen.
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0: Hitmesser 1 ist hier. Gleich gibt's Musik von Michael Schulte, Lovesick, seine aktuelle Single. Und Purple Disco Machine und Benjamin Ingrosso machen ein bisschen Stimmung mit Honey Boy. Es ist 16:30.
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0: Mit Jessica Werner.
2: Feinstaubbelastung im Saarland sinkt. Das geht aus Zahlen des Landesamts für Umwelt- und Arbeitsschutz in Saarbrücken hervor. Wie sich die Lage weiterentwickelt, hänge vom Wind und von der Entwicklung des Brandes in Belgien ab. Laut Innenministerium kann es noch Tage dauern, bis der Rauch abgezogen ist. Brand in Belgien dehnt sich weiter aus und das, obwohl es eine Zeit lang geregnet hat. Ein Behördensprecher sagte, der Regen habe kaum Einfluss auf das Zentrum des Brandes. Die Einsatzkräfte werden von Flugzeugen aus Deutschland, den Niederlanden und anderen Ländern unterstützt. Diskussion über Hitzeschutz. Die SPD im Saarländischen Landtag hat sich dafür ausgesprochen, den Hitzeschutz ins Grundgesetz aufzunehmen. SPD-Chef Kommersson fordert nicht nur mehr Geld, sondern auch klare Zuständigkeiten. Die CDU sieht die Aufnahme ins Grundgesetz kritisch. BSW Thüringen bleibt in Brombeer-Koalition. Trotz großem Druck der Bundespartei will das Bündnis Sarah Wagenknecht an der Koalition mit CDU und SPD festhalten. Der Bundesvorstand hatte den Thüringer Landesverband dazu aufgefordert, CDU-Ministerpräsident Voigt nicht länger zu unterstützen. Und soweit die aktuellen Infos auch für euch auf srinfo.de.
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0: Bis 27 Grad heute, dazu hauptsächlich jetzt ziemlich bewölkt. Regen wird es erstmal nicht geben, auch in der Nacht eher nicht. Morgen haben wir dann immer wieder durchziehende Schauer. Das Ganze bei dann noch maximal 25 Grad.
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0: A8 Pirmasens Richtung Saarlouis, zwischen Steinrausch und Dillingen Süd liegen Gegenstände auf der Fahrbahn. A1 Saarbrücken Richtung Trier am Kreuz Saarbrücken sind die Überleitungen zur A8 Richtung Pirmasens wegen Reinigungsarbeiten gesperrt und auf der A8 zwischen Kreuz Saarbrücken und Merchweiler die rechte Spur gesperrt. Im Großraum Hirzweiler haben wir weiter starke Rauchentwicklung durch den Waldbrand, also da bitte wegbleiben, wenn es geht. Und Fenster und Türen am besten auch geschlossen halten. Es besteht allerdings keine akute Gefahr, wenn wir auch eine ziemliche Rauchbelastung im Sendegebiet haben. Geblitzt wird am Ortsausgang Brotdorf Richtung Merzig, in Saarbrücken am Torhaus und am Ortseingang Rußhütte aus Mahlstadt kommend. Eine gute Fahrt für euch.
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0: Mit Verena Sierra. Ich wünsche euch einen schönen Montag.
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0: Lovesick von Michael Schulte hier bei SR1. Es ist unheimlich und es ist auch so ein bisschen apokalyptisch, diese diesige Atmosphäre und auch der Geruch nach Rauch, der ja doch in weiten Teilen des Saarlandes zu riechen ist. Das kommt ja zum einen von diesem großen Brand in Belgien, aber auch von dem Waldbrand bei Illingen. Der ist von den Einsatzkräften unter Kontrolle gebracht, wenn auch noch nicht gelöscht, unter anderem aber auch dank der Hilfe von Landwirten wie Rudi Marx. Der hat Traktor und Wasserfass gestellt und seine Kinder sind auch gefahren. Wie lief das denn ab, Rudi?
1: Also ich habe bei der Polizei St. Wendel angerufen. Ich habe gehört, bei dem Waldbrand in Hetzweiler gibt es Wassermangel. Mhm. Und eine Kollegin, Berufskollegin hat mich angerufen, ihr könnt schon noch Wasser fahren. Und ich war dann gerade am Melken, habe meinen Sohn angerufen und habe dann Polizei St. Wendel angerufen. Wer ist dann der zuständige Einsatzleitung? Und dann sind die waren dann ja schon unterwegs und sind dann irgendwann angerufen worden von der Einsatzzentrale. Und dann ist gesagt worden, dort und dort soll sie hinkommen und dann ging der Einsatz dann langsam los. Ja. Mhm. Da waren die gestern Abend bis 10, 11 Uhr unterwegs.
0: Wir fragen uns ja dann auch, wieso fängt es denn überhaupt an zu brennen? Naja, meistens sind leider Menschen die Ursache, wenn auch unabsichtlich. Der Jerome aus Ensheim hat uns dazu eine Sprachnachricht geschickt.
2: Ich würde mal fragen, ob es möglich ist, dass ihr nochmal darauf hinweist, dass vielleicht die Leute nicht ihre Zigaretten aus dem Fenster werfen. Ich war gerade unterwegs von Biesingen nach Blieskastel, rechts und links wunderschöne Felder. Und vor mir fährt ein Fahrzeug, der tatsächlich seinen Aschenbecher im Auto nicht schmutzig machen wollte. Deswegen hat er die Zigarette aus dem Fenster geworfen. Ich könnte mir vorstellen, dass der Bauer gern sein Feld ernten möchte und die Feuerwehrleute vielleicht auch abends mit ihren Familien zusammen Abendessen wollen, statt irgendwo bei 40 Grad draußen auf dem Feld stehen und das zu löschen.
0: Ja, das kann ich mir auch vorstellen. Also bitte wirklich keine Kippen aus dem Fenster oder auch in eine Wiese werfen. Und die Feuerwehr bittet außerdem darum, dass die Bevölkerung weiter aus dem Wald bei Illingen draußen bleibt. Erstens ist es da immer noch gefährlich und zweitens behindert ihr zum Teil damit auch die Einsatzkräfte, weil die müssen unter Umständen auch schnell mal von A nach B.
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0: Es gibt ja einen, der immer wieder kommt. Arnold Schwarzenegger. Zusammen mit The Boss Hoss, I'll Be Back, gleich auf SR1. Ed Sheeran, Overpass Graffiti. Und Alex Warren mit seiner absoluten Meganummer Fever Dream. Gibt's alles gleich für euch auf SR1.
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1: Hier ist SR1, gleich ab 17 Uhr ist Jessica Werner für euch da mit dem Info-Update. Ich bin Verena Sierra. Einen schönen Abend.

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1: Mit Christian Koch.
2: Einsatz nach Illinger Waldbrand dauert an. Ab heute Abend wieder Saarbahn-Regelbetrieb. Und das Wetter bewölkt, aber meist trocken, bis 27 Grad. 17 Uhr. Nach dem Waldbrand bei Illingen ist vorsorglich auch der Kampfmittelbeseitigungsdienst im Einsatz. Die Löscharbeiten wurden deshalb vorerst unterbrochen. Hintergrund ist die Gefahr durch mögliche Munitionsreste aus dem Zweiten Weltkrieg. Deshalb muss ein Gelände laut Innenministerium routinemäßig gecheckt werden. Andreas Kuhn von der Feuerwehr im Kreis Neunkirchen sagte dem SR zur Lage dort.
3: Sollte es jetzt dazu kommen, dass wir sagen, das Gebiet ist sicher, dann können wir mit dem normalen Einsatz weitermachen. Das bedeutet, wir fangen an, den Boden wieder etwas aufzureißen, die Glutnester aufzureißen, die dann mit Wasser abzulöschen. Also es wird dann wirklich eine Handarbeit. Das wird auch wieder anstrengend für die Feuerwehreinsatzkräfte, die wir vor Ort haben. Aber das wird das normale Vorgehen sein und dann sollte der Brand auch ganz schnell endgültig gelöscht sein.
2: Die durch den Großbrand in Belgien ausgelöste Rauchbelastung im Saarland sinkt inzwischen wieder. Wie das Landesamt für Umwelt- und Arbeitsschutz mitteilte, unterschritten die Messungen für Feinstaub kritische Schwellenwerte. Das Innenministerium geht aber davon aus, dass es auch in den nächsten Tagen noch zu Belastungen durch den Rauch aus Belgien kommen kann. Die SPD-Regierung des Saarlands befürwortet den Vorschlag, den Hitzeschutz ins Grundgesetz aufzunehmen. Das wurde zuvor von den SPD-geführten Bundesministerien gefordert. SPD-Fraktionschef Commerson begründet den Vorstoß mit der Hoffnung, durch klare Zuständigkeiten mehr Leben retten zu können. CDU-Fraktionschef Toscani will eine Grundgesetzänderung nicht unterstützen. Stattdessen fordert er Sofortmaßnahmen, damit Gelder schneller dort ankommen, wo sie gebraucht werden. Auch die AfD lehnt eine Grundgesetzänderung mit neuen Pflichten ab. Der AfD-Abgeordnete Schaufert sagte, sie würde zu einer Klagewelle führen. Er fordert stattdessen, die Kommunen finanziell besser auszustatten. Nach dem jüngsten Streik der Lokführergewerkschaft GDL will die Saarbahn in einer Stunde den Regelbetrieb wieder hochfahren. Das Unternehmen rechnet damit, dass es dabei zunächst noch Verspätungen geben kann. Es werde weiter ein Schienenersatzverkehr mit Bussen angeboten. Die Saarbahnfahrer hatten seit 7 Uhr heute früh gestreikt. Auch für morgen gibt's einen Streikaufruf der GDL. Am Wochenende hatte die Gewerkschaft ihre Streikankündigungen zurückgenommen. In Thüringen bleibt die sogenannte Brombeerkoalition im Amt. Trotz enorm großem Druck von der Bundesparteispitze hat die BSW-Fraktion beschlossen, dass sie am Regierungsbündnis mit CDU und SPD festhält. Für SR-Info Peter Sommer.
4: Damit ist das Thüringer BSW weiter auf Kollisionskurs zum Bundesvorstand in Berlin um Sarah Wagenknecht. Dem ist die Regierungsbeteiligung

0: In Thüringen seit längerem ein Dorn im Auge. Die Thüringer Parteifreunde hätten mit der Koalition mit CDU und SPD die Glaubwürdigkeit des gesamten BSW aufs Spiel gesetzt, hieß es aus Berlin. Mit der Plagiatsaffäre von Ministerpräsident Vogt ist das Maß nach Auffassung von Wagenknecht und Co. dann endgültig voll. Das Thüringer BSW solle die Regierung in Erfurt verlassen und den Weg frei machen für einen überparteilichen Ministerpräsidenten, der gegebenenfalls auch mit AfD-Stimmen gewählt werden soll, so Wagenknecht.
1: In Russland ist ein Oppositionspolitiker zu 11 Jahren und 1 Monat straflagerhaft verurteilt worden. Das Gericht sprach den Vizechef der Partei Jabloko Schlossberg der Diskreditierung der Streitkräfte und der Verbreitung von Falschinformationen schuldig. Jabloko ist die einzige politische Kraft in Russland, die offen ein Ende des Kriegs gegen die Ukraine fordert. In Deutschland nimmt aggressives Verhalten im Straßenverkehr zu. Nach einer Langzeitstudie räumen immer mehr Autofahrer eigenes Fehlverhalten ein. Es geht unter anderem um Drängeln, Ausbremsen oder Schimpfen. Auch bei Radfahrern deutet die Umfrage auf ein vermehrt aggressives Verhalten hin. Viele von ihnen gaben zu, hin und wieder die Vorfahrt zu erzwingen. Und das waren die Nachrichten mit Christian Koch. 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
2: Wetter. Die ganz große Hitze ist vorbei, da sind auch viele, viele Leute froh drüber. Morgen kaum Sonne, tagsüber Regen, den brauchen wir auch gerade wegen des Waldbrandes bei Illingen. Rund 25 Grad und so bleibt es dann auch die kommenden Tage.
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2: Ja, ein Saarbrücken Richtung Trier am Kreuz Neunkirchen. Am Kreuz Saarbrücken, da sind die Überleitungen zur A8 Richtung Pirmasens wegen Reinigungsarbeiten gesperrt. Außerdem ist auf der A8 zwischen Kreuz Saarbrücken und Merchweiler die rechte Spur gesperrt. Dann noch eine Meldung aus dem Regionalverband Saarbrücken in Ludweiler, in der Ludweiler Straße. Behinderungen, da sind Bäume umgestürzt. Im Großraum Hirzweiler im Landkreis Neunkirchen starke Rauchentwicklung durch einen Waldbrand. Da soll man das betroffene Gebiet, wenn möglich, meiden. Und durch den Waldbrand in Belgien im ganzen Saarland weiter Rauchbelastung. Am besten alle Fenster und Türen schließen. Keine akute Gefahr. Im Notfall dann aber doch den Notruf anrufen. Und geblitzt wird unter anderem in Brebach in der Saarbrücker Straße, am Ortsausgang Bodorf Richtung Merzig und in Saarbrücken am Torhaus. Und die weiteren Blitzer auf srinfo.de. 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
2: Julia Lehmann ist hier für euch. Der große Waldbrand bei Illingen, der beschäftigt uns seit gestern. Mehr als 300 Einsatzkräfte sind vor Ort und unser Reporter sagt uns gleich, wie die Lage ist.
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0: Achtung Autofahrer, auf der A8 Luxemburg Richtung Saarlouis in Höhe Merzig-Wellingen. Da ist die Ausfahrt gesperrt, da brennt nämlich ein PKW. Ihr hört das SR-Info-Update. Ja, das ist schon richtig krass, was da gerade bei Illingen los ist. Gestern ist im Wald zwischen den Ortsteilen Wustweiler, Hirzweiler und Hüttichweiler ein Feuer ausgebrochen. So groß wie rund 25 Fußballfelder. SR-Info-Reporter René Henken ist vor Ort. Wie ist denn die Lage, René?
1: Also im Moment ist es so, dass es weiter brennt, aber die Feuerwehr, die löscht nicht weiter, weil der Kampfmittelräumdienst vor Ort ist. Schon mal zur Beruhigung, es wurde keine Bombe gefunden, aber das Ganze ist eine Sicherheitsmaßnahme, sagt Andreas Kuhn, Pressesprecher der Feuerwehr im Landkreis Neunkirchen und SR-Mitarbeiter.
2: Ja, das Gelände musste geräumt werden, weil laut aktuellen Informationen des Kampfmittelbeseitigungsdienstes hier in diesem Gebiet alte Weltkriegsmunition theoretisch im Boden vorhanden sein könnte.
1: Ja, und da sagt die Feuerwehr auch, die Sicherheit, die geht eben vor, es sollen keine Einsatzkräfte hier in Gefahr gebracht werden.
0: Und heißt das umgekehrt auch, dass der Wald weiter vor sich hin brennt?
1: Ja, aber kontrolliert. Die Feuerwehr, die schaut sich das Ganze aus der Luft an.
2: Der Brand ist nicht unbeaufsichtigt. Wir sind die ganze Zeit dabei, das komplette Gebiet mit Drohnen zu überwachen, damit wir sofort sehen, wenn sich an irgendeiner Stelle etwas ergibt. Also wenn wieder Glutnester aufflammen oder wenn wir ansonsten an irgendeiner Stelle eine Rauchentwicklung haben, wenn wir es sofort mitbekommen, müssen wir uns dann besprechen und schauen, was wir dann als Gegenmaßnahmen ergreifen.
1: Im Moment, so sagt die Feuerwehr, breitet sich das Feuer aber nicht weiter aus. Also das zeigt auch, dass die Löscharbeiten von gestern und auch von heute dann gewirkt haben. Aber der Wind hier, der ist ziemlich stark. Natürlich kann dann auch die Feuerwehr nicht sagen, wie es weitergeht. Aber auf jeden Fall ist klar, sobald der Kampfmittelräumdienst mit seiner Arbeit durch ist und wirklich auch alles sicher dann für die Feuerwehrmänner und Feuerwehrfrauen ist, dann gehen die Löscharbeiten hier auch weiter.
0: Und umso wichtiger ist jetzt auch nochmal die Warnung der Feuerwehr. Der Wald ist für alle gesperrt. Niemand soll gerade in den Wald rein.
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0: zu wenig Lehrkräfte. Das ist im Saarland und auch in anderen Bundesländern ein Problem. Und es wird wahrscheinlich noch schlimmer, weil in den kommenden Jahren viele in Rente gehen und es gleichzeitig immer mehr Schülerinnen und Schüler gibt. Der Rechnungshof des Saarlandes hat sich dieses Problem genauer angeschaut. Noah Sari aus der SR-Landespolitik-Redaktion. Was läuft denn da im Saarland schief?
1: Also ziemlich viel. Das sagt zumindest der Rechnungshof. Das fängt schon grundsätzlich damit an, wie man den Beruf in der Öffentlichkeit überhaupt präsentiert und quasi Werbung dafür macht. Das machen andere Bundesländer aus Sicht des Rechnungshofs besser als das Saarland. In Hessen, Baden-Württemberg und Bayern zum Beispiel gibt es spezielle Werbekampagnen, um an Lehrernachwuchs zu kommen, mit extra Websites und teilweise sogar Influencern. Solche Strategien fehlen im Saarland. Und was natürlich auch nicht hilft, Lehrer bekommen in anderen Bundesländern mehr Geld als bei uns. Dann kommen noch Belastungen wie mühselige Verwaltungsaufgaben hinzu. Da empfiehlt der Rechnungshof, dass die wie in anderen Bundesländern von Schulassistentinnen und Assistenten übernommen werden. Außerdem brauchen ja immer mehr Kinder Sprachförderung, aber der Rechnungshof sagt, dass das Budget, das dafür bereitgestellt wird, nicht entsprechend mitwächst. Und.
0: Das Bildungsministerium muss es ja nicht genauso machen, wie der Rechnungshof es vorschlägt. Sind ja erstmal Empfehlungen. Setzt es trotzdem welche davon um?
1: Also das Ministerium wurde schon mit einbezogen, als der Bericht noch erstellt wurde. Und laut den Prüferinnen und Prüfern des Rechnungshofs sollen sie tatsächlich schon angefangen haben, manche der Empfehlungen in die Tat umzusetzen. Zum Beispiel, um den Beruf attraktiver zu machen, soll das Referendariat in Teilzeit absolviert werden können. Ob das jetzt eine direkte Folge der Empfehlung vom Rechnungshof ist, das wissen wir nicht. Über manche Vorschläge muss das Ministerium wohl noch nachdenken und bei anderen hat es gleich gesagt, nee, sehen wir anders, machen wir nicht.
0: So oder so wird es wahrscheinlich noch eine Weile dauern, bis wir sehen, was genau sich geändert hat und vor allem auch, ob die Änderungen gegen den Lehrermangel im Saarland geholfen haben.

0: gleich 17.30 Uhr.
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0: Mit Jessica Werner.
2: Kampfmittelbeseitigungsdienst in Illingen. Die Löscharbeiten des Waldbrandes wurden vorerst unterbrochen. Laut Innenministerium muss das Gelände routinemäßig nach möglichen Munitionsresten aus dem Zweiten Weltkrieg überprüft werden. Erst dann kann die Bekämpfung der Glutnester fortgesetzt werden. Saban fährt Regelbetrieb wieder hoch. Das Unternehmen rechnet zunächst noch mit Verspätungen. Der Schienenersatzverkehr mit Bussen werde fortgesetzt. Auch für morgen gibt es einen Streikaufruf der Lokführergewerkschaft GDL. Lagerhaft für russischen Oppositionspolitiker. Der stellvertretende Vorsitzende der liberalen russischen Partei, Jobloko Schlossberg, ist wegen seiner Kritik am Krieg gegen die Ukraine zu 11 Jahren und einem Monat Straflager verurteilt worden. Nach Ansicht der Richter habe Schlossberg die russischen Streitkräfte diskreditiert und Falschinformationen verbreitet. Aggressivität im Straßenverkehr nimmt zu, das zeigt eine Langzeitstudie. Demnach räumen immer mehr Autofahrer eigenes Fehlverhalten ein. Es geht dabei unter anderem um Drängeln, Ausbremsen oder Schimpfen. Auch bei Radfahrern zeigt sich ein vermehrt aggressives Verkehrsverhalten. Und es waren die aktuellen Infos auch für euch auf srinfo.de.
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4: Wir brauchen dringend Regen und den bekommen wir auch in den kommenden Tagen. Morgen kann es ab dem Vormittag bis zum Abend nass werden bei rund 25 Grad. Und so bleibt es auch erstmal. Richtung Wochenende wird es wieder trockener.
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4: Vorsicht im Landkreis Halluy auf der B269N in Höhe Linzlerhof. Da ist ein Fahrzeug liegen geblieben. Vorsicht auch weiter auf der A8 Luxemburg Richtung Halluy in Höhe Merzig-Wellingen ist die Ausfahrt gesperrt. Da brennt ein Auto. Die A1 Saarbrücken-Trier. Am Kreuz Saarbrücken sind die Überleitungen zur A8 Richtung Pirmasens wegen Reinigungsarbeiten gesperrt. Außerdem ist auf der A8 zwischen Kreuz Saarbrücken und Merchweiler die rechte Spur gesperrt. Eine Meldung aus dem Landkreis Neunkirchen im Großraum Hirzweiler. Starke Rauchentwicklung durch einen Waldbrand. Wenn es geht, das Gebiet umfahren. Und die neuesten Blitzer stehen in Brebach in der Saarbrücker Straße, am Ortsausgang Botdorf Richtung Merzig und in Saarbrücken am Torhaus. 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
4: Es brennt in Belgien und das merken wir auch hier bei uns im Saarland durch diesen Rauchgeruch. Wie ist die Lage dort vor Ort? Hört ihr gleich im SR-Info-Update mit Julia Lehmann.
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0: SR1 ist hier, ihr hört das Info-Update. Auch heute liegt wieder so ein Brandgeruch über dem Saarland. Ihr riecht es bestimmt auch. Das ist rübergezogen aus Belgien. Und laut Innenministerium kann es auch die nächsten Tage so weitergehen. Das hängt unter anderem davon ab, wie lange der Torf im Naturschutzgebiet Hohe Venn noch brennt. Das Feuer hat sich weiter ausgebreitet. Heute hat es etwas geregnet zumindest. SR1-Reporterin Sabrina Fritz ist vor Ort. Hat das die Lage denn ein bisschen entspannt?
1: Einerseits hat der Regen gut getan, weil er Brände gelöscht hat, aber andererseits muss man sich vorstellen, er ist auf einen glühend heißen Moorboden getroffen und das hat zu sehr starker Rauchentwicklung geführt. Also wenn man die Bilder sieht von Einsatzkräften in diesem dampfenden, riesigen Moorgebiet zwischen ausgebrannten Baumstümpfen, das erinnert wirklich an einen Katastrophenfilm.
0: Und heute hat sich auch der belgische König ein Bild von der Lage gemacht.
1: Ja, König Philipp von Belgien war heute vor Ort, hat sich bei den Einsatzkräften bedankt, sich über die Lage informiert. Und es ist schon so, dass man jetzt das Gefühl hat, die Lage hat sich etwas beruhigt, aber man weiß es eben nicht, weil eben die Flammen unter diesem Moorboden nach wie vor züngeln. Es glimmt, die Brände können jederzeit wieder ausbrechen. Und das ist eben die große Sorge, die die Feuerwehrmänner in der Region haben. Man sieht nicht, wo lodert das Feuer weiter. Da spielt sich viel unter der Erde ab. Und deshalb kann man eben noch nicht Entwarnung geben. Man bräuchte jetzt mal eine Woche Landregen, damit die Brände dann auch wirklich tief in der Erde gelöscht werden.
0: Mit rund 3000 Hektar Fläche ist es einer der größten Waldbrände in der Geschichte Belgiens. Und solange es noch brennt, ist es auch möglich, dass der Rauch weiter ins Saarland zieht. Bei uns ist ja auch die Feinstaubbelastung in der Zwischenzeit ganz schön hochgegangen. Es besteht keine Gefahr für die Bevölkerung, sagt das Innenministerium. Wer jetzt aber trotzdem ein bisschen vorsichtiger sein sollte, das hört ihr gleich auf SR1. Wir schauen noch schnell auf die Straßen. Vorsicht im Landkreis Saarlouis auf der B269N in Höhe Linsterhof. Da ist ein Fahrzeug liegen geblieben.
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0: Den Waldbrand in Belgien, den merken wir auch im Saarland. In manchen Teilen sieht man Rauchschwaden und es riecht auch immer wieder so nach Rauch. SR-Info-Reporterin Eva Lippold, wie gefährlich ist denn das für unsere Gesundheit?
1: Ja, also grundsätzlich kann Waldbrandrauch natürlich medizinische Probleme verursachen, hat uns der Direktor der Pneumologie am Uniklinikum Homburg, Robert Balz, erklärt. Besonders bei Vorerkrankungen der Lunge, wenn jemand zum Beispiel bereits an Asthma leidet. Und schon bei gesunden Menschen kann natürlich Rauch Augen und Atemwege reizen, Husten, Kopfweh, vorübergehende Atemnot auslösen. Der Brand ist aber ja sehr weit weg und mit der Entfernung zum Brand werden auch viele Schadstoffe in der Luft verdünnt, sagt Balz. Allerdings eine feste Entfernung, ab wann der Rauch medizinisch sicher ist, die gibt es nicht. Und ganz feine Rauchpartikel können auch über hunderte oder sogar tausende Kilometer transportiert werden, sagt Balz.
0: Und das Ganze merkt man ja auch an den Feinstaubwerten. Die waren mitunter ganz schön hoch im Saarland und sind es wohl nach wie vor noch.
1: Genau, am Wochenende lagen diese Werte für diese allerfeinsten Partikel, die sich dauerhaft im Körper ablagern können, sogar zeitweise 5 bis 10 Mal höher als der empfohlene Mittelwert. Und wenn man auf die Webseite vom Umweltbundesamt schaut, hatten wir hier im Saarland heute die mieseste Luftqualität der gesamten Republik. Allerdings ändern sich diese Werte stündlich und können in wenigen Stunden von gut bis sehr schlecht wechseln. Das bestätigt übrigens auch unser Wetterexperte Tim Stäger. Diese Werte sind schnell mal erhöht, können aber auch ganz schnell wieder absinken, wenn der Wind dreht. Und mittlerweile sind sie saarlandweit nach einem Peak heute Mittag auch wieder stark abgesunken.
0: Wie kann man sich denn jetzt schützen?
1: Ja, also diese grundsätzlichen Dinge natürlich, Fenster und Türen geschlossen halten, lüften erst, wenn die Außenluft wieder besser ist und möglichst keinen Sport oder keine körperliche Anstrengung im Freien. Auf diese Punkte hat übrigens auch das saarländische Bildungsministerium in einem Infoschreiben an die Schulen und Kitas heute vorsorglich hingewiesen. Und klar, bei Atemnot, anhaltendem starken Husten, Brustschmerzen oder wenn sich eine bekannte Erkrankung verschlechtert, natürlich direkt zum Arzt gehen.
0: Sagt SR-Info-Reporterin Eva Lippold. 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
2: Kampfmittelräumdienst untersucht Wald bei Illingen. Israels Polizeiminister fordert mehr Tötungen in Gaza. Das Wetter nachts verbreitet trocken, 17 bis 14 Grad. 18 Uhr. Die Feuerwehr hat die Löscharbeiten im Wald zwischen den Illinger Ortsteilen Hirzweiler, Hüttichweiler und Wustweiler unterbrochen. Derzeit ist dort der Kampfmittelräumdienst im Einsatz. SR-Info-Reporter René Henken.
3: Bis dato wurde keine Bombe gefunden. Nach Angaben der Feuerwehr liegen dem Kampfmittelräumdienst aber Informationen vor, dass alte Weltkriegsmunition im Boden sein könnte. Daher suchen sie das betroffene Gebiet ab. Dadurch, dass die Sicherheit aller Einsatzkräfte die oberste Priorität habe, wird der Brand momentan nicht weiter gelöscht, so Andreas Kuhn von der Feuerwehr. Die Feuerwehr überwache den Brand aber mit Drohnen und habe die Lage unter Kontrolle. Aktuell breitet sich das Feuer laut Kuhn nicht aus. Sollte sich das ändern, entscheiden sie über das weitere Vorgehen. Wie lange die Löscharbeiten pausieren und wie lange der gesamte Einsatz noch dauert, ist unklar. Außerdem sagt die Feuerwehr, der gesamte Wald sei noch für die Anwohner gesperrt.
2: Bei dem Einsatz wurden bislang 9 Feuerwehrleute leicht verletzt. Das oberste Gericht in Moskau hat den Ausschluss der Antikriegspartei Jabloko von den russischen Parlamentswahlen bestätigt. Nach Angaben der Partei wurde ein Einspruch abgewiesen. Bei einer Versammlung von Parteianhängern vor dem Gerichtsgebäude seien rund 60 Menschen festgenommen worden. Ein Gericht im Nordwesten Russlands verurteilte den hochrangigen Jabloko-Politiker Schlossberg wegen Diskreditierung der Armee zu 11 Jahren und einem Monat Haft. Der frühere Abgeordnete prangert schon seit über 10 Jahren das russische Vorgehen in der Ukraine an und war im vergangenen Jahr wegen Verunglimpfung der russischen Streitkräfte festgenommen worden. Israel fordert von der Hamas eine komplette Entwaffnung als ersten Schritt zur Entmilitarisierung des Gazastreifens. Ein ranghoher israelischer Regierungsvertreter teilte mit, die Waffen sollten unter US-Aufsicht vernichtet werden. Unterdessen forderte der rechtsextreme Polizeiminister Ben-Gvir in einem Podcast zur Tötung von noch mehr Palästinensern in Gaza auf. Jan-Christoph Kitzler für SR Info.
4: In Israel gibt es kaum Kritik an den Aussagen des Ministers, der Mitglied des Sicherheitskabinetts ist, aber nicht über Angriffe im Gazastreifen entscheidet. Seine Aussagen fallen in die Wahlkampfzeit. Ben-Gvir ist mit immer radikaleren Statements auf Stimmenfang im rechten Lager. Laut Prognosen könnte er damit bei der Parlamentswahl am 27. Oktober Erfolg haben. In seinem Zuständigkeitsbereich hat er es nicht nur bei Worten belassen, so hat er beispielsweise die Haftbedingungen in israelischen Gefängnissen verschärft und immer wieder palästinensische Gefangene bei Besuchen gedemütigt. In Israels Polizei hat er etliche Gesinnungsgenossen untergebracht.
2: Der außenpolitische Sprecher der Unionsfraktion im Bundestag, Hart, forderte wegen der Tötungsaufforderungen des Ministers EU-Sanktionen gegen Israel. Die CDU-Landtagsfraktion wirft der Landesregierung Konzeptlosigkeit bei der Gewinnung von neuen Lehrkräften vor. Die bildungspolitische Sprecherin der Fraktion Schmidt-Lang sieht sich darin auch von dem neuen Sonderbericht des Landesrechnungshofes bestätigt. Demnach werden bis 2035 nahezu 4000 neue Lehrkräfte benötigt. Schmidt-Lang warf der SPD-Landesregierung vor, dass das Saarland bei der Lehrergewinnung immer weiter zurückfalle. Sie forderte einen strategischen Schulentwicklungsplan und eine konsequente Fachkräfteoffensive. Das Bildungsministerium räumte ein, dass die Gewinnung von Lehrkräften eine Daueraufgabe bleibe. Zugleich verweist es auf

0: Die zusätzlichen 662 Lehrerstellen, die in dieser Legislaturperiode geschaffen wurden. Zudem habe man den Zugang in den Beruf geöffnet und Quereinstiege ermöglicht. Das waren die Nachrichten mit René Jacqueline Möhler. 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
2: In der Nacht nur vereinzelt mal schwache Schauer, 17 Grad im Saargau, 14 im St. Wendler Land. Morgen dann eher grau, vom Hochwald her zieht am Vormittag Regen auf, am Nachmittag und Abend wird's aber schon wieder trockener. Richtung Warnd und Bliesgau bleibt's vielleicht sogar den ganzen Tag über trocken, bei 21 bis 25 Grad.
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2: Gefahrenmeldung vorneweg, Vorsicht auf der A8 Saarlouis Richtung Luxemburg. Die Ausfahrt Merzig-Wellingen und der Tunnel Pellinger Berg sind gesperrt. Der Grund, ein brennendes Auto. A1 Saarbrücken-Trier, am Kreuz Saarbrücken sind die Überleitungen zur A8 Richtung Pirmasens wegen Reinigungsarbeiten gesperrt. Außerdem auf der A8 zwischen Kreuz Saarbrücken und Merchweiler die rechte Spur gesperrt. Das geht noch eine Weile bis Donnerstag früh. Im Großraum Hirzweiler starke Rauchentwicklung durch den Waldbrand. Das betroffene Gebiet bitte meiden und vor allem aus dem Wald rausbleiben. Und durch den Waldbrand in Belgien gibt es weiterhin Rauchbelastung im Saarland. Bitte, wenn es riecht, alle Türen und Fenster schließen. Es gibt keine akute Gefahr. Den Notruf bitte nur wählen, wenn bei euch ein konkreter Brand erkennbar ist, eine akute Gefahr besteht oder ein medizinischer Notfall. Und die neuesten Blitzer in Brebach in der Saarbrücker Straße am Ortsausgang Brotdorf nach Merzig und in Saarbrücken am Torhaus. 0800 700 8000, die kostenfreie Hotline direkt in die SA1 Verkehrsredaktion.
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2: Joachim Meyer im Studio. Hallo zusammen und gleich reden wir über was, was ich ja nie tue. Niemals. Über andere fluchen beim Autofahren, wenn die nicht so fahren, wie ich das für richtig finde. Ich geb's zu, ich mach's andauernd. Gott sei Dank sind meistens die Fenster zu. Denn das, was ich da so brülle, ich gebe es zu, kann man im Radio nicht sagen. Die Top 5 der Schimpfwörter und woher das alles kommt, das habe ich gleich für euch nach Phil Collins, Isaac und Teddy Swims.
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0: After Work auf SR1. Fluchen im Auto. Komm, kennt ihr doch auch. Laut einer neuen Studie ist Idiot das beliebteste Schimpfwort beim Autofahren. Auf Platz 2 liegt das Arschloch. Auch ein Klassiker. Auf der 3 haben wir Penner. Und auf der 4 liegen dann gleich auf Blödmann und Depp. So. Echt fast schon ein bisschen schlimm, aber wir werden beim Autofahren echt manchmal so sauer, wenn die anderen nicht gut fahren, in unseren Augen, dass wir zu einem anderen Wesen werden. Psychologin Juliane Richter weiß, warum wir ausgerechnet im Straßenverkehr so schnell aufgebracht sind.
1: Also es geht ja hier um Impulskontrolle. Ne? Wenn ich ein Mensch bin, der in sich ruhig ist, dann passiert mir das nicht so oft. Und dann gibt es Menschen, die sich sehr viel zusammenreißen, sehr viel impulsiver sind, sehr viel emotionaler sind als andere. Bei denen bricht es dann so durch. Und nachhinein merkt man das ja oft, ne? Dass man sagt, also so wichtig war das jetzt auch nicht. Ne? Oder über was habe ich mich da eigentlich aufgeregt? Ist ja auch eine Anstrengung für den Körper.
0: Und sie hat auch einen Tipp, wie wir die Luft ein bisschen rausnehmen in so einer Situation.
1: Ich habe mal jemanden gesehen, der hatte eine Clownsnase im Handschuhfach. Ja? Und jedes Mal, wenn er sich über was aufgeregt hat, hat er diese Clownsnase aufgesetzt. Ja? Und damit hat er so ein bisschen den Druck rausgenommen. Das ist jetzt eine Sache. Am Ende muss man einen Weg finden, der für einen selber funktioniert. Es gibt auch Menschen, man kann auch sagen, wir atmen jetzt erstmal durch oder wir zählen kurz bis 10 und wenn ich dann noch explodieren muss, dann tue ich's. Weil die meisten Menschen machen das nämlich danach nicht mehr.
0: Also, wenn sich neben euch im Stau oder an der Ampel gerade jemand blöd verhält, in euren Augen tief ein- und ausatmen. Und falls es dann doch noch nötig ist, haben wir euch ja eben die Top 5 der Schimpfworte verraten. 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

Der aktuelle Hit der Spornfreunde Stiller. Ohne dich gehe ich kaputt. Bruno Mars hat die dritte Single aus seinem erfolgreichen aktuellen Album The Romantic rausgehauen. Das letzte war ja eine Ballade. Der erste Song war eher so soulig. Und der neue, der heißt nicht nur Soul, der kommt auch wieder soulig um die Ecke. Bruno Mars ganz neu hier auf SR1 On My Soul.

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2: In der Nacht vereinzelt mal ein bisschen Regen, 17 bis 14 Grad. Morgen dann eher grau vom Hochwald her. Am Vormittag mehr Regen, am Nachmittag aber schon wieder trockener und auch Richtung Abend. Im Waadt und Bliesgau vielleicht sogar den ganzen Tag über trocken. Nicht mehr so warm, 21 bis 25 Grad morgen.
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2: A1 Saarbrücken-Trier im Kreuz Saarbrücken, die Überleitungen zu A8 Richtung Pirmasens gesperrt. Der Grund: Reinigungsarbeiten. Außerdem auf der A8 zwischen Kreuz Saarbrücken und Merchweiler die rechte Spur gesperrt. Das geht bis voraussichtlich Donnerstag früh. Im Großraum Hirzweiler starke Rauchentwicklung durch den Waldbrand. Das Gebiet bitte meiden. Und durch den Waldbrand in Belgien weiterhin Rauchbelastungen hier bei uns im Saarland. Vorsorglich alle Fenster und Türen schließen. Akute Gefahr besteht nicht. Und den Notruf dann auch bitte nur tatsächlich bei akuter Gefahr wählen, wenn es brennt bei euch in der Gegend, eine andere akute Gefahr ist oder ein medizinischer Notfall. Und die neuesten Blitzer stehen, habt ihr uns gemeldet, auf der A620 Saarbrücken Richtung Saarlouis, Höhe Wattgassen, in Saarbrücken in der Deutsch-Herren-Straße und am Ortseingang Rußhütte aus Mahlstadt kommend. 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
2: Joachim Meyer hier im Studio. Hallo zusammen. Der Waldbrand bei Illingen-Hüttichweiler. Viele, viele Einsatzkräfte, die dort bis zur Erschöpfung arbeiten. Und eine Firma, die sich so ein bisschen als Engel dort heute den ganzen Tag über betätigt haben. Und die Einsatzkräfte verwöhnt haben. Wie? Gleich hier bei uns.
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0: After Work auf SR1, die Montagsausgabe. Die Einsatzkräfte beim Waldbrand bei Illingen sind zum Teil schon das ganze Wochenende vor Ort, haben es ja geschafft, den Brand unter Kontrolle zu bringen. Aber sowas schlaucht natürlich ganz schön. Michael Schirrer und sein Team von Schirrer die Backstube in Bubach haben sich deshalb etwas ganz Besonderes überlegt.
1: Es waren heute Nacht 600 Einsatzkräfte vor Ort am Brand. Deswegen haben wir gedacht, die machen Schichten und ständig Schichtwechsel. Deswegen bieten wir halt ihr Frühstück an für umsonst. Wir haben heute Morgen um 5:30 die Tür aufgemacht. Die ersten waren dann auch tatsächlich kurz drauf schon da. Ich bin jetzt gerade selbst zurück vom Einsatzort, weil ich wurde angefordert. Wir haben ja noch einen Frühstückslieferdienst. Und das habe ich natürlich dann auch jetzt gerade hingebrungen. Jetzt können die Leute sich freuen, oben an der Einsatzstelle. Ich war warm Fleischkäse, 10 Liter Kaffee habe ich noch hochgefahren und noch ein paar süße Teilchen.
0: Top Aktion, Michael. Weil so viele Leute jetzt tagsüber da heute in den Wald rein sind, wahrscheinlich zum Gaffen, hat die Feuerwehr uns gebeten, dass wir noch mal sagen, dass der Wald immer noch gesperrt ist bei Illingen und dass weiterhin alle Wege in den Wald für die Rettungskräfte freigehalten werden sollen.

0: Linkin Park, What I've Done. Mehr von der besten Musik gleich für euch. Michael Schulte, die Superman Lovers und Lea. Die neue Single Mit dir alleine sein, hier auf SR1.
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2: Zweiter Saarbahnstreik am Abend. Kampfmittelräumdienst untersucht Wald bei Illingen. Das Wetter nachts verbreitet trocken. 17 bis 14 Grad. 19 Uhr. Bei der Saarbahn wird ab 20 Uhr wieder gestreikt. Das hat die Gewerkschaft Deutscher Lokführer GDL dem SR mitgeteilt. Wie lange die Arbeitsniederlegung diesmal dauert, ist noch nicht klar. Es ist heute bereits der zweite Warnstreik. Die Saarbahn setzt weiterhin Ersatzbusse ein. Ob auch Ersatzzüge fahren werden, ist derzeit noch nicht klar. Die Feuerwehr hat die Löscharbeiten im Wald zwischen den Illinger Ortsteilen Hirzweiler, Hüttichweiler und Wustweiler unterbrochen. Derzeit ist dort der Kampfmittelräumdienst im Einsatz. Bislang wurde zwar keine Bombe gefunden, nach Angaben der Feuerwehr liegen aber Informationen vor, dass alte Weltkriegsmunition im Boden sein könnte. Ein Sprecher der Feuerwehr sagte dem SR, man überwache den Brand mit Drohnen und habe die Lage unter Kontrolle. Aktuell breite sich das Feuer nicht aus. Wie lange der gesamte Einsatz dauert, ist noch unklar. Bislang wurden bei dem Einsatz 9 Feuerwehrleute leicht verletzt. In Russland haben zwei Gerichte Urteile gegen die Antikriegspartei Jabloko gefällt. In einem Verfahren im Nordwesten urteilte ein Gericht gegen den prominenten Jabloko-Politiker Schlossberg. Er wurde wegen Diskreditierung der Armee und Verbreitung von Falschnachrichten zu 11 Jahren und einem Monat Haft verurteilt. Björn Blaschke berichtet.
3: Derweil befasste sich der oberste Gerichtshof des Landes in Moskau mit einem anderen Fall. Vor einer Woche hatte das Gericht im Antrag einer kremlnahen nationalistischen Partei stattgegeben, nämlich Jabloka von der Duma-Wahl kommenden Monat auszuschließen. Das Argument, Jabloka habe sich zahlreicher Gesetzesverstöße schuldig gemacht, darunter Urheberrechtsverletzungen, Unterstützung aus dem Westen und undurchsichtige Finanzierung. Vor allem aber ist Jabloka die einzige Partei, die offen Russlands Krieg gegen die Ukraine ablehnt. Und damit die Politik von Kreml-Chef Wladimir Putin.
2: US-Unterhändler Kushner hat bei Beratungen mit Israels Ministerpräsident Netanyahu einen neuen Anlauf zur Umsetzung des Gaza-Fahrplans unternommen. Nach israelischen Angaben wurden bei dem Treffen in Jerusalem mehrere Vereinbarungen getroffen zur Entwaffnung der islamistischen Terrororganisation Hamas und zum weiteren Vorgehen im Gazastreifen. Von US-Seite gab es zunächst keine Äußerungen. In einer Mitteilung von Netanyahus Büro war anschließend von tiefgreifenden und konstruktiven Diskussionen die Rede. Im sogenannten Mordprozess ohne Leiche am Saarbrücker Landgericht wird der Verteidigung Prozessverschleppung vorgeworfen. Angeklagt ist der Saarbrücker Architekt Werner S. Er soll seinen Freund und Geschäftspartner Martin H. im April 2025 unter anderem aus Habgier getötet und die Leiche entsorgt haben. Sein Verteidiger legte heute 11 neue Beweisanträge vor. SR-Info-Reporterin Simin Sadeghi.
4: Die Anwältin der Nebenklage, Rosetta Puma, wertet das als Verschleppungsabsicht. Seit einem halben Jahr laufe der Prozess bereits. Die Anträge hätten längst eingebracht werden können, so Puma. Ähnlich äußerte sich die Staatsanwältin. Verteidiger Maurice Weithaus wies die Vorwürfe zurück. Er wirft den Ermittlern vor, sich zu früh auf den Angeklagten Werner S. festgelegt zu haben. Seine Anträge sollen unter anderem beweisen, dass Martin H. nicht ermordet wurde, sondern sich ins Ausland abgesetzt habe. Außerdem sollen medizinische Unterlagen belegen, dass der Angeklagte wegen mehrerer Bandscheibenvorfälle nicht in der Lage war, die Leiche seines Freundes und Geschäftspartners wegschaffen zu können.
2: Das waren die Nachrichten mit René Jacqueline Möhler. 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
1: 17 Grad im Saargau, heute Nacht 14 im St. Wendler Land ist so die Temperaturspanne der kommenden Nacht. Nur vereinzelt schwache Schauer. Morgen tagsüber dann eher grau und vom Hochwald her am Vormittag etwas mehr Regen. Am Nachmittag und Abend wird es auch da schon wieder trockener. Richtung Waadt und Bliesgau bleibt es vielleicht sogar den ganzen Tag.

0: Tag trocken bei 21 bis 25 Grad.
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0: A1 Saarbrücken-Trier im Kreuz Saarbrücken, die Überleitungen zur A8 Richtung Pirmasens wegen Reinigungsarbeiten gesperrt. Außerdem gesperrt auf der A8 zwischen Kreuz Saarbrücken und Merchweiler die rechte Spur. Das Ganze geht bis Donnerstag früh. Im Großraum Hirzweiler starke Rauchentwicklung durch den Waldbrand. Bitte das Gebiet meiden. Und durch den Waldbrand in Belgien weiterhin Rauchbelastung im Saarland. Alle Fenster und Türen vorsorglich besser zu. Besteht aber keine akute Gefahr. Den Notruf bitte nur wirklich im Notfall wählen. Und Blitzer stehen, habt ihr uns genannt, auf der A620 Saarbrücken Richtung Saarlouis-Höhe Wattgassen. In Saarbrücken am Torhaus, am Ortseingang Rußhütte aus Mahlstadt kommend und in Saarbrücken in der Deutschherrenstraße. 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
0: Scooter fahren, so E-Scooter, E-Roller, coole und praktische Sache. Aber die meisten von uns wissen nicht wirklich, was man da darf und was man lieber nicht machen sollte, weil zu gefährlich oder weil einfach vielleicht verboten. Wir klären auf in drei Hits. Ich bin Joachim Meyer. Hallo.
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0: Tom Odell und Lost Frequencies. SA1 habt ihr an. Was ist eigentlich erlaubt, wenn wir mit so einem E-Roller unterwegs sind? Wissen viele nämlich nicht wirklich. Philipp Weiß von der Polizeiinspektion St. Ingbert mit einem Beispiel.
1: In der Fußgängerzone ist das Fahren mit dem E-Scooter verboten, und zwar schon immer.
0: Jawohl. Die Polizei in St. Ingbert führt im Moment verstärkt Kontrollen durch bei E-Scooter-Fahrern, was die erstmal oft erstaunt.
2: Was habe ich denn falsch gemacht?
1: Das ist jetzt eine Verkehrsfläche, die sie nicht befahren dürfen.
2: Okay. Ich wusste das gar nicht, nein. Ich bin auch ganz ehrlich, ich schiebe auch über jeder Straße, wo ich über, oder auch wenn ich über den Zebrastreifen gehe, ich schiebe überall rüber, aber hier wusste ich es jetzt gerade nicht, im Moment gerade nicht, aber gut.
1: Mir ist es jetzt weniger wichtig, die Leute abzukassieren, als dass wir einfach die Informationen in die Bevölkerung reinbringen und die Leute sich korrekt verhalten.
0: 15 Euro kostet es trotzdem, das Fahren auf dem E-Scooter in der Fußgängerzone. Es kann aber noch dicker kommen, wenn der E-Scooter gar nicht zugelassen ist für den deutschen Verkehr.
1: So, wir haben jetzt noch ein größeres Problem, weil das Typenschild hier, das Fabrikschild, das ist...
2: Aber ich hab den bei Amazon bestellt gekauft.
1: Das ist nämlich auch durchaus ein Problem. Amazon vertreibt Geräte, die in Deutschland nicht gefahren werden dürfen.
0: In dem Fall ist gleich der E-Scooter beschlagnahmt worden. Wenn die gute Frau nachweisen kann, dass er doch für den deutschen Markt zugelassen ist, kann sie ihn wieder bei der Polizei abholen. Was viele übrigens auch falsch machen, zu zweit auf einem E-Scooter fahren, absolut nicht erlaubt, absolut zu gefährlich. Und Philipp Weiß und viele seiner Kollegen fänden es super, wenn bei E-Scooter-Fahrern es auch in Deutschland, wie zum Beispiel jetzt ganz frisch in Paris, eine Helmpflicht gäbe, damit bei einem Unfall einfach weniger passieren kann.
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Tage und Donnersummer. SH1 ist hier. Jetzt eine junge Frau aus Österreich, gerade mal 16, aber sie verarbeitet in ihren Songs schon jede Menge persönlicher Erfahrungen und beeindruckt damit nicht nur ihre Altersgenossen, sondern durch alle Altersklassen hinweg ihre Fans. Stella Maria hat eine neue Single draußen, frisch für euch auf SR1. Hier ist Following You.

0: Tiffany Harris und gleich The Weeknd. Blinding Lights hier auf SR1. Gleich nach Wetter und Verkehr.
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0: Heute Nacht vereinzelt mal schwache Schauer. Graue Wolken, aber meist trocken, wie gesagt. Bei 17 bis 14 Grad. Morgen. Auch eher ein grauer Dienstag vom Hochwald her. Am Vormittag Regen, der lässt am Nachmittag und Abend wieder nach. Richtung Warnd und Bliesgau vielleicht sogar den ganzen Tag über trocken. Bei morgen nur noch 21 bis 25 Grad.
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0: A1 Saarbrücken, Trier im Kreuz Saarbrücken, die Überleitungen zur A8 Richtung Pirmasens wegen Reinigungsarbeiten gesperrt. Außerdem auf der A8 zwischen Kreuz Saarbrücken und Merchwalde die rechte Spur gesperrt, geht bis voraussichtlich Donnerstag früh. A620 Saarlouis-Saarbrücken zwischen Dreieck Saarlouis und Wallerfangen, die linke Spur wegen Bauarbeiten gesperrt. Ab jetzt bis morgen früh um 5:30. Im Großraum Hirzweiler starke Rauchentwicklung durch den Waldbrand dort. Das Gebiet bitte meiden. Und durch den Waldbrand in Belgien immer noch Rauchbelastung bei uns im Saarland. Bitte vorsorglich Fenster und Türen geschlossen halten. Es gibt keine akute Gefahr. Den Notruf bitte nur wählen, wenn ein wirklicher Notfall vorliegt. Und Blitzer meldet ihr in Saarbrücken am Torhaus, am Ortseingang Rußhütte aus Mahlstadt kommend und auf der A620 Saarbrücken Richtung Saarlouis in Hörwartgassen. Wenn noch was ist auf den Straßen, 0800 700 8000, die kostenfreie Hotline direkt in die SR1 Verkehrsredaktion. Gute Fahrt für euch!
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0: Ich bin Joachim Meyer. Guten Abend.

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0: S1 hier, wichtiges von der Straße für euch, Vorsicht A8 Saarlouis Richtung Pirmasens zwischen Heusweiler und Kreuzerbrücken. Ein Auto liegen geblieben, der Pechvogel steht auf der Standspur.
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2: Zum Thema Kindererziehung und Betreuung wissen Omas und Opas zum Glück alles viel besser. Und das sagen sie oft und gerne den Eltern ihrer Enkel, also ihren eigenen Kindern.
3: Wir hingen früher nicht immer nur am Handy, hier mit ChatGPT. Wir haben euch auch nicht immer nur in Watte gepackt. Da gab's klare Regeln früher.
2: Sie selbst halten sich aber an keine einzige Regel. Besuch bei Großeltern ist wie Freizeitparkbesuch. Alle Fahrgeschäfte gratis, Kind darf alles. Auch gerne mit den Fettfingern an die Scheiben patschen und 15 Kugeln Schokoeis essen.
3: Ja, das hat er sich halt so gewünscht.
2: Ja, der einjährige Enkel. Nur wenn die kleinen verwöhnten Zwerge dann richtig müde sind und Bauchweh haben, dann sind die Großeltern wieder nicht zuständig und ganz streng zu den Eltern.
3: Ja, jetzt kümmere dich halt mal um dein armes Kind.
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0: Konrad hier bei SH1. Gleich gibt's Tame Impala. Dracula, außerdem Louis Capaldi und ganz Neues von You and North hier auf SR1 in einer guten Minute.
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0: Bei der Saarbahn beginnt in diesen Minuten ein neuer Streik. Das hat die Gewerkschaft Deutscher Lokführer GDL dem SR mitgeteilt. Wie lange die Arbeitsniederlegung diesmal dauert, ist noch nicht klar. Es ist heute bereits der zweite Warnstreik. Die Saarbahn setzt weiterhin Ersatzbusse ein. Ob auch Ersatzzüge fahren werden, ist derzeit noch nicht klar. Der Waldbrand in der Gemeinde Illingen ist laut Feuerwehr weiterhin unter Kontrolle. Derzeit können im Wald wegen einer Erkundung des Kampfmittelbeseitigungsdienstes keine Löscharbeiten stattfinden. Die Umweltministerin hat vor Ort einen Ausblick auf die Zukunft der Waldfläche gegeben. SR-Info-Reporter Felix Schneider.
1: Das vom Brand betroffene Waldgebiet zwischen Hirzweiler, Hüttichweiler und Wustweiler soll zeitnah wieder aufgeforstet werden. Dafür hat Umweltministerin Berg ihre Unterstützung gegenüber dem SR zugesagt. Die Landesregierung werde bei der Wiederaufforstung der Fläche finanzielle Hilfestellung geben können, so die Ministerin. Dafür sollen Mittel genutzt werden, die die Regierung für Extremwetterszenarien einsetzen kann. Insgesamt handelt es sich bei der vom Brand betroffenen Fläche um 18 Hektar Wald. Das entspricht etwa 25 Fußballfeldern. Die Waldfläche ist im Besitz der Gemeinde Illingen und wird vom Saarforst-Landesbetrieb bewirtschaftet.
0: Die Bundesregierung hat Drohungen aus Russland gegen Unterstützer der Ukraine zurückgewiesen. Eine Sprecherin des Auswärtigen Amtes sagte, diese Äußerungen gegenüber EU- oder NATO-Partnern seien nichts Neues. Man nehme sie zur Kenntnis, man lasse sich aber nicht einschüchtern, auch nicht in der Unterstützung für die Ukraine. Der russische Außenminister Lavrov hatte am Freitag erklärt, Russland werde seine Methoden stark verschärfen, um all das zu zerstören, so wörtlich, was Kiews Kriegsmaschine aus dem Westen speise. Die deutschen Hockeyfrauen haben ihr zweites Gruppenspiel bei der WM in Belgien und der Niederlande verloren. Die DHB-Auswahl unterlag Argentinien mit 2:3. Ihr Auftaktspiel gegen Schottland hatten die deutschen Frauen mit 3:0 gewonnen. Am Abend treffen die deutschen Hockeymänner in ihrem WM-Gruppenspiel auf Mitfavorit Belgien. Das waren die Nachrichten mit René Jacqueline Möhler. 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
3: In der Nacht vereinzelt mal schwache Schauer, 17 Grad im Saargau, 14 im St. Wendlerland. Morgen am Dienstag eher grau, vom Hochwald her am Vormittag Regen, am Nachmittag und Abend wird es schon wieder trockener. Richtung Waadt und Bliesgau vielleicht den ganzen Tag trocken. Bei 21 bis 25 Grad.
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3: Gefahrenmeldung vorneweg. Vorsicht, A8 Saarlouis Richtung Pirmasens zwischen Heusweiler und Kreuzerbrücken ist ein Auto liegen geblieben, steht auf der Standspur. A1 Saarbrücken Trier im Kreuzerbrücken die Überleitungen zur A8 Richtung Pirmasens wegen Reinigungsarbeiten gesperrt. Außerdem auf der A8 zwischen Kreuzerbrücken und Merchweiler die rechte Spur gesperrt. Geht wahrscheinlich bis Donnerstag früh. A620 Saarlouis Richtung Saarbrücken, in beiden Richtungen tatsächlich, zwischen Dreieck Saarlouis und Wallerfangen jeweils die linke Spur wegen Bauarbeiten gesperrt, bis morgen früh um 5:30. Im Großraum Hirzweiler starke Rauchentwicklung durch den Waldbrand, bitte das Gebiet meiden. Und durch den Waldbrand in Belgien stellenweise weiterhin Rauchbelastung im Sendegebiet, im Saarland und drumherum. Bitte vorsorglich Fenster und Türen geschlossen halten. Es besteht aber keine akute Gefahr. Den Notruf bitte nur im wirklichen Notfall wählen. Und geblitzt wird unter anderem auf der A620 Saarbrücken Richtung Saarlouis, Höhe Wattgassen, in Saarbrücken, in der Fischbachstraße und in der Deutschherrenstraße. 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
3: Joachim Meyer hier im Studio und ich erzähle euch gleich über die neue Nebenbeschäftigung von Britney Spears. Die hat nämlich was Besonderes vor. Was und warum? Gleich in drei Hits.
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Toten Hosen After Work hier auf SR1. Es gibt Neues von Britney Spears. Diesmal keine seltsamen Postings online oder Alkoholrückfälle, nein. Britney will sich ein neues Geschäftsfeld aufbauen. Nach einer langen Socials-Pause hat sich Britney auf Instagram zurückgemeldet und geschrieben, sie will eigene Produkte rausbringen, Seifen und Kerzen. Dafür will sie auch ein eigenes Unternehmen gründen. Außerdem sagt sie, ich lerne netter zu mir selbst zu sein und ich werde Instagram verlassen. Interessant, dass sie es auf Instagram sagt. Der Grund für das Ganze, sie hat sich den Fuß beim Tanzen verletzt und will ja jetzt während dieser Genesungspause was Sinnvolles zu tun haben. Wie gesagt, Kerzen und Seifen, da ist Britney schon mit schrägeren Sachen um die Ecke gekommen.

0: Nesta, neue Musik auf SR1. Yes, Girl. Und gleich David Guetta mit Usher.
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1: Nea hier bei SR1 und gleich Ray. Where is my husband? Gleich nach Wetter und Verkehr.
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1: In der kommenden Nacht vereinzelt mal schwache Schauer, 17 Grad im Saargau, 14 im St. Wendlerland. Morgen Regen dann eher ein Thema. Vom Hochwald her zieht am Vormittag welcher auf, am Nachmittag und Abend wird es aber schon wieder trockener. Richtung Warnt und Bliesgau vielleicht sogar den ganzen Tag über trocken, bei 21 bis 25 Grad.
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1: A1 Saarbrücken-Trier, im Kreuz Saarbrücken die Überleitungen zur A8. Pirmasens wegen Reinigungsarbeiten gesperrt. Außerdem auf der A8 zwischen Kreuzerbrücken und Merchweiler die rechte Spur gesperrt. Geht bis Donnerstag früh. A620 Saarlouis-Saarbrücken zwischen Dreieck Saarlouis und Waller fahren in beiden Richtungen die jeweils linke Spur wegen Bauarbeiten gesperrt. Bis morgen früh 5:30. Im Großraum Hirzweiler starke Rauchentwicklung durch den Waldbrand. Bitte das Gebiet meiden. Und auch durch den Waldbrand in Belgien gibt es weiterhin Rauchbelastung im Saarland. Vorsorglich Fenster und Türen geschlossen halten. Es besteht allerdings keine akute Gefahr. Den Notruf bitte nur im wirklichen Notfall wählen. Und geblitzt wird unter anderem auf der A620 Saarbrücken Richtung Saarlouis Höhe Wattgassen, in Saarbrücken in der Fischbachstraße und in Saarbrücken in der Deutschherrenstraße. 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
1: Joachim Meyer hier, schönen guten Abend.

0: James Blunt, SR1. Gute Nachrichten gab es ja heute vom Waldbrand bei Illingen-Hüttichweiler. Die Feuerwehr hat die Flammen unter Kontrolle. Es ist noch nicht komplett gelöscht. Aber wie gesagt, die Flammen sind unter Kontrolle. SR1-Reporter René Henken, wie ist denn der aktuelle Stand vor Ort? Wie geht's heute noch weiter?
1: Seit heute Mittag ist ja der Kampfmittelräumdienst vor Ort, weil man herausgefunden hat, dass in dem Wald Bomben aus dem Zweiten Weltkrieg liegen könnten. Bis jetzt wurde aber laut Feuerwehr noch keine Bombe gefunden, aber aus Sicherheitsgründen hat die Feuerwehr zwischenzeitlich nicht gelöscht, haben alle Einsatzkräfte abgezogen. Jetzt aktuell löschen zwei Löschroboter vor Ort, einer aus dem Landkreis St. Wendel und einer aus Luxemburg. Mit denen wird der Brand halt weiter bekämpft und die Feuerwehr sagt, dass sie den Brand auch weiter von oben aus der Luft beobachten und die noch weiterhin unter Kontrolle haben.
0: Feuer, wie gesagt, unter Kontrolle. Große Frage ist, ob das auch so bleibt oder ob es in den kommenden Tagen noch mal gefährlich werden kann.
1: Das kann man natürlich nur schwer sagen, stand jetzt aber ja. Also seit gestern Abend ist das Feuer deutlich kleiner geworden, ist auch unter Kontrolle und es wird natürlich auch weiter gelöscht. Klar, der Wind ist manchmal schon heftig, kann auch die Glutnester wieder entfachen, aber danach sieht es tatsächlich im Moment nicht aus. Der Einsatz geht auf jeden Fall ja noch die Nacht weiter und wahrscheinlich auch morgen. Und wie lange das Ganze dann am Ende dauert, das kann man wirklich noch nicht sagen.
0: Zum Waldbrand bei Illingen-Hüttichweiler. Aktuelle Infos von SR1-Reporter René Henken.

Das ist neu auf SA1, Hot-Blooded von den New Constellations. Gleich nach 21 Uhr Markus Barsch für euch hier mit Pop die Abendshow auf SA1. Ich bin Joachim Meyer, wünsche euch noch einen wunderbaren

0: bislang erfolglose Verhandlungen des Sultanats mit dem Iran über eine Lösung für die Schifffahrt durch die Straße von Hormus. Trump sagte dem Sender Fox News, wenn der Oman den USA in die Quere komme, werde man das Land in Grund und Boden bombardieren. Trump hatte bereits im Mai mit einer Drohung Richtung Maskat für Verwunderung gesorgt. Die CDU-Landtagsfraktion wirft der Landesregierung Konzeptlosigkeit bei der Gewinnung von neuen Lehrkräften vor. Die bildungspolitische Sprecherin der Fraktion Schmidt-Lang sieht sich darin auch von dem neuen Sonderbericht des Landesrechnungshofes bestätigt. Demnach werden bis 2035 nahezu 4000 neue Lehrkräfte benötigt. Schmidt-Lang warf der SPD-Landesregierung vor, dass das Saarland bei der Lehrergewinnung immer weiter zurückfalle. Sie forderte einen strategischen Schulentwicklungsplan und eine konsequente Fachkräfteoffensive. Das Bildungsministerium verwies auf die zusätzlichen 662 Lehrerstellen, die in dieser Legislaturperiode geschaffen wurden. Zudem habe man den Zugang in den Beruf geöffnet und Quereinstiege ermöglicht. Die deutschen Hockeyspielerinnen haben nach ihrem WM-Auftaktsieg im zweiten Vorrundenspiel eine Niederlage kassiert. Gegen Argentinien verlor die DAB-Auswahl 1:2. Christina Schröder.
1: Schon nach 2 Minuten klingelte es im deutschen Tor. Argentinien startete als das offensiv aggressivere Team und legte mit einem Eckennachschuss vor. In der zweiten Hälfte war es ein Duell auf Augenhöhe. Ein unglückliches Foul sorgte für einen Strafstoß, den Argentinien zum 2:0 nutzte. 10 Minuten vor Schluss drehte die DAB-Auswahl aber dann auf. Zunächst sorgte Kapitänin Lisa Nolte für den Anschlusstreffer. Wenige Minuten später verwandelte Sonja Zimmermann eine Strafecke zum Ausgleich. Doch es nutzte nichts. Argentinien erhöhte per Strafecke zum Endstand.
0: Das waren die Nachrichten mit René Jacqueline Möhler. 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Das Wetter. Nachts meist bewölkt und verbreitet trocken bei Tiefstwerten bis 14 Grad. Morgen mehr Wolken als Sonne bei maximal 21 bis 25 Grad. Die Aussichten wechselnd bewölkt, gelegentlich Sonne, Höchstwerte bis 25 Grad.
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3: Saarland. Durch den Waldbrand in Belgien weiterhin Rauchbelastung im Sendegebiet. Schließen Sie alle Fenster und Türen. Es besteht keine akute Gefahr. Bitte wählen Sie den Notruf nur bei einem konkret erkennbaren Brand, einer akuten Gefahr oder einem medizinischen Notfall. Landkreis Neunkirchen. Im Großraum Hirzweiler starke Rauchentwicklung durch einen Waldbrand. Meiden Sie das betroffene Gebiet. Anwohner werden gebeten, Fenster und Türen geschlossen zu halten. A1 Saarbrücken-Trier. Am Kreuz Saarbrücken sind die Überleitungen zur A8 Richtung Pirmasens wegen Reinigungsarbeiten gesperrt. Außerdem ist auf der A8 zwischen Kreuz Saarbrücken und Mörchweiler die rechte Spur gesperrt. Bis voraussichtlich Donnerstag 5.30 Uhr. A620 Saarlouis-Saarbrücken zwischen Dreieck Saarlouis und Wallerfangen ist in beiden Richtungen die linke Spur wegen einer Baustelle gesperrt. Ab 19.30 Uhr bis morgen 5.30 Uhr. Geblitzt wird unter anderem in Saarbrücken in der Fischbachstraße. Auf der A620 Saarbrücken Richtung Saarlouis in Höhe Wattgassen und in Saarbrücken in der Deutschhernstraße.
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5: Mit Markus Barsch. Hallo, schön, dass ihr da seid. Machen wir gleich erstmal ein Quiz.
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So, das Klavier möchte auch mal zu Ende gespielt werden. Abgeschnitten normalerweise. Nicht doch. Hallo, hier ist Pop, eure Abendshow. Schön, dass ihr da seid. Die gemeinsame Abendshow von Bremen 4, HR3, MDR Jump, NDR 2, RBB 88.8, SR1 und WDR 2. Produziert mit Liebe, Herzblut, Hingabe von SWR3. Ich hole schon mal einen Kuli. Wenn wir wollen ein spontanes Schnellstquiz mit euch machen. Ihr wisst doch, wie es ist. Gibt was zu gewinnen. Das könnt ihr euch hier abholen. Sauer verdienen, wollte ich schon sagen. Aber das, ihr wisst ja, wie unsere Quizze sind. So sauer ist das gar nicht. Ich mache einfach nur Spaß. Ich gucke gerade schon die ganze Zeit, was unser allwissender Abendshow... Entschuldigung. Hallo, gute Fahrt. Was sind die an den Knopf gekommen? unser allwissender Abendshow-Kalender sagt... Hier, guck mal, hier, da haben wir es doch schon. 17.08.1908. Ihr erinnert euch? Der erste bekannte Zeichentrickfilm, geschaffen von Emile Kohl, mit C. Kohl, wird in Paris uraufgeführt. Titel: Phantasmagorie. Phantasmagorie. Ich weiß immer nicht, ob im Französischen das SM dann, ob das Phantasmagorie, ob das S dann stumm bleibt. Egal, ihr könnt mich gerne korrigieren. Phantasmagorie, der erste Zeichentrickfilm. Das ist ja toll. Habt ihr schon mal einen Zeichentrickfilm gesehen? Oder wie man heutzutage gerne sagt, ein Animationsfilm? Sei es wie es sei, ruft an 07221 2011. Wir machen das spontane Zeichentrick-Schnellstquiz. Wenn ihr zum Beispiel schon mal... Fällt nichts an. Wenn ihr schon mal die Simpsons gesehen habt, oder? So ein Beispiel, ne? Also, die gibt es ja seit 40.000 Jahren, die Simpsons. Egal. Das spontane Zeichentrick-Schnellstquiz für ein fröhliches Abendshow-Goodie. Sofort anrufen 07221 2011. 07221 2011.

0: Iris Pop, eure Abendshow am 17.08.1908 kam der erste bekannte Zeichentrickfilm der ganzen Welt ins Kino, geschaffen von Emil Kohl. Er hieß Phantasmagorie. Muss man mal gucken, ob man den mal angucken kann. Irgendwo vielleicht bei YouTube oder so. Ich werde das nachher ausprobieren. Wir spielen natürlich das spontane Zeichentrick-Schnellst-Quiz. Das machen wir zusammen mit Andrea. Hallo Andrea in Engelskirchen. Hallo Andrea. Bist du da?
1: Ja, hallo Markus
0: da
1: mit C.
0: Bist du ja. Hallo Andrea mit A. Wann hast du den letzten Zeichentrick oder einen Animationsfilm gesehen? Neulich?
1: Ja, mit meinem Enkel schon mal. Ich weiß aber jetzt gerade gar nicht, was.
0: Macht nichts. Das ist gut, dass du immer weißt, dass die Bilder sich bewegen. Manchmal.
1: Ja, genau.
0: Gut. Einstiegsfrage, sehr einfach. Bei Tom und Jerry ist Tom ein Kater und Jerry ist A, ein Ocelot, B, eine Maus.
1: Eine Maus.
0: Ist richtig. Tom und Jerry ist gelegentlich schon ein bisschen brutal, ne? Aber wie heißt denn diese ultragemeine, von Tom und Jerry inspirierte Zeichentrickserie, die gelegentlich in der Zeichentrickserie Die Simpsons auftaucht? A, Kreti und Pleti, B, Bibi und Tina, C, Itchy und Scratchy.
1: Ich denke, das Letztere.
0: Itchy und Scratchy ist richtig. Ja. Die bringen sich richtig um. Wie heißt Zeichentrickkunst, bewegte Zeichentrickkunst, wenn sie aus Japan kommt? A, Anime, C, Cartoon, Karton.
1: Nee, die heißen Anime.
0: Anime ist richtig. Wenn es nicht Bewegtbild ist, sondern nur ein Comic aus Japan, heißt es wie? A, Kiwi, B, Mango, C, Manga.
1: Manga.
0: Ja, stimmt.
1: Boah, gut.
0: Ja, du bist super. Du bist auf der Gewinnerspur. Macht Spaß mit dir. Ich denke mir noch schnell was aus. Was für ein Zeichentrick oder Animationsfilm ist eigentlich gerade vor einer Woche in Deutschland angelaufen? Und alle Leute, die kleinere Kinder haben oder Enkel, so wie du, die müssen da jetzt hin. A, Benjamin Blümchen, Teil 12. Benjamin, Back on the Block. B, Paw Patrol, der Dino-Film.
1: Genau, wir nehmen Paw Patrol. Ja, das brauche ich gar nicht hören.
0: Paw Patrol, der Dino-Film. Absolut. Genau. Das wird schon wieder so ein Blockbuster. Letzte Frage. Wie heißt die sehr erfolgreiche Zeichentrickreihe? Gibt schon mittlerweile 5 von denen. Wie heißt die richtig? A, ich einfach unausstehlich. B, ich zweifach unverbesserlich. C, Fisch einfach unverbesserlich. Oder D, ich einfach unverbesserlich.
1: Genau, ich nehme D.
0: Ja, stimmt.
2: SRS.
0: Du hast gewonnen, bleib dran, Andrea.
1: Ja,

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4: Es ist 21:30.
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5: Heute Nacht reißen die dichten Wolken nur ab und an mal auf. Es bleibt aber verbreitet trocken. Nur vereinzelt sind mal schwache Schauer möglich, bei Tiefstwerten von 17 bis 14 Grad. Morgen ist es meist stark bewölkt. Die Sonne zeigt sich kaum und zeit- und gebietsweise fällt etwas Regen. Die Temperaturen erreichen am Nachmittag 21 bis 25 Grad.
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6: Saarland. Durch den Waldbrand in Belgien weiterhin Rauchbelastung im Sendegebiet. Schließen Sie alle Fenster und Türen. Es besteht keine akute Gefahr. Bitte wählen Sie den Notruf nur bei einem konkret erkennbaren Brand, einer akuten Gefahr oder einem medizinischen Notfall. Landkreis Neunkirchen. Im Großraum Hirzweiler starke Rauchentwicklung durch einen Waldbrand. Meiden Sie das betroffene Gebiet. Anwohner werden gebeten, Fenster und Türen geschlossen zu halten. A1 Saarbrücken-Trier. Am Kreuz Saarbrücken sind die Überleitungen zur A8 Richtung Pirmasens wegen Reinigungsarbeiten gesperrt. Außerdem ist auf der A8 zwischen Kreuz Saarbrücken und Mörchweiler die rechte Spur gesperrt. Bis voraussichtlich Donnerstag 5.30 Uhr. A620 Saarlouis-Saarbrücken. Zwischen Dreieck Saarlouis und Wallerfangen ist in beiden Richtungen die linke Spur wegen einer Baustelle gesperrt. Ab 19.30 Uhr bis morgen 5.30 Uhr. Geblitzt wird unter anderem in Saarbrücken in der Fischbachstraße. Auf der A620 Saarbrücken Richtung Saarlouis in Höhe Wattgassen. Und in Saarbrücken in der Deutschhernstraße.
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0: Gracie Abrams, hit the wall.
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2: Katy Perry steht strahlend auf der Bühne. Rihanna hat Charisma für drei. Und doch, auch wenn man es kaum glauben mag, vor der Show packt sie das große Zittern. Oder Shawn Mendes, musikalisches Ausnahmetalent, hat das seltene absolute Gehör und Panikattacken in der Garderobe vom Gig. Bernd Lechler weiß noch mehr Beispiele für Lampenfieber.
3: Ein bisschen Aufregung gehört dazu, klar. Ed Sheeran hat mal erzählt, er guckt die Simpsons und denkt nicht an die Show, bis man ihn auf die Bühne schickt. Sophie von Sophie and the Giants hüpft zur Beruhigung.
4: I have a lot of stage fright. I just jump up and down a lot.
3: Stephanie Heinzmann brauchte lange Talismane.
5: Ich hatte Kerzen dabei, ich hatte eine kleine Buddha-Statue dabei und noch einen Engel.
3: Da hätte Beyoncé einen Tipp. Let's go, die schickt nämlich ihr alter Ego vor.
6: Usually when I hear the crowd, when I put on my stilettos.
3: Sobald sie das Publikum hört und in was Hochhackiges schlüpft, verwandelt sie sich in ihre Bühnenfigur Sasha Fierce und steht sofort ganz anders da, hat sie bei Oprah Winfrey erzählt. Man könnte ja denken, je größer der Star, desto gelassener die Backstage-Laune. Aber mit dem Ruhm wächst eben auch der Druck und damit bisweilen das Nervenflattern. Bei Lady Gaga wie bei Bruce Springsteen oder Adele. Sie war ein Härtefall, musste sich vor jeder Show übergeben. In Amsterdam wollte sie mal durch einen Notausgang davonrennen. Heute erzählt sie ihrem Publikum, wie sie sich durch kleinere Hallen nach und nach entspannt hat. Dass der Bauch rebelliert, kennen auch Fanta 4.
7: Smudo hat immer gekotzt vor Auftritten. Sehr, sehr lange und sehr viel.
3: Und obwohl sich bei den meisten die Panik mit den Jahren legt oder auch nach ein paar Minuten auf der Bühne, Star-Gitarrist Eddie Van Halen war nach zu vielen Beruhigungsschnäpsen irgendwann Alkoholiker. Und manches Lampenfieber ist nicht heilbar. Die White Stripes zum Beispiel haben nicht zuletzt wegen der Bühnenangst von Drummerin Meg White irgendwann aufgehört. Also, wenn wir das nächste Mal in einer Konzerthalle warten, dass das Licht ausgeht, hinter der Bühne herrscht vielleicht genauso Vorfreude, vielleicht auch ein gewisses Bibbern.
0: Die White Stripes, Seven Nation Army. Ja, aber die spielen wir doch jetzt mal ganz, oder?
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0: Es ist gleich 22 Uhr. Hier kommt noch ein Update aus dem Verkehrszentrum für euch. Vorsicht bitte auf der B312 Biberach-Bergheim zwischen Biberach an der Riss und Ringschneid. In beiden Richtungen ungesicherte Unfallstelle im Kurvenbereich. Fahrt vorsichtig, kommt gut und sicher und bitte bald an. Wir sind immer erreichbar für euch. 07221 2011, Telefon, WhatsApp, Signal, alles geht. Dieter aus Euskirchen ist ein lustiger. Hey Markus, Frage mal an dich, kleines Quiz. Ja, Dieter, welche Biene wäscht sich gerne?
1: Hä?
0: Hier kommt die Auflösung. Die Duschka-Biene.
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0: Okay.

Noch was aus dem Verkehrszentrum. Vorsicht auf der A8 Stuttgart Richtung München zwischen Wendlingen und Kirchheim-Tech-West. Da steht ein kaputtes Auto auf der A8.

Hier so eine Eilmeldung aus dem Verkehrszentrum. Achtung, Falschfahrer im Kreis Breisgau-Hochschwarzwald und Freiburg B31A zwischen Ohmkirch-Ost und Freiburg-Stühlinger-Ochsenbrücke. Fahren Sie äußerst rechts, überholen Sie nicht. Im Kreis Breisgau-Hochschwarzwald und Freiburg B31A zwischen Ohmkirch-Ost und Freiburg-Stühlinger-Ochsenbrücke. Falschfahrer unterwegs, Vorsicht in beiden Richtungen.

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1: Es ist 22 Uhr. Die Feuerwehr löscht wieder den Waldbrand bei Illingen. Das hat der Pressesprecher der Feuerwehr im Landkreis Neunkirchen-Kuhn dem SR mitgeteilt. Zwischenzeitlich mussten die Löscharbeiten pausieren, weil der Kampfmittelräumdienst vor Ort war. René Henken.
2: Mit ausreichendem Abstand bekämpfen die Feuerwehrleute wieder die Glutnester im Wald. Außerdem sind nach Angaben der Feuerwehr zwei Löschroboter im Einsatz, einer aus dem Landkreis St. Wendel und einer aus Luxemburg. Mit ihnen soll der Brand im Inneren des Waldes weiter gelöscht werden. Mit Hilfe von Drohnenaufnahmen schauen sich die Einsatzkräfte die Lage aus der Luft an. Aktuell haben sie den Brand nach eigenen Angaben weiter unter Kontrolle. Die Feuerwehr rechnet damit, dass der Einsatz noch bis mindestens morgen andauert. Ab heute

0: die in dieser Legislaturperiode geschaffen wurden. Für die von der SPD geforderte Verankerung von Hitzeschutz als Gemeinschaftsaufgabe von Bund und Ländern im Grundgesetz zeichnet sich noch keine Mehrheit im Bundestag ab. Zwar signalisierten Grüne und Linke ihre Unterstützung. Voraussetzung ist allerdings, dass die SPD auch CDU und CSU für die Verfassungsänderung gewinnt. Aus dem Kanzleramt kommen allerdings Bedenken. Staatsminister Amthor plädierte dafür, zunächst die bestehenden Möglichkeiten für Klimaanpassung besser zu nutzen. US-Unterhändler Kushner hat bei Beratungen mit Israels Ministerpräsidenten Netanyahu einen neuen Anlauf zur Umsetzung des Gaza-Fahrplans unternommen. Nach israelischen Angaben wurden bei dem Treffen in Jerusalem mehrere Vereinbarungen getroffen zur Entwaffnung der islamistischen Terrororganisation Hamas und zum weiteren Vorgehen im Gazastreifen. Das waren die Nachrichten mit Hajo Müller. 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Das Wetter. In der Nacht meist bewölkt und verbreitet trocken bei Tiefstwerten zwischen 17 und 14 Grad. Morgen mehr Wolken als Sonne bei maximal 25 Grad. Die weiteren Aussichten am Mittwoch überwiegend bewölkt.
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2: Saarland. Durch den Waldbrand in Belgien weiterhin Rauchbelastung im Sendegebiet. Schließen Sie alle Fenster und Türen. Es besteht keine akute Gefahr. Bitte wählen Sie den Notruf nur bei einem konkret erkennbaren Brand, einer akuten Gefahr oder einem medizinischen Notfall. Landkreis Neunkirchen. Im Großraum Hirzweiler starke Rauchentwicklung durch einen Waldbrand. Meiden Sie das betroffene Gebiet. Anwohner werden gebeten, Fenster und Türen geschlossen zu halten. A1 Saarbrücken-Trier. Am Kreuz Saarbrücken sind die Überleitungen zur A8 Richtung Pirmasens wegen Reinigungsarbeiten gesperrt. Außerdem ist auf der A8 zwischen Kreuz Saarbrücken und Mörchweiler die rechte Spur gesperrt. Bis voraussichtlich Donnerstag 5.30 Uhr. A620 Saarlouis-Saarbrücken zwischen Dreieck Saarlouis und Wallerfangen ist in beiden Richtungen die linke Spur wegen einer Baustelle gesperrt. Ab 19.30 Uhr bis morgen 5.30 Uhr. Geblitzt wird unter anderem in Saarbrücken in der Fischbachstraße, auf der A620 Saarbrücken Richtung Saarlouis in Höhe Wattgassen und in Saarbrücken in der Deutschhahnstraße.
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4: Mit Markus Barsch, hallo, schön, dass ihr da seid. Hosier fängt an.
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1: Hallo Deutschland, hier ist Pop, eure Abendshow, die gemeinsame Abendshow von Bremen 4, HR3, MDR Jump, NDR 2, RBB 888, SR1 und WDR 2. Produziert für euch von SWR 3. Und man glaubt doch, ich muss eine spannende Musik haben hier. Man glaubt doch gar nicht, dass in diesen Zeiten von tausenden Satelliten im All und Google Earth und Google Maps und Messflugzeugen, die jeden Millimeter von uns allen und drumherum ausmessen, dass es da noch irgendwo auf dieser Welt Flecken gibt, wo keiner weiß, was da ist. Doch, sowas gibt's. In Australien ist jetzt ein Wald entdeckt worden, nun, der es in sich hat. Direkt aus diesem Wald kommt gerade unser Waldjournalist Sascha Kaub.
2: Ja, Sascha, hallo,
1: guten Tag. Das ist ein Regenwald und man dachte, es sei was völlig anderes.
2: Ja, ja, das ist also in den Greater Blue Mountains, das ist in New South Wales in Australien. Die Forscherinnen und Forscher, die sind immer davon ausgegangen, dass das so ein kleiner Eukalyptuswald ist.
1: Es gab ja, so für alte, die Koalas, hallo.
2: Genau, es gab so klar, so alte Satellitenbilder, die hat man sich so ein bisschen angeguckt und dachte, ja, gut, klar, Eukalyptuswald. So, jetzt haben die aber neue Drohnen darüber geschickt, mit hochauflösend und so. Und Satellitenbilder, da gibt es ja ganz tolle jetzt mittlerweile. Und dann stellen die fest, das ist ja viel größer, als wir bisher dachten. Viermal größer, als sie dachten. Und dann dachten sie, komm, das gucken wir uns mal an.
1: Dann sind also die dahin. Dann haben die völlig verrückt, die sind
2: wie
1: dahin.
2: Wie im Film, haben die eine Expedition dahin gemacht. Und das ist nun wirklich ein absolut unberührter Ort. Ja, das war wohl sehr, sehr schwierig, da überhaupt nicht durchzukämpfen. Und dann stellt sich raus, das ist kein stinknormaler Eukalyptuswald, will ich mal sagen, sondern das ist wirklich ein vollkommen intakter, riesiger Regenwald. Einfach da.
1: Das ist ja... Ja, und was bedeutet das? Gibt es da Pflanzen, die schon längst ausgestorben galten auf der Welt?
2: Also,
1: Säbelzahntiger?
2: Es gibt zwei neue Pflanzengemeinschaften da drinne. Und das sind die Hawkesbury Warm Sheltered Gully Rainforest und Hawkesbury Subtropical Dry Bench Rainforest Pflanzen.
1: Wirklich?
2: Ja, also es gibt wirklich ganz, ganz viele tolle, super erhaltene Pflanzenarten. Die haben Verwandtschaftslinien über 180 Millionen Jahre alt. Es gehört wirklich zu den ältesten Ökosystemen hier bei uns auf der Erde.
1: Das ist
2: wirklich ganz toll. Und die sind auch alle super toll erhalten und die sind auch alle total gesund, eben weil dieses Gebiet so unzugänglich gewesen ist und auch immer noch ist die ganze Zeit.
1: Ja.
2: Und also alle sind ganz, ganz arg entzückt.
1: Das Schönste finde ich deinen vorletzten Satz. Das ist alles so gut erhalten, weil das unzugänglich ist. Weil wir Sackgesichter Menschen da nicht hingehen.
2: Bis wieder irgendwelche Milliardäre mit dem Heli jetzt da landen, um sich das mal anzugucken.
1: Genau. Wollen wir Regenwald angucken? Nein. Vielleicht gibt es da noch Dinos.
2: Bleibt dran. Ja,

0: 22.22 22 und 22 Sekunden. Sensationsuhrzeit. Hallo, hier ist Pop, eure uhrzeitenaffine Abendshow. Wenn der Moderator, der am Start ist. Weiß auch nicht, was mit mir los ist. Macht nichts. Zahlen machen was mit mir, wenn die da so schön stehen. Das gefällt mir. Gibt es dafür einen Namen? Keine Ahnung. Hallo, was ich eigentlich sagen wollte, ist was völlig anderes. Es ist ja wohl August 26, vor ein bisschen mehr als einem Jahr. Da gab es im Internet, ja, ihr erinnert euch vielleicht, nur ein einziges Thema, der große Kiss-Cam-Skandal beim Coldplay-Konzert. Ne? Wir erinnern uns, die Kamera sucht immer Leute, die sich offensichtlich lieb haben, filmt die dann. Und da waren eben zwei Leute, die da gar nicht so sich hätten so nah sein sollen, denn sie waren eigentlich anderweitig vergeben und waren zufällig zusammen affärenmäßig beim Coldplay-Konzert. Beide machen jetzt andere Jobs, als sie damals machten. Und eine, die bei diesem Abend auch live dabei war, ist Ayra Starr, nigerianische Musikerin. Die war nämlich an dem Abend die Vorband von Coldplay. Die macht so Afropop und R&B. Vielleicht erinnern wir uns noch hier ein bisschen an Rush 2022. Ja, haben wir auch mal im Radio gespielt, ne? Ayra Starr mit Rush. Sie war sogar für einen Grammy nominiert und dann ist sie auch auf Welttournee gegangen nach Rush und hat dann mit David Guetta zusammengearbeitet, ein neues Album rausgebracht. Und dann ist eben die große Coldplay-Tour gekommen. Und jetzt gibt's Neues von Ayra Starr, Star Girl. Star immer mit zwei R, müsst ihr wissen. Star Girl heißt ihr neues Album, letzte Woche ist rausgekommen. Und hier ist ihre aktuelle Single, ihre neue Single daraus, Ayra Starr, zusammen mit Zane. Heaven Baby in Pop eurer Abendshow.
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2: Es ist 22.30 Uhr.
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3: Heute Nacht reißen die dichten Wolken nur ab und an mal auf. Es bleibt aber verbreitet trocken. Nur vereinzelt sind mal schwache Schauer möglich, bei Tiefstwerten von 17 bis 14 Grad. Morgen ist es meist stark bewölkt. Die Sonne zeigt sich kaum und zeit- und gebietsweise fällt etwas Regen. Die Temperaturen erreichen am Nachmittag 21 bis 25 Grad.
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4: Saarland. Durch den Waldbrand in Belgien weiterhin Rauchbelastung im Sendegebiet. Schließen Sie alle Fenster und Türen. Es besteht keine akute Gefahr. Bitte wählen Sie den Notruf nur bei einem konkret erkennbaren Brand, einer akuten Gefahr oder einem medizinischen Notfall. Landkreis Neunkirchen. Im Großraum Hirzweiler starke Rauchentwicklung durch einen Waldbrand. Meiden Sie das betroffene Gebiet. Anwohner werden gebeten, Fenster und Türen geschlossen zu halten. Vorsicht bitte auf der A8 Neunkirchen Richtung Saarlouis. Auf der Sulzbachtalbrücke steht ein defekter PKW. A1 Saarbrücken-Trier. Am Kreuz Saarbrücken sind die Überleitungen zur A8 Richtung Pirmasens wegen Reinigungsarbeiten gesperrt. Außerdem ist auf der A8 zwischen Kreuz Saarbrücken und Mörchweiler die rechte Spur gesperrt. Bis voraussichtlich Donnerstag 5.30 Uhr. A620 Saarlouis-Saarbrücken zwischen Dreieck Saarlouis und Wallerfangen ist in beiden Richtungen die linke Spur wegen einer Baustelle gesperrt. Ab 19.30 Uhr bis morgen 5.30 Uhr. Geblitzt wird unter anderem in Saarbrücken in der Fischbachstraße, auf der A620 Saarbrücken Richtung Saarlouis in Höhe Wattgassen und in Saarbrücken in der Deutschhernstraße.
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2: Und hier ist Pop, eure Abendshow mit Markus Barsch. Ich glaube, gleich ist die einzig wahre Zeit.

0: The Bowser. Magnetic in eurer Abendshow um 22.41 Uhr und 4 Sekunden. Das ist die einzig wahre Zeit heute. Für etwas Philosophie mit F. Jetzt kurz die Gelegenheit, die Dinge zu sortieren, das, was vielleicht gestresst hat den ganzen Tag oder uns beschäftigt hat. Das schieben wir jetzt mal beiseite, wenn es doof war. Und im besten Fall kommt das nicht zurückgeschoben. Haha, die kleinen Problemchen des Tages, die lachen wir gleich aus und fragen uns, wie konnten wir uns über euch aufregen, ihr kleinen Püpse. Wir haben schon philosophiert über Sachen wie zum Beispiel, hey, super Lifehack, wenn der nächste Sommer wieder so heiß wird, dann drehe ich krumme Dinger, damit die Polizei mich die ganze Zeit beschattet. Wenn man den Verschluss vom Marmeladenglas zudreht, aber nicht mehr aufbekommt, ist man dann zu stark oder zu schwach? Ist Wissensdurst eigentlich die flüssige Form von Bildungshunger? Wunderwerk deutsche Sprache. 857 Trilliarden von diesen kleinen Hirnaushängern stehen auch auf popabend.de. Da ist die Barsche Philosophiegalerie verlinkt. Tausende von Philosophien. Genau da ist auch übrigens das philosophische Vorschlagsformular, wo ihr euer wunderbares Zeug schicken könnt immer. Es hört nie auf, sein Quell. Beste Unterhaltung in Füllhorn. Danke, danke, danke. Und es ist Win-Win-Win-Win-Win, weil ich es ja immer gleich an euch ausposaune, was da so kommt. Heute verkabeln wir nämlich unsere Synapsen neu über die Hashtag wir lieben Tiere, aber Quatsch darf sein, Frage von Miriam. Hallo Miriam, Gunzer in Fellbach. Hey, impliziert die Existenz einer Robbenauffangstation die Existenz einer Robbenhochwerfstation?
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0: Genau so ein Quatsch braucht die Welt.

0: Immer wenn wir hier im Radio so ein bisschen philosophieren über die Dinge der Welt und des Lebens, kommt immer so schönes Zeug von euch. Wir haben eben philosophiert, völlig zu Recht. Und wir lieben Tiere, das ist ganz wichtig, aber Quatsch darf sein. Von Miriam aus Fellbach die Frage, impliziert eigentlich die Existenz einer Robbenauffangstation, kennt ihr, ne? Robbenauffangstation, impliziert die Existenz einer solchen Robbenauffangstation nicht auch die Existenz einer Robbenhochwerfstation? Hört auf, Robben zu werfen. Die Kleinis. Da kommt was Lustiges von Stefan aus Herbrechting. Stefan Lacay oder Lacquay, keine Ahnung, wie es ausgesprochen wird, lieber Stefan. Aber schöner Nachname, Lacquay. Ich möchte an dieser Stelle, scrollt wahrscheinlich gerade durch die 60.000 Philosophien auf unserer popabend.de Seite. Ich möchte hier eine noch anscheinend bereits vorgestellte Philosophie ergänzen. Die Philosophie, die ich gefunden habe, lautet, werden kleinere Menschen bei Regen eigentlich später nass? Ja, ein bisschen ja, weil der Regentropfen etwas später bei denen unten ankommt. Ne, das war damals die Erklärung, aber es geht ja eben bei der Philosophie nicht zu erklären. Ihr müsst euch selber euren Reim drauf machen oder könnt oder macht gar nichts damit, sondern lasst es einfach wirken. Und hier schreibt Stefan, also zu dieser Philosophie, werden kleinere Menschen bei Regen eigentlich später nass? Ja, natürlich. Aber das spielt letztlich keine Rolle, denn am Ende bleibt im Universum alles im Gleichgewicht. Ob jetzt kleinere Menschen später oder früher oder sonst wie nass werden, denn große, die den Tropfen ja früher abgekriegt haben, die fangen dafür ja an, früher zu trocknen. Es sind genau diese Gedanken, wo wir denken, dafür machen wir diesen Quatsch. Damit ihr so einen Quatsch denkt.
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0: Hier ist Pop, eure Abendshow. Wir haben alles im Blick für euch. Erster Spieltag. Hier sind die aktuellen Ergebnisse. Wir haben auch Randsportarten nämlich im Blick. So, aktuelle Ergebnisse Tischtennis-Bundesliga. Heute gab es zwei Spiele aus der Tischtennis-Redaktion Sascha Ping-Pong-Kaup.
1: Ja, ich finde es gut, dass meine Fachredaktion hier endlich auch mal zu Wort kommen darf.
0: Jawohl.
1: Wir hatten heute zwei Spiele am ersten Spieltag. Also Werder Bremen gegen den TTC Rhön-Sprudel Fulda-Mabertzell. 3:2. Mhm. Werder Bremen damit auf dem zweiten Platz. Und die TTV Liebherr Ochsenhausen.
0: TTF.
1: Was habe ich gesagt?
0: TTV.
1: Ich nehme zurück und behaupte das Gegenteil. Also die TTF Liebherr Ochsenhausen gegen den TTC Schwalbeberg Neustadt 3:2.
0: Danke.
1: Sehr gerne.
0: Sascha Ping-Pong-Kaup aus unserer Tischtennis-Spezialredaktion. Hier für euch in der Abendshow.

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1: Es ist 23 Uhr. Im sogenannten Mordprozess ohne Leiche am Saarbrücker Landgericht wird der Verteidigung Prozessverschleppung vorgeworfen. Angeklagt ist der Saarbrücker Architekt Werner S. Er soll seinen Freund und Geschäftspartner Martin H. im April 2025 unter anderem aus Habgier getötet und die Leiche entsorgt haben. Sein Verteidiger legte heute 11 neue Beweisanträge vor. SR-Info-Reporterin Simin Sadeghi.
2: Die Anwältin der Nebenklage, Rosetta Puhmann, wertet das als Verschleppungsabsicht. Seit einem halben Jahr laufe der Prozess bereits. Die Anträge hätten längst eingebracht werden können, so Puma. Ähnlich äußerte sich die Staatsanwältin. Verteidiger Maurice Weithaus wies die Vorwürfe zurück. Er wirft den Ermittlern vor, sich zu früh auf den Angeklagten Werner S. festgelegt zu haben. Seine Anträge sollen unter anderem beweisen, dass Martin H. nicht ermordet wurde, sondern sich ins Ausland abgesetzt habe. Außerdem sollen medizinische Unterlagen belegen, dass der Angeklagte wegen mehrerer Bandscheibenvorfälle nicht in der Lage war, die Leiche seines Freundes und Geschäftspartners wegschaffen zu können.
1: Die Feuerwehr löscht wieder den Waldbrand bei Illingen. Das hat der Pressesprecher der Feuerwehr im Landkreis Neunkirchen-Kuhn dem SR mitgeteilt. Zwischenzeitlich mussten die Löscharbeiten pausieren, weil der Kampfmittelräumdienst vor Ort war. Es wurde allerdings keine Bombe gefunden. Seit gestern Mittag brennt der Wald bei Illingen. Insgesamt ist eine Fläche so groß wie rund 25 Fußballfelder betroffen. Die Bundesregierung hat Drohungen aus Russland

0: WM-Medaille zu wahren. Das waren die Nachrichten mit Hajo Müller. 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Das Wetter. In der Nacht meist bewölkt und verbreitet trocken bei Tiefstwerten zwischen 17 und 14 Grad. Morgen mehr Wolken als Sonne bei maximal 25 Grad. Die weiteren Aussichten auch am Mittwoch überwiegend bewölkt. Örtlich etwas Regen möglich bei ähnlichen Temperaturen.
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2: Landkreis Neunkirchen. Im Großraum Illingen kommt es zu starker Rauchentwicklung durch einen Waldbrand. Anwohner werden gebeten, Fenster und Türen geschlossen zu halten. A1 Saarbrücken-Trier. Am Kreuz Saarbrücken sind die Überleitungen zur A8 Richtung Pirmasens wegen Reinigungsarbeiten gesperrt. Außerdem ist auf der A8 zwischen Kreuz Saarbrücken und Mörchweiler die rechte Spur gesperrt. Bis voraussichtlich Donnerstag 5.30 Uhr. A620 Saarlouis-Saarbrücken. Zwischen Dreieck Saarlouis und Wallerfangen ist in beiden Richtungen die linke Spur wegen einer Baustelle gesperrt. Ab 19.30 Uhr bis morgen 5.30 Uhr. Geblitzt wird unter anderem in Saarbrücken in der Fischbachstraße, auf der A620 Saarbrücken Richtung Saarlouis in Höhe Wattgassen und in Saarbrücken in der Deutschhernstraße.
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4: Mit Markus Barsch. Hi. Schön, dass ihr da seid. Wir fangen an mit Tempest City. Self-aware.
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0: Ja, es ist 11:15. Hallo Deutschland.
1: Schön, dass ihr da seid. Was ist? Wie bitte? Ihr habt noch nicht gelacht heute?
0: Komm.
1: Hier ist doch eure gemeinsame Abendshow von Bremen 4 und HR3 und MDR Jump und NDR 2 und RBB 888. Sowie SR1 und WDR 2. Produziert jetzt mit etwas Lustigem vielleicht von SWR3. Wir schalten auf die Comedy-Bühnen der Republik. Ingo Appelt steht da drauf gerade, der ist auf Tour und habt ihr gesehen, der ist auch schon 100, aber ist immer noch lustig. Der ist in Köln, München, Dresden, Berlin, um nur wenige Orte zu nennen. Seit mehr als 33, seht ihr meine beiden Finger? Also drei, zweimal. Seit mehr als 33 Jahren steht Ingo Appelt auf der Bühne. Ich meine, Material findet er genug, mehr als genug heutzutage. Allein mit Nahrungsmittelunverträglichkeiten könnte der ein ganzes Programm füllen.
2: Ich koche ja ganz gerne. Ich mache das ja unheimlich gerne. Aber es kommt ja keiner mehr. Und wenn die kommen, dann stellen die sich alle an. Jeder hat eine andere Möhre quer am Arsch. Ich werde bescheuert. Wenn du 10 Leute zum Essen einlädst, musst du 20 Essen anbieten, weil einer überlegt sich unterwegs auch noch, ach, vielleicht habe ich ja doch eine Laktoseintoleranz. Was ist? Ne, oder glutenfrei. Ich esse es nur noch glutenfrei. Ist die Mehlschwitze durch. Was kannst du nicht mehr anbieten? Ich fresse im Jahr 15 Kilo Fleisch. Ne, der Durchschnittsdeutsche 60 Kilo. Ich 15. Also ich habe mich doch schon schwer reduziert. Wirst aber angeschissen von der Veganerin. Und ich kenne viele Veganer, die haben alle Tiere. Ist das schon mal? Weil da sind ja alles so Tierschützer. Dann haben, was haben die denn zu Hause? Hunde haben die und Katzen. Fleischfresser, wo ich sage, hol dir doch ein Känguru. Ne, aber Hunde, die, weiß ich, aus der Hunderettung aus Griechenland. Da stehst du bei der Veganerin, da kommen so 10 so Hunde. Ja, was fressen die denn? Leinsamen? Was kriegen die denn? Dann kommt die Fruktarier, die sind noch heftiger. Die essen nur das, was vom Baum fällt. Nur das, was von, nur schon, ja, schon pflücken ist Mord. Schon pflücken ist Mord. Nur was vom Baum fällt, kam an, das ist die Natur. Oder auch denkst, meine Fresse, den möchte ich am liebsten meinen Krustenbraten auf den Teller kloppen und sagen, das ist von einem Schwein, das bei der Apfelernte vom Baum gefallen ist. Lass es dir schmecken.
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Hier ist Pop, eure Abendshow. Im dürre Sommer. Wir können mal gerade diese Gefahrenmeldung hier, die durchgekommen ist, von den Meldestellen, gebe ich euch gleich mal weiter. Die amtliche Gefahrenmeldung jetzt hier wegen aktueller Waldbrände in Belgien, Teilen von Rheinland-Pfalz, Baden-Württemberg, Nordrhein-Westfalen, Hessen und dem Saarland kann es zu Rauchbildung und Brandgeruch kommen. Fenster und Türen geschlossen halten und Klima- und Lüftungsanlagen ausschalten. Den Einwohnern der Monschauer Ortsteile Platte Fenn, Leiloch und Kalter Herberg wird weiterhin empfohlen, die betroffenen Bereiche zu verlassen. Eine Notunterkunft ist im Bürgercasino in Imchenbruch eingerichtet. Passt auf euch auf.

0: Es ist 11:30.
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2: Heute Nacht reißen die dichten Wolken nur ab und an mal auf. Es bleibt aber verbreitet trocken. Nur vereinzelt sind mal schwache Schauer möglich bei Tiefstwerten von 17 bis 14 Grad. Morgen ist es meist stark bewölkt. Die Sonne zeigt sich kaum und zeit- und gebietsweise fällt etwas Regen. In Richtung Warnt und Bliesgau kann es auch trocken durch den Tag gehen. Die Temperaturen erreichen am Nachmittag 21 bis 25 Grad.
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3: Landkreis Neunkirchen. Im Großraum Illingen kommt es zu starker Rauchentwicklung durch einen Waldbrand. Anwohner werden gebeten, Fenster und Türen geschlossen zu halten. A1 Saarbrücken-Trier. Am Kreuz Saarbrücken sind die Überleitungen zur A8 Richtung Pirmasens wegen Reinigungsarbeiten gesperrt. Außerdem ist auf der A8 zwischen Kreuz Saarbrücken und Mörchweiler die rechte Spur gesperrt. Bis voraussichtlich Donnerstag 5.30 Uhr. A620 Saarlouis-Saarbrücken. Zwischen Dreieck Saarlouis und Wallerfangen ist in beiden Richtungen die linke Spur wegen einer Baustelle gesperrt. Ab 19.30 Uhr bis morgen 5.30 Uhr. Geblitzt wird unter anderem in Saarbrücken in der Fischbachstraße. Auf der A620 Saarbrücken Richtung Saarlouis in Höhe Wattgassen. Und in Saarbrücken in der Deutschherrnstraße.
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0: 20.12 Uhr ist es. In der Nacht. Hier ist Pop, eure Abendshow. Hier ist was Schönes. Das dauert manchmal vielleicht einfach ein bisschen länger und dann wird's schön. Also stellt euch vor, ihr sitzt auf eurem Dach oder so zwischen ein paar Pflanzen in Norderstedt, mitten in Schleswig-Holstein. Also man zupft ein bisschen auf der Gitarre rum und dann nach einer Weile Bing-Bong Sommerhit. So geht es gerade Mr. C. So ein Typ aus der Nähe von Hamburg, Simon Michaelis heißt er eigentlich, Mr. C. Und der ist Musiker, hat sein Studio in Norderstedt. Und vor ungefähr so einem halben Jahr hat er einen Song rausgebracht, der heißt Sometimes I Love You. Zuerst hörten nur die Pflanzen zu, da auf dem Dach, neben ihm und dachten,
1: das ist nicht schlecht, nimm das mal auf. Ich bin's, der Oleander, links von dir.
0: Und dann hörten irgendwann auch die ersten Bewohner im Haus, wo er da wohnt, zu und dachten, ist nicht schlecht, veröffentliche das mal. Und so, und jetzt, nach Monaten, jetzt hat er es dann eben in die Airplay-Charts geschafft. Top 50. Mr. C. Glückwunsch, pfeifen wir uns rein. Sometimes I Love You. Jetzt in eurer Abendshow.

0: ist ja schon gleich 12. Moment mal.
1: Entschuldigung, ich drücke den falschen Knopf hier. Was ist Quatsch mit Soße? Ich wollte eigentlich den Knopf drücken.
0: Hey, was poppt denn hier noch?
1: Für ein Posting auf wie ein Pilz aus dem Boden in unseren Lieblings-Sozial-U-Netzwerken.
0: Barbaralicious
1: postet. Ich habe meinen Vater, Klammer auf, 75, Klammer zu, gefragt, wann denn der Moment kam, ab dem er sich erwachsen gefühlt hat. Da schaut er mich mit großen Augen an und sagt, vielleicht morgen, wer weiß.
0: Sehr gute Einstellung.
1: Das war Pop, eure Abendshow mit Markus Barsch. Und gleich ist Ben Streubel, der ist auch noch nicht erwachsen. Hier für euch.

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1: Es ist 0 Uhr. Die saarländische Umweltministerin Berg hat der Gemeinde Illingen Mittel zur Aufforstung der verbrannten Waldfläche zugesichert. Sie sagte dem SR, das betroffene Waldgebiet zwischen Hirzweiler, Hüttichweiler und Wustweiler solle zeitnah wieder aufgeforstet werden. Die Landesregierung werde bei der Wiederherstellung der Fläche finanzielle Hilfestellung geben können. Dafür sollen Mittel genutzt werden, die die Regierung für Extremwetterszenarien einsetzen kann. Insgesamt handelt es sich um 18 Hektar Wald, der im Besitz der Gemeinde Illingen ist und vom Saarforst Landesbetrieb bewirtschaftet wird. Als Konsequenz aus dem Einsatz plant der Neunkircher Landrat Meng die Anschaffung neuer Feuerwehrfahrzeuge.
2: Wir brauchen beispielsweise noch kleinere sogenannte Erkunderfahrzeuge. Wir haben es ja hier mit einer sehr, sehr großen Flächenlage gehabt und da haben wir gemerkt, es gibt viel unwegsames Gelände und hier müssen wir auch mit Fahrzeugen vor Ort sein, um genau den Brandherd zu ermitteln. Es wird zeitnah eingebracht. Wir haben ja auch aus dem Katastrophenschutz entsprechende Mittel und wir werden uns da auch beraten. Auch der Innenminister hat Unterstützung zugesagt.
1: Die Gewerkschaft Deutscher Lokführer setzt im Tarifkonflikt mit der Saarbahn weiter auf kurzfristig angesagte Streiks. Für den heutigen Dienstag wurde laut Saarbahn bereits am Sonntag ein neuer Streik angekündigt. Das Unternehmen will die Linie S1 dennoch mit einem Ersatzkonzept bis 16.30 Uhr bedienen. Zusätzlich fahren Busse. Am gestrigen Montag war zweimal gestreikt worden. Der zweite Ausstand begann um 20 Uhr. Wegen der extremen Hitze in diesem Sommer beginnt im Elsass die Weinlese so früh wie nie zuvor. Das teilte der Elsässische Winzerverband mit. Danach startet die Lese für alle Rebsorten bereits heute. Auch in anderen Regionen Frankreichs fand die Weinlese so früh wie nie zuvor statt. Anfang August begann sie im Burgund, in der Champagne und im Bordelais für die Cremants. Im Languedoc-Roussillon im Süden hatte die Lese bereits im Juli begonnen. In Sachsen-Anhalt wird am heutigen Dienstag ein neues Forschungszentrum für Drohnensicherheit eröffnet. Am Standort des Deutschen Zentrums für Luft- und Raumfahrt in Kochstedt im Salzlandkreis sollen neue Technologien entwickelt und erprobt werden. Zur Eröffnung werden auch Bundesinnenminister Dobrindt, Bundesforschungsministerin Beer und der Ministerpräsident von Sachsen-Anhalt Schulze, CDU, erwartet.

0: Außerdem ist auf der A8 zwischen Kreuz Saarbrücken und Mörchweiler die rechte Spur gesperrt. Bis voraussichtlich Donnerstag 5.30 Uhr. A620 Saarlouis-Saarbrücken zwischen Dreieck Saarlouis und Wallerfangen ist in beiden Richtungen die linke Spur wegen einer Baustelle gesperrt. Ab 19.30 Uhr bis morgen 5.30 Uhr. Geblitzt wird unter anderem in Saarbrücken in der Fischbachstraße, auf der A620 Saarbrücken Richtung Saarlouis in Höhe Wattgassen und in Saarbrücken in der Deutschherrnstraße.
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3: Mit Ben Sträubel. So, ich bin noch gar nicht so weit. Ich habe die Schuhe noch gar nicht ausgezogen, aber in den nächsten Stunden habe ich ja noch ein bisschen Zeit. Ihr auch. Bereitet euch auf nette 5 Stunden vor. Da sind wir hier zusammen in der Nacht in Deutschland.
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1: Ja, da muss man die Freunde mal wieder wechseln am besten. Es ist schon 10 Minuten nach Mitternacht an diesem 18.8. Ach, was ist denn das für ein Tag? Ein besonderer, an dem wir an Papier denken. Heute ist der Tag der Papierformate. Also, dass wir so DIN A4 oder DIN A5 oder irgendwelche Papiere vor uns haben, wenn man noch Papier benutzt. Wie ich nutze noch Papier. Ich liebe Papier. Das haben wir eben einer DIN-Vorschrift, Deutsche Industrienorm, von 1922 zu verdanken. Vor 104 Jahren hat man sich schon Gedanken gemacht in diesem Land, wie was auszusehen hat. Und danach kamen dann so ungefähr 34.000 offizielle Regelwerke der deutschen Industrienorm. Da gibt es ganz skurrile Sachen. Ich habe nur geguckt nach Papier. Gibt es zum Beispiel auch den Toilettenpapiertest. Und auch überhaupt, wie eine Toilette funktioniert, gibt es die DIN-Norm 1385. Regelt die Funktionsprüfung, wie ein WC spült, wie ein künstlicher Prüfkörper beschattet wurde, hat man dann nachgewiesen und wie der Spülvorgang fehlerfrei ablaufen muss. Es gibt aber keine DIN-Norm für das, was dann da reinkommt vorher, ne? Wahrscheinlich, vermute ich, weiß ich nicht, ob man dann dieser Norm noch entspricht. Und was ich lustig finde, ist DIN 2126, das ist Borstenbüschel-DIN-Norm, regelt die Zahnbürste, nämlich welche Zugkraft muss eine Zahnbürstenborste haben. 15 Newton muss diese Borste aushalten können, damit sie sich im Mund nicht löst von der Zahnbürste, weil man könnte ja erstochen werden von innen, dann kommen Außerirdische, operieren es dann wieder raus. Aber das kann natürlich, wenn man sich daran hält, nicht erfolgen. Meine Lieblings-DIN-Norm, wenn man mal so diese Kataloge, diese 34.000 Regeln durchblättert, ist DIN 1860, regelt nämlich die Abstände im Grillrost, damit Würstchen nicht durchfallen. Ja, habt ihr auch mal gelernt. Deswegen ich als Rebell und Aussteigertyp, ich grille nur mit Airfryern aus dem entfernten Osten, wo sie wenig kosten. 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

Hinweises. Vorsicht auf der A33, bitte Bielefeld Richtung Brilon. Da brennt ein Fahrzeug auf der Autobahn zwischen Dorchen und Kreuz-Wünnenberg-Haaren. Hier ist die Popnacht mit dem gut gelaunten Bruno Mars on

0: damals, so Bruno Mars. Oh, liebe Brüder und Schwestern, da ist noch eine Gefahrenstelle.
1: Vorsicht, da liegt ein Tier auf einer Autobahn auf der A4. Erfurt in Richtung Kirchhammer Dreieck zwischen Wandersleben und Gotha. Tier auf der Fahrbahn. Nach diesem kultischen Song spielen wir ein bisschen. Es geht um ein Geburtstagskind, ihr erkennt es, im Leierkasten.

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1: Ein Künstler, der heute Geburtstag hat, leiert jetzt mit einem Hit vor sich hin. Der hat eigentlich nur ein One-Hit-Wonder gehabt. Aber das ist schon ein Ohrwurm gewesen. Ist es auch noch, wer noch Ohren hat. Also, wie heißt denn dieser Künstler, der heute Geburtstag feiert? Erkennt ihr ihn?

In der Popnacht noch eine Gefahrenstelle um 0.28 Uhr, ein defekter Pkw steht auf der A60 Mainz Richtung Rüsselsheim, zwischen Rüsselsheim-Mitte und Rüsselsheim-Königstätten. Hier ist die Popnacht.

0: Es ist 0.31 Uhr.
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2: Heute ziehen viele Wolken über den Himmel. Die Sonne hat es schwer durchzukommen. Im Laufe des Vormittags oder zum Mittag kommt vom Hochwald etwas Regen auf, der aber am Nachmittag und Abend schon oft wieder abklingt. Die Höchstwerte reichen dabei von 21 bis 25 Grad. Am Mittwoch geht es wolkenreich mit gebietsweise etwas Regen weiter.
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3: Landkreis Neunkirchen. Im Großraum Illingen kommt es zu starker Rauchentwicklung durch einen Waldbrand. Anwohner werden gebeten, Fenster und Türen geschlossen zu halten. A1 Saarbrücken-Trier. Am Kreuz Saarbrücken sind die Überleitungen zur A8 Richtung Pirmasens wegen Reinigungsarbeiten gesperrt. Außerdem ist auf der A8 zwischen Kreuz Saarbrücken und Mörchweiler die rechte Spur gesperrt. Bis voraussichtlich Donnerstag 5.30 Uhr. A620 Saarlouis-Saarbrücken. Zwischen Dreieck Saarlouis und Wallerfangen ist in beiden Richtungen die linke Spur wegen einer Baustelle gesperrt. Ab 19.30 Uhr bis morgen 5.30 Uhr. Geblitzt wird unter anderem in Saarbrücken in der Fischbachstraße. Auf der A620 Saarbrücken Richtung Saarlouis in Höhe Wattgassen. Und in Saarbrücken in der Deutschhahnstraße.
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0: Und die am meisten unterschätzte Höchsttemperatur. Hallig-Gröde in Schleswig-Holstein, da bekommen wir heute 19 Grad. Hier ist die Popnacht. Ich bin Ben Streubel.

0: Sarah Larsson und Clean Bandit Symphony. Hier ist die Popnacht.
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0: Wer hat heute Geburtstag, steckt im Leierkasten tief drin, möchte daraus erkannt werden. Carsten aus Wirsdorf, guten Morgen.
2: Hallo Ben.
0: Und, wer ist es?
2: Ist Mika gewesen.
0: Mika.
2: Mika.
0: Mika. Es ist Mika. Case Kelly, das ist ein One-Hit-Wonder, das muss ich aber gucken. Mika hat ja auch noch einen bürgerlichen Namen, nämlich Michael Holbrook Pennyman. So, eigentlich würde ich mich Michael Holbrook Pennyman gerne nennen, hier als Moderator. Finde ich sehr schön. Am Mikrofon Michael Holbrook Pennyman. Okay, sehr gut. Also, du bekommst ein Popnacht-Package, das schicke ich dir ins wunderschöne Wiersdorf bei Bitburg. Und da hast du ein abbezahltes Haus stehen. Wie viele Jahre hast du abbezahlt dran?
2: Ja, 25 Jahre jetzt.
0: Alleine?
2: Nee, mit meiner Frau zusammen.
0: Immer mit derselben.
2: Immer mit derselben, genau.
0: Ja, toll,
2: genau.
0: Ja. Was muss man denn mal wieder machen am Haus jetzt nach 25 Jahren?
2: Ja, mal so ein neuer Anstrich. Wäre mal ganz toll wieder.
0: Ist das deine Idee? Das klingt so unmotiviert.
2: Ja, meine Frau.
0: Ja, sie ist
2: mehr dafür wie ich.
0: Okay, also ist noch der erste Anstrich von damals.
2: Ist noch der erste.
0: 25 Jahren. Und welche Farbe würdest du wählen? Oder muss man da so ein langweiliges Weiß wählen?
2: Wenn man da wohnt? Momentan sind wir blau, aber ich wäre auch bereit für was anderes.
0: Ja, okay, gut. Also dann kann man ja hier mal die Hörer fragen. Ich sammle mal ein paar Farben für dein schönes Haus.
2: Ja, wäre eine super Idee.
0: Kann sein, dass du es dann verboten bekommst von den Behörden, von den Großkupferten, die sagen, das Haus darf nicht so und so aussehen.
2: Ja, das könnte passieren, ja.
0: Siehst du, da gibt es ja auch so viele Auflagen, da hat man gar keinen Spaß mehr überhaupt zu streichen. Deswegen lass es mal so, es bekommt seine Naturfarbe zurück. Ich wünsche dir eine gute Fahrt. Du bist mit 25.000 Litern Milch unterwegs.
2: Ja.
0: Ich hoffe, du hast keine Allergie.
2: Nein.
0: Das ist gut.
2: Nein.
0: Also, komm gut durch, ja. Ciao, ciao.
2: Gut, danke, ciao.
0: Justin Bieber jetzt in der Popnacht mit

das habe ich mir schon lange vorgenommen, das mal auf dem Klavier zu üben, nur diesen Schluss, ja, dass man gut dasteht. Oder vielleicht noch diesen Song, der ist kultisch, hat sich Werner ausgesucht, der feiert heute seinen 47. Geburtstag von Rick Springfield.

0: Springfield und Jessie's Girl in der Popnacht. Ja, manchmal verläuft so eine Nacht ganz anders, als man sie plant. Also nicht nur bei männlich-weiblich, auch männlich-männlich, weiblich-weiblich. Aber bei Peter aus Wittenberge war es dann nochmal ganz anders. Der ist mit seinem LKW gefahren von Wittenberge nach Roth bei Nürnberg. Hat da seinen LKW abgestellt auf dem Firmengelände. Da ist das Ding dann beladen worden. Und da hat sich der Peter gedacht, guten Morgen Peter.
1: Guten Morgen Ben.
0: Da hast du gedacht, gehst noch einen trinken, ne?
1: Ja, genau.
0: So,
1: eine gute Flasche Wein.
0: Die war weg. Du hättest ja da übernachtet in deinem LKW. Jetzt bist du zurückgelaufen, wolltest auf das Firmengelände, wo das Ding steht?
1: Genau, und der Tor ist verschlossen.
0: Okay, das heißt, du bist zu spät.
1: Sozusagen. Oder zu früh.
0: Ja, weiß man nicht so genau. Aber wo schläfst du jetzt?
1: Im nächsten Dixie vielleicht.
0: Nein, das glaube ich nicht. Arbeitet denn niemand mehr in dieser Firma jetzt?
1: Oh doch, hier wird noch gearbeitet. Also aber? Die Maschinen laufen. Spätschicht habe ich vorhin ankommen sehen.
0: Ja.
1: Oder Nachtschicht besser, ne?
0: Hast du nicht gerufen oder so? Also Pforte gibt es keine.
1: Na, hier ist ein Tor, aber ich sehe im Moment keinen halt.
0: Ah, okay.
1: Also die schuften alle.
0: Gut, und du kannst auch niemanden anrufen, weil es keine Telefonnummer gibt, wo jemand dran geht.
1: Na, die Telefonnummer habe ich angerufen, aber der ist hier vorne am Pförtner und der Pförtnerhaus ist nicht besetzt.
0: Aha, okay, dann ist nur noch Callcenter sonst wo in der Welt, in England, in Indien, keine Ahnung, ne? Was soll man tun? Vielleicht hört ja jemand zu heute Nacht bei der Nachtschicht. Was ist das für eine Firma, wie heißt die?
1: Baycar.
0: Baycar, in Roth ist eine Spedition.
1: In Roth, nee, das ist ein Kabelwerk ist das.
0: Ah, okay, und da steht dein LKW und mit deinem ganzen Schlafplatz und deinen ganzen privaten Dingen. Die man ja auch nicht irgendwo weggeschlossen sehen möchte, irgendwo anders nutzbar.
1: Ja, vor allem hängt ja mein Leben dran, ne?
0: Ja, das ist ja klar. Und jetzt, wenn du jetzt irgendwo auf der Straße übernachtest, wollen wir auch nicht. Und dein Kumpel, mit dem du eine Flasche Wein getrunken hast, wo ist denn der? Hat der nicht eine Wohnung?
1: Na, der hat sich verabschiedet, ne? Der ist zu seiner Frau gegangen.
0: Okay, da natürlich jetzt vor der Tür stehen, anrufen ist auch nicht so praktisch, ne? Also vielleicht hört jemand zu. Baycar in Roth bei Nürnberg. So, wenn da jemand jetzt arbeitet und hat die Popnacht an, dann bitte mal kurz melden, 07221211, damit du an deinen Schlafplatz kommst, Peter.
1: Ansonsten, oh, das wäre der Knaller.
0: Also außen kümmere ich mich weiter, ist doch logisch. Du wirst nicht im Dixie-Klo enden. Nein, auf keinen Fall. Wünsche dir viel Erfolg, dass sich jemand meldet, ja, oder dass jemand, wenn du brüllst, vielleicht dann doch noch an die Tür kommt.
1: Ja, recht herzlichen Dank für den Aufruf.
0: Danke. Ciao, ciao.
1: Tschüss.

0:57 Uhr ist es noch eine Gefahrenstelle von der A5 Basel-Karlsruhe. Da sind Menschen auf der Fahrbahn zwischen Efringen, Kirchen und Dreieck Neuenburg. Menschen auf der Fahrbahn.

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1: Um 1 Uhr mit Christine Beit. Die Bundeswehr hat so viele Soldatinnen und Soldaten wie seit 13 Jahren nicht mehr. Ende Juli waren es knapp 187.000, meldet das Bundesverteidigungsministerium. Damit sind die Verantwortlichen zufrieden, berichtet Steffi Linkscheid aus der Nachrichtenredaktion.
2: Als Jahresziel für 2026 hatten sich Bundeswehr und Verteidigungsministerium das Ziel von 186.000 bis 190.000 Soldatinnen und Soldaten gesetzt. Diesen Bereich hat die Truppenstärke damit schon jetzt erreicht. Im aktuellen Wehrdienstgesetz setzen die Verantwortlichen im Moment auf Freiwilligkeit. Nur wenn sich nicht genug neue Menschen für die Bundeswehr melden, soll es eine Wehrpflicht geben. Alle 18-Jährigen bekommen seit diesem Jahr einen Fragebogen der Bundeswehr. Männer müssen ihn beantworten, Frauen können. Bis 2035 soll es im Optimalfall 270.000 Bundeswehrsoldaten geben.
1: Die Kritik an Israels rechtsextremen Polizeiminister Ben-Gvir reißt nicht ab. Der außenpolitische Sprecher der Unionsbundestagsfraktion Hart fordert Sanktionen gegen ihn wegen dessen jüngsten Äußerungen. Worum es geht, erklärt Israel-Korrespondent Jan-Christoph Gitzler.
3: Israels rechtsextremer Minister für nationale Sicherheit hatte sich für gezielte Tötungen im Gazastreifen ausgesprochen, dafür dort jede Nacht so wörtlich 30 bis 40 Menschen zu töten. Dort gibt es Leute, die keine menschlichen Wesen sind. Sie sollten nicht leben, sie sind keine Menschen, so Ben-Gvir. In Israel gibt es kaum Kritik an den Aussagen des Ministers, der Mitglied des Sicherheitskabinetts ist, aber nicht über Angriffe im Gazastreifen entscheidet. Seine Aussagen fallen in die Wahlkampfzeit. Ben-Gvir ist mit immer radikaleren Statements auf Stimmenfang im rechten Lager. Laut Prognosen könnte er damit bei der Parlamentswahl am 27. Oktober Erfolg haben.
1: Hacker haben die Berliner Senatsverwaltung angegriffen. Laut Landesregierung sind 2 Verwaltungsbereiche betroffen. Diese seien aus Sicherheitsgründen vom Rest des Netzes abgetrennt worden. Man habe einen Krisenstab eingerichtet. Auch das LKA und das Bundesamt für Sicherheit in der Informationstechnik seien eingeschaltet. Ob die Hacker vertrauliche Daten gestohlen haben, ist noch unklar. Feuerwehrleute kämpfen in der Nacht weiter gegen die Flammen im belgischen Naturschutzgebiet Hohes Venn. Die Brandlinie sei rund 2,3 Kilometer von der deutschen Landesgrenze entfernt, sagte ein Sprecher der Feuerwehr des Eifelortes Monschau am Abend. Weil der Wind in der Nacht auffrischen könne, würden die Einsatzkräfte die Umgebung engmaschig kontrollieren. Man sei vorbereitet, so der Sprecher. Das Wetter für Deutschland. In der Nacht teils aufgelockert und kaum noch Schauer, gegen morgen ganz im Westen neuer Regen. Die Tiefstwerte 18 bis 9 Grad. Tagsüber im Nordosten und Osten sowie von der Ortenau bis zum Bodensee freundlich und trocken, sonst stark bewölkt, regional schauerartiger Regen. Dazu Temperaturen von maximal 19 bis 28 Grad. Die Zeit, es ist 1.03 Uhr.
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5: Landkreis Neunkirchen. Im Großraum Illingen kommt es zu starker Rauchentwicklung durch einen Waldbrand. Anwohner werden gebeten, Fenster und Türen geschlossen zu halten. A1 Saarbrücken-Trier. Am Kreuz Saarbrücken sind die Überleitungen zur A8 Richtung Pirmasens wegen Reinigungsarbeiten gesperrt.

0: damit es durch den ganzen Körper vibriert. Unter 07221 2011. Niemand sollte einschlafen am Steuer, wenn er eins vor sich, hinter sich, über sich oder unter sich hat. 07221 2011 für alle, die unterwegs sind. Heute Nacht auf den Autobahnen, Bundesstraßen und Feldwegen. Einen Lenkradklopfer suchen wir an. Einen Hit, den ihr gerne vor euch her singt, pfeift oder trommelt. 07221 2011.
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0: the World. Und jetzt wird's laut.
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0: Hier in der Popnacht. Und der Peter, mit dem haben wir gesprochen vor einer Viertelstunde, der stand vor einem Tor, da war sein LKW dahinter, er war zu spät und letztendlich konnte er nicht mehr auf das Firmengelände, um in seinem LKW zu schlafen, war völlig verzweifelt, wir haben einen kleinen Aufruf gemacht und der Schichtleiter, der kam dann wohl doch irgendwie ans Tor und hat ihn reingelassen. Hallo Peter!
2: Moin Ben!
0: Und, ist gut ausgegangen, oder?
2: Ach, ich bin froh, dass ich nicht auf dem Dixie schlafen muss oder auf so eine kalte Parkbank. Ne?
0: Siehst du mal. Und dann widmen wir dem Schichtleiter mal einen Song, den du auch gerne hörst, ne?
2: Ja.
0: Was ist es?
2: Da würde ich sagen, hier von OMD, da gibt es dieses Made of Orleans.
0: Ja. Das ist Vorschlag Nummer 1. Bist du schon in deinem LKW?
2: Ja, ich bin schon in meinem hellblau beleuchteten LKW.
0: Toll, das hat alles gut geklappt. Der Therapiekreis hier hält zusammen. Also Vorschlag Nummer 1, Made of Orleans und OMD. Max ist in Sachsen-Anhalt zu Hause. Guten Morgen, Max, in Halle an der Saale.
3: Ja, moin.
0: Und hast du auch schon mal sowas erlebt? Du fährst ja auch mit kleineren LKW, Transporter oder sowas, dass du nicht mehr aufs Firmengelände kamst, sondern zu deinem Fahrzeug, weil du irgendwie was getrunken hast?
3: Nee, sowas in der Art habe ich noch nicht erlebt. Nee,
0: also bei dir läuft alles reibungslos. Wo fährst du heute Nacht hin?
3: Ich war in Bayreuth und habe jetzt wieder Briefpost dort eingeladen und nehme die mit nach Hohen Turm.
0: Wo ist denn Hohen Turm?
3: In Halle an der Saale,
0: so,
3: Landsberg.
0: Also da bist du auf jeden Fall auch eine Weile unterwegs, aber du klingst ordentlich ausgeschlafen, muss man sagen.
3: Ich bin fit, ja.
0: So, du hast ja ausgesucht von Eddie Murphy, Party All The Time.
3: Jawohl.
0: Lustig. Und jetzt entscheidet ihr es in Deutschland. Was sollen wir lauter spielen? Party all the time.
3: Ist mal was Seltenes.
0: Oder vielleicht auch Made of Orleans von Orchestra Manovers in the Dark. OMD. Ihr entscheidet 07221 2011. OMD oder Eddie Murphy. Party all the time. 07221 2011. Euch beiden jetzt eine gute Fahrt und eine gute Nacht.
3: Vielen Dank. Alles laut.

Bei Don't You Stay the Night von Nico Santos. So, da ist eben ein Falter gerade an mir vorbeigeflogen, dass ich also so einen Schreck bekommen habe, weil ich habe sofort an Außerirdische gedacht oder an irgendwelche Marsbewohner, die man ja wohl irgendwie gesichtet hat, die so abheben wie Quallen oder sowas. Das kann ja sein, dass die jetzt bei mir gelandet sind. Aber momentan nicht mehr sichtbar. Wenn ich jetzt erschrecke, dann wisst ihr wieso. Es ist 1.17 Uhr, eine Gefahrenstelle von der B29. Da sind Wildschweine auf der Fahrbahn. Aalen in Richtung Stuttgart, zwischen Remshalden, Geradstetten und Weinstadt. Wildschweine auf der Fahrbahn. Und diesen Hit mag ich von CQ, ein englischer Sänger aus Ashby mit einem neuen Hit.

0: Dangerous Lover, der neue von CQ in der Popnacht.
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0: Und das waren zwei große Vorschläge. Einmal OMD mit Made of Orleans und Party All the Time von Eddie Murphy. Das hat sich Max aus Halle an der Saale ausgesucht. Peter aus Wittenberge. Der war für OMD. Das ging erstmal hin und her und dann ist doch eindeutig ein Song dran vorbeigezogen. Dann kam wieder der andere, also Party All The Time, holte dann noch ein bisschen auf. Es steht 50-50 momentan. Das heißt, wir brauchen das Zünglein an der Waage. Unter 07221 2011 oder eine WhatsApp kommt hier. Hallo? Ich glaube, denjenigen, den kenne ich sogar.
2: Moin, Benny, mein Lieblingsmoderator.
0: Ah, ja.
2: Der Tommy.
0: Na klar.
2: OMD.
0: So, okay.
2: Und das laut bitte,
0: ja,
2: Benny.
0: Ja, ja, ja.
2: Laut. Das muss hier richtig knallen im Enzler. Und ab dafür.
0: Jo.
2: Gib Gummi.
0: Ich gebe Gummi. Ich mache eine Version, die geht, ich glaube, 44 Minuten lang. Albumversion, die spiele ich jetzt so laut und so lange bis zur Kündigung.

könntet ihr gut klopfen hier. Während Maid of Orleans, OMD. 1.25 Uhr ist es, die A2 Dortmund-Hannover ist zwischen Lünen-Süd und Kamenberg-Hamm nach einem Unfall in beiden Richtungen gesperrt. Da gibt es eine Umleitung über die U42 und U65a. Hier ist die Popnacht.

Maybe so von diesem Kaffeeautomaten, den es hier gibt, auf diesem Gelände dieses Funkhauses. Da ist der Bohnenbehälter leer. So, ich mache auch hier so einen Notruf. Ich bin am Ende sozusagen. Ne? Die Taschen voller Geld, der Bohnenbehälter ist leer. Ne? Das ist Untertitel meiner Autobiografie.

0: Die guten Zeiten.
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0: Na, dann kommen noch die Besten. 1.31 Uhr.
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6: Heute ziehen viele Wolken über den Himmel. Die Sonne hat es schwer durchzukommen. Im Laufe des Vormittags oder zum Mittag kommt vom Hochwald etwas Regen auf, der aber am Nachmittag und Abend schon oft wieder abklingt. Die Höchstwerte reichen dabei von 21 bis 25 Grad. Am Mittwoch geht es wolkenreich mit gebietsweise etwas Regen weiter.
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7: Landkreis Neunkirchen. Im Großraum Illingen kommt es zu starker Rauchentwicklung durch einen Waldbrand. Anwohner werden gebeten, Fenster und Türen geschlossen zu halten. A1 Saarbrücken-Trier. Am Kreuz Saarbrücken sind die Überleitungen zur A8 Richtung Pirmasens wegen Reinigungsarbeiten gesperrt. Außerdem ist auf der A8 zwischen Kreuz Saarbrücken und Mörchweiler die rechte Spur gesperrt. Bis voraussichtlich Donnerstag 5.30 Uhr. A620 Saarlouis-Saarbrücken. Zwischen Dreieck Saarlouis und Wallerfangen ist in beiden Richtungen die linke Spur wegen einer Baustelle gesperrt. Ab 19.30 Uhr bis morgen 5.30 Uhr. Geblitzt wird unter anderem in Saarbrücken in der Fischbachstraße, auf der A620 Saarbrücken Richtung Saarlouis in Höhe Wattgassen und in Saarbrücken in der Deutschherrnstraße.
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0: Und die am meisten unterschätzte Höchsttemperatur heute in Deutschland, in Unterliebersbach in Hessen. Da werden es 21 Grad. Hier ist die Popnacht. Mein Name Ben Streubel.
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0: Imagine Dragons und Demons in der Popnacht. Waldbrände und kein Ende. Naja, es ist ein bisschen kühler geworden. Es hat auch geregnet an der einen oder anderen Stelle. Trotzdem müssen wir uns heute Nacht auch damit beschäftigen. Es gab auch die eine oder andere Endwarnung. Bei anderen kommt es jetzt darauf an, wie sich das Wetter weiterentwickelt. Wir machen mal eine kleine Übersicht mit Julia Buchmeier aus dem Popnacht-Team. Hallo Julia.
1: Hallo.
0: Der größte Brand, der ist ja nach wie vor der im Naturschutzgebiet Hohes Venn in Belgien. Das ist nahe der deutschen Grenze zu Nordrhein-Westfalen. Gestern Morgen war das Feuer hier nur 300 Meter noch von den ersten Häusern von Monschau in der Eifel weg. Wie ist denn da die Lage inzwischen?
1: Ja, gestern hat sich die Lage dort tatsächlich stabilisiert. Gestern Morgen hat es auch leicht geregnet. Trotzdem, eine Entwarnung gibt es hier noch nicht. Die Menschen, die ihre Häuser verlassen mussten, können auch noch nicht zurück. Und das liegt am Wetter. Der Wind soll wieder drehen und auch auffrischen heute. Im Moment ist das Feuer aber immerhin wieder rund so 2,3 Kilometer von der Grenze entfernt. Die Einsatzkräfte bereiten sich aktuell mal auf alles vor, bewässern zum Beispiel Flächen auf der deutschen Seite. Ein Feuerwehrsprecher hat der dpa aber auch gesagt, wir machen uns jetzt nicht selber Panik, wir sind auf jeden Fall vorbereitet.
0: Woanders gab es schon Entwarnung in den vergangenen Tagen und Nächten, trotzdem zieht sich so ein Waldbrand ja hin. Ja, wie sieht das in anderen Waldbrandgebieten aus?
1: Ja, ganz in der Nähe von Monschau in Hürtgenwald in der Eifel ist die Lage inzwischen unter Kontrolle. Es gibt aber auch noch hier einige Glutnester. Hier bei Ende der vergangenen Woche ja der größte Waldbrand in der Geschichte von NRW entstanden. In Schramberg im Landkreis Rottweil in Baden-Württemberg gab es gestern Nachmittag Entwarnung. Unter Kontrolle ist auch ein Brand bei Gebhardshain im Westerwald in Rheinland-Pfalz. Hier war es aber wirklich ganz schön knapp. Die Flammen waren nur noch 20 Meter von den ersten Häusern entfernt. Und noch ein kurzer Blick ins Saarland. Hier hat es bei Illingen im Landkreis Neunkirchen gebrannt. Und auch hier ist die Feuerwehr noch mit Nachlöscharbeiten beschäftigt.
0: Wir halten euch da natürlich auf dem Laufenden. Den aktuellen Stand zu den Waldbränden auch immer auf tagesschau.de. Und hier ist die Popnacht.
1: Ja.

Sienna Spyro, Die on this Hill. Es ist jetzt 14:45. Vorsicht, Menschen sind auf der Fahrbahn der A448 Bochum-West, Dortmund-Witten in Höhe. Bochum-Weitmar, Menschen auf der Fahrbahn. So, man muss sich auch mal was gönnen. Das tue ich jetzt an dieser Stelle, wo es schon keinen Kaffee gibt hier. Lenny Kravitz und Believe, das ist typico, romantico und kultisch, alles zusammen in der Popnacht.

In der Popnacht. Habt ihr noch was zu lachen irgendwie, dass ihr mir vielleicht vermitteln könnt, damit ich andere zum Lachen bringe? Oder muss ich da einen Profi jetzt sofort einbinden? Das mache ich nämlich. Profis nennen sich Comedians und manchmal sind sie lustig. Wenn sie nicht lustig sind, gibt's hier Geld zurück. Tobi Freudenthal, der lebt in Köln, der ist auch sehr viel auf Tour und erzählt dann den Menschen aus seinem Leben, zum Beispiel wie er zu Horrorfilmen steht. Hat er unheimlich Angst vor Horrorfilmen, das kann ich nicht bestätigen. Also ich mag zum Beispiel, mein Lieblingshorrorfilm, da gibt's eine ganze Reihe von. Das ist so diese Handlung, die gibt's glaube ich auch unter verschiedenen Titeln. 5 Jugendliche in einem alten Auto, die fahren in Richtung Wald, wollen irgendwie Party machen oder ein Haus bewohnen. Und dann kommen sie erstmal an eine Tankstelle und dann ist da so einer schon ohne Zähne, der da sitzt und hat keinen Sprit mehr und sagt, so. Und dann fällt der Baum noch um auf der Straße und dann bleiben sie stehen und dann kommen sie aus allen Ecken raus. Da komme ich mir immer so ein bisschen vor, wenn ich das gucke, wie bei uns zu Hause in unserem kleinen Westerwalddorf. Ja, wenn man da auf den Sportplatz geht. So, und wie Tobi Freudenthal das aufnimmt, seine Erlebnisse mit Horrorfilmen, das hören wir dann gleich. Und ich hoffe, es wird lustig in 3 Minuten.

0: Es ist 1.53 Uhr, Gefahrenstelle von der A1 Lübeck in Richtung Hamburg. Da steht ein defektes Fahrzeug zwischen Hamburg-Billstedt und Morfleet. Und Tobi Freudenthal, Comedian über Horrorfilme.
1: Jedes Mal, wenn ich einen Horrorfilm geguckt habe, denke ich so, warum wollte ich ihn überhaupt gucken, oder? Weil ich kenne ja die Konsequenzen. Ich habe mir als kleiner Junge in die Hose geschissen und immer noch, ne? Und ich weiß noch, genau heute, vor einem Jahr, habe ich meine Oma besucht. Die wohnt in Kiel, okay? Und da habe ich, ist scheißegal, wo die wohnt, jetzt wisst ihr's. Auf jeden Fall habe ich in der Fernsehzeitung gesehen, boah, geil. Es kommt der Film Halloween an Halloween, okay? Tobi, du bist jetzt 34 Jahre alt, hast ein paar Eier am Start, passiert schon nichts. Ich habe den Film geguckt und jede Kindeskrankheit wieder entwickelt, die man entwickeln kann. So, und was ist das Schlimmste, was passieren kann, wenn man einen Horrorfilm geguckt hat? Was ist das Schlimmste? In den Keller gehen, oder? Ey, da sagt meine eigene Mutter zu mir, die auch zu Besuch war, ne? Hey Tobi, holst du ein paar Getränke aus dem Keller? Ich denk, was? Ich dachte, du liebst mich, du Sadistin. Ne? Aber okay, weil du es bist, ja? Weil du mir das Leben geschenkt hast. Dann gehe ich in diesen beschissenen Keller von meiner Oma, ein alter Keller. Und der ist so verwinkelt, so links, rechts, links. Und du siehst nichts bei den Ecken. Wenn da eine Kamera hängen würde bei meiner Oma, ne? Und jemand würde das Videomaterial sehen, die würden mich einliefern. Alleine, merkt euch alleine, 34-jähriger Mann. Ich gehe da um so Ecken, wo ich nicht sehen kann und mache alleine sowas wie... Ah, da bist du. Hab ich dich erwischt? Ich ruf sogar in den Raum manchmal rein. Ha, ha, ich bin da, ha, du. Warum? Stell dich mal vor, der Mörder steht da wirklich. Ich so, ha, da bist du. Und er so, ach so, ja, das stimmt genau.
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0: Number und My Body Isn't Ready, neu in der Popnacht. Gerade gehört, werden wir bestimmt wieder hören.
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1: Um 2 Uhr mit Christine Beitsch. Ein neues Forschungszentrum für Drohnensicherheit wird heute in Sachsen-Anhalt eröffnet, am Standort des Deutschen Zentrums für Luft- und Raumfahrt in Kochstedt. Dort werden in Zukunft Technologien entwickelt und getestet, die gefährliche Drohnen besser erkennen und abwehren sollen. Hauptstadtkorrespondentin Birte Sönnigsen erklärt die Hintergründe.
2: Drohnen haben sich auch durch den Krieg Russlands gegen die Ukraine extrem weiterentwickelt. Sie können inzwischen teilweise Abwehrsysteme überwinden, KI gesteuerte Drohnen können teilweise auch Ziele anfliegen, selbst wenn man versucht, sie mit einem Störsender davon abzuhalten. Das hatte der Innenminister Alexander Dobrindt ja nach dem Anschlag auf den Leipziger Flughafen auch angedeutet. Da hat er gesagt, diese Drohne sei gezielt so konzipiert gewesen, dass sie bestehende Drohnenabwehrmaßnahmen hätte umgehen können. Er spricht denn da auch von einem technischen Wettrüsten. Und um dabei Schritt halten zu können, soll dieses neue Forschungszentrum helfen.
1: Bei der Bundeswehr arbeiten so viele Soldatinnen und Soldaten wie seit mehr als 10 Jahren nicht mehr. Das Verteidigungsministerium sagt, dass die Truppenstärke Ende Juli bei rund 187.000 lag. Damit sei das Personalziel für Mitte des Jahres erreicht. In London haben tausende Menschen an einer Mahnwache für den tot aufgefundenen Cambridge-Professor Jason Ardai teilgenommen. Viele waren schwarz gekleidet und trugen Blumen. Sie machen die Medien für seinen Tod verantwortlich. 2023 war Ardai zum jüngsten schwarzen Professor in der Geschichte der britischen Elite-Universität geworden. Nach Plagiatsvorwürfen hatte sich der 41-Jährige Anfang des Monats von seinem Posten zurückgezogen. Vergangenen Freitag war er leblos aufgefunden worden. Die Vorwürfe hatte Ardai bestritten. Bei der Hockey-WM haben die deutschen Männer Gastgeber Belgien mit 1:0 geschlagen. Damit stehen sie schon vor dem letzten Gruppenspiel in der nächsten Runde. Aus der Sportredaktion Christina Schröder.
3: Hart umkämpfte Duelle, hohe technische Finesse. Lediglich die Torchancen waren rar, beide Teams verteidigten höchst diszipliniert. Die zweite Hälfte begann wie die erste, bis Deutschland die erste Strafecke zog und Torschütze Jakob Briller souverän verwandelte. Im Schlussviertel erhöhten die Gastgeber den Druck noch einmal, doch das verjüngte deutsche Team strotzte vor Selbstbewusstsein, wehrte noch in der letzten Sekunde eine Strafecke der Gastgeber ab.
1: Zuvor haben die deutschen Hockeyfrauen 2:3 gegen Vize-Weltmeister Argentinien verloren. Das Wetter für Deutschland. In der Nacht teils aufgelockert und kaum noch Schauer. Gegen morgen ganz im Westen neuer Regen. Die Tiefstwerte 18 bis 9 Grad. Tagsüber im Nordosten und Osten sowie von der Ortenau bis zum Bodensee freundlich und trocken, sonst stark bewölkt. Dazu maximal 19 bis 28 Grad. Die Zeit, es ist 2:03 Uhr.
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5: Landkreis Neunkirchen. Im Großraum Illingen kommt es zu starker Rauchentwicklung durch einen Waldbrand. Anwohner werden gebeten, Fenster und Türen geschlossen zu halten. A1 Saarbrücken-Trier. Am Kreuz Saarbrücken sind die Überleitungen zur A8 Richtung Pirmasens wegen Reinigungsarbeiten gesperrt. Außerdem ist auf der A8 zwischen Kreuz Saarbrücken und Mörchweiler die rechte Spur gesperrt. Bis voraussichtlich Donnerstag 5.30 Uhr. A620 Saarlouis-Saarbrücken. Zwischen Dreieck Saarlouis und Wallerfangen ist in beiden Richtungen die linke Spur wegen einer Baustelle gesperrt. Ab 19.30 Uhr bis morgen 5.30 Uhr. Geblitzt wird unter anderem in Saarbrücken in der Fischbachstraße, auf der A620 Saarbrücken Richtung Saarlouis in Höhe Wattgassen und in Saarbrücken in der Deutschhahnstraße.
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6: Mit Ben Sträube, das PPPPP, das ist natürlich hier ganz in meiner Nähe noch, weil es wird ja vielleicht in wenigen Minuten schon an euch vergeben. 07221 2011, wir spielen um das